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2: Das Antenne Bayern Verkehrszentrum. Wir wollen, dass ihr gut ankommt. Zwei Meldungen haben wir. Einmal die A9 München Richtung Nürnberg. Bitte aufpassen zwischen Pfaffenhofen und dem Dreieck Holledau. Hier gab es einen Unfall. Und Unfall auch auf der A94 München Richtung Passau. Passiert zwischen Hohenlinden und Paarstetten. Die neuesten Blitzer bayernweit. Nur bei uns stehen in Würzburg auf der B19, auf der B85, auf Höhe Tiefenbach und noch einer auf der B17. Hier bei Untermeitingen. Wenn ihr noch was habt, Staus oder Blitzer, ihr erreicht uns immer kostenlos unter der 0800 994 9000. Gute Fahrt euch.

0: Wetter. Im Moment ist es im Süden locker bewölkt oder klar. Im Norden ziehen allerdings neue Schauer und Gewitter auf. Die Temperaturen, die gehen runter auf 21 bis 14 Grad. Heute zum Wochenstart. Da wechseln sich sonnige Phasen und Wolken ab. Am längsten zeigt sich die Sonne noch im Südosten. Sonst kommt es immer wieder zu teilweise kräftigen Schauern und Gewittern. Die Höchstwerte nur noch bei 24 bis 31 Grad.
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0: Mit Hendrik Daum, einen schönen guten Morgen. Der kreuzungsfreie Ausbau des Frankenschnellwegs kommt. Mit gut 53% hat eine Mehrheit der Nürnberger Wähler beim Bürgerentscheid für den Ausbau gestimmt. Bayern-Reporterin Birgit Behringer in Mittelfranken.
2: Die Erleichterung war Oberbürgermeister König ins Gesicht geschrieben. Er sah es sehr knapp für die Pläne der Stadt aus. Seit Jahren sind sie Streitthema. Am Ende der Auszählung dann doch ein deutliches Ergebnis. Die Stadt will die Stauprobleme auf dem Frankenschnellweg mit einem Tunnel lösen für gut 1 Milliarde Euro. Die Bürgerinitiative gegen den Ausbau war enttäuscht, will das Ergebnis aber akzeptieren.
0: Die Hitzewelle hat zum Ausklang des Wochenendes ihren Höhepunkt erreicht und klingt jetzt ab. Die neue Woche startet deutlich angenehmer. An 3 aufeinanderfolgenden Tagen waren vorher Hitzerekorde aufgestellt worden. Thomas Pleskin berichtet.
3: Freitag 41,3 Grad im Saarland, Samstag 41,4 in Sachsen-Anhalt und schließlich Sonntag 41,7 Grad in Brandenburg. Wissenschaftler sagen, diese extremen Temperaturen wären ohne den Effekt des Klimawandels so gut wie ausgeschlossen. Nach Berechnungen der Organisation World Weather Attribution wäre ein solches Wetterereignis vor 50 Jahren rund 3,5 Grad weniger heiß verlaufen.
0: Rund 70 Nobelpreisträgerinnen und Träger sind in Lindau am Bodensee zusammengekommen. In seiner Eröffnungsrede betonte Bundespräsident Steinmeier die Bedeutung von freier Wissenschaft für die Demokratie. Allerdings sei diese Freiheit der Wissenschaften auch in westlichen Demokratien keine Selbstverständlichkeit mehr. In diesem Zusammenhang lobte Steinmeier Forscher, die trotz Anfeindungen gegen Verschwörungsmythen und Desinformation kämpfen. In Oberbayern ist eine 90-jährige Schwimmerin aus einem schlammigen Bachbett gerettet worden. Die Frau geht fast täglich in einem See in Riedering im Landkreis Rosenheim schwimmen und war laut Polizei am Samstagabend nicht nach Hause zurückgekehrt. Die Familie rief die Polizei, schließlich fanden die Beamten die 90-Jährige. Sie konnte sich aus dem schlammigen Untergrund des Bachbetts nicht mehr selbst befreien. Aber die Junggebliebene ist hart im Nehmen, denn nach nur kurzer ambulanter Behandlung im Krankenhaus konnte sie wieder nach Hause. Bei der Fußball-WM zieht Co-Gastgeber Kanada als erste Mannschaft ins Achtelfinale ein. Die Kanadier gewannen ihr 16. Finale gegen Südafrika mit 1:0. Der entscheidende Treffer fiel erst in der Nachspielzeit. Und heute Abend ab 22.30 Uhr kämpft das deutsche Team gegen Paraguay um den Einzug in die Runde der letzten 16. Und das trendet gerade online. Die Polizei, dein Freund und Helfer, auch bei sengender Hitze. So in Berlin, da haben Polizisten die Menschen mit einer ungewöhnlichen Abkühlung überrascht. Bei 2 Wasserwerfern haben sie den Sprühstrahl ganz fein eingestellt und mit dieser angenehmen Dusche die Passanten runtergekühlt. Auf Instagram gibt's dazu Videos. Viele halten selig ihr Gesicht in den Wassernebel. Manche rennen einfach nur lachend hindurch. Das Antenne Bayern Verkehrszentrum. Wir wollen, dass ihr gut ankommt. 2 Meldungen haben wir. Einmal die A9 München Richtung Nürnberg. Bitte aufpassen zwischen Pfaffenhofen und dem Dreieck Holledau. Hier gab es einen Unfall. Und Unfall auch auf der A94 München Richtung Passau. Passiert zwischen Hohenlinden und Paarstetten. Die neuesten Blitzer bayernweit. Nur bei uns stehen in Würzburg auf der B19, auf der B85, auf Höhe Tiefenbach und noch einer auf der B17. Hierbei unter Meitingen. Wenn ihr noch was habt, Staus oder Blitzer, ihr erreicht uns immer kostenlos unter der 0800 994 9000. Gute Fahrt euch.
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Das Antenne Bayern Verkehrszentrum. Wir wollen, dass ihr gut ankommt. Eine Meldung haben wir von der A94 München Richtung Passau. Bitte aufpassen. Zwischen Hohenlinden und Paarstetten. Hier gab es einen Unfall. Die neuesten Blitzer bayernweit. Nur bei uns stehen in Alterhofen auf der B20 in München in der Bodenseestraße. Und auf der B17 noch einer hier bei Untermeitingen. Wenn ihr noch was habt, Staus oder Blitzer, ihr erreicht uns immer kostenlos unter der 0800 994 9000. Gute Fahrt euch.

Und da müssen wir kurz dazwischen gehen. Hier ist das Antenne Bayern Verkehrszentrum. Wir haben einen Geisterfahrer auf der A9 Berlin-Nürnberg. Hier zwischen Schneidach und dem Kreuz Nürnberg kommt er euch entgegen. Ich wiederhole nochmal, Achtung, Geisterfahrer.

Fahrer auf der A9 Berlin-Nürnberg zwischen Schneidach und dem Kreuz Nürnberg. Bitte fahrt in diesem Bereich in beiden Richtungen vorsichtig, nicht nebeneinander, überholt auch nicht. Wir melden sofort, wenn die Gefahr hier nicht mehr besteht.

Hier ist das Antenne Bayern Verkehrszentrum. Wir haben jetzt die Geisterfahrer. Entwarnung für die A9 Berlin-Nürnberg. Keine Gefahr mehr zwischen Schneidach und dem Kreuz Nürnberg. Gute Fahrt euch.

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6: Das Antenne Bayern Wetter. Heute zum Start in die Woche, da wechseln sich sonnige Phasen und Wolken ab. Am längsten zeigt sich die Sonne noch im Südosten. Sonst kommt es immer wieder zu teilweise kräftigen Schauern und auch Gewittern. Der Moment der Abkühlung, der ist jetzt also da. Die Höchstwerte heute nur noch bei 24 bis 31 Grad.
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6: Mit Hendrik Daum einen schönen guten Morgen. Der Ausbau des staugeplagten Frankenstein

0: Schnellwegs in Nürnberg, er kann kommen. Bei einem Bürgerentscheid stimmte eine Mehrheit von gut 53% der Wahlberechtigten für die Pläne der Stadt. Das Votum befriede einen Streit, der seit mehr als 30 Jahren schwele, das sagte Oberbürgermeister König. Die Stadt Nürnberg will die Stauprobleme auf der Verkehrsachse mit Hilfe eines 1,8 Kilometer langen Tunnels lösen. Außerdem sollen im Westen Nürnbergs eine dritte Fahrspur und Lärmschutzwände gebaut werden. Die Gesamtkosten werden aktuell auf gut 1 Milliarde Euro geschätzt. Für die schwarz-rote Koalition beginnt eine entscheidende Woche. Im Koalitionsausschuss wollen Union und SPD am Mittwoch mehrere Reformvorhaben auf den Weg bringen. Im Mittelpunkt stehen Rente, Gesundheit, Pflege und Steuerentlastungen. Kleidungsstücke des Online-Händlers Shein enthalten nach Untersuchungen der Deutschen Umwelthilfe zum Teil zu viele Schadstoffe. Mehrere Produkte überschreiten demnach EU-Grenzwerte. Shein hat eine Prüfung angekündigt. Thomas Bleskin berichtet.
1: Laut Umwelthilfe verstießen von 18 untersuchten Kleidungsstücken 7 gegen EU-Vorgaben. Das Bremer Umweltinstitut fand unter anderem hohe Konzentrationen sogenannter Ewigkeitschemikalien, die sich im Körper anreichern können, sowie bedenkliche Weichmacher. In einer Kinderjacke wurde ein Grenzwert um mehr als das 1000-fache überschritten. Bei Damenstiefeln lag ein Weichmacher um das fast 200-fache über dem zulässigen Wert.
0: Auf der Theresienwiese beginnt ab heute der Aufbau für das 191. Münchner Oktoberfest. Knapp 3 Monate wird dort jetzt täglich gearbeitet. Insgesamt werden während des Aufbaus über 1000 Lkw-Ladungen auf die Theresienwiese gefahren und gut 13 Kilometer Kabel verlegt. Das Münchner Oktoberfest beginnt dieses Jahr am 19. September und endet am 4. Oktober. Bei der Fußball-WM zieht Co-Gastgeber Kanada als erste Mannschaft ins Achtelfinale ein. Die Kanadier gewannen ihr 16. Finale gegen Südafrika mit 1:0. Der entscheidende Treffer fiel erst in der Nachspielzeit. Heute Abend ab 22.30 Uhr kämpft das deutsche Team gegen Paraguay um den Einzug in die Runde der letzten 16. Bundestrainer Nagelsmann mit einer Einschätzung der Südamerikaner.
2: Definieren sich schon auch sehr über den Defensivfußball, den sie gut spielen. Offensiv war es jetzt in den Spielen immer sehr geradlinig. Viel Kampf um zweiten Ball, also schon versuchen, mit einer guten Körperlichkeit ins Spiel zu kommen. Viele zweite Bälle wieder scharf gemacht. Auf jeden Fall ein unangenehmer Gegner, der uns einiges abverlangen wird.
0: Und das trendet gerade online. Lionel Messi, Argentiniens Topstar, hat einem kleinen Jungen aus Afghanistan wahrscheinlich die Freude seines Lebens gemacht. Das Kind hatte sich aus einer blau-weiß gestreiften Mülltüte ein Argentinien-Trikot gebastelt. Ein echtes Messi-Trikot können sich die Eltern nicht leisten. Als die Bilder des Kleinen in der Mülltüte im Netz die Runde gemacht hatten, da hat Messi nicht lange gefackelt und dem Jungen ein signiertes Trikot geschickt. Und obendrauf gab's noch einen WM-Ball. Das Antenne Bayern Verkehrszentrum. Wir wollen, dass ihr gut ankommt. Eine Meldung haben wir von der A96 München Richtung Lindau. Bitte aufpassen. Zwischen Wörthsee und Inning am Ammersee, da liegt ein Ast auf der Straße. Die neuesten Blitzer bayernweit. Nur bei uns stehen in Eiterhofen auf der B20 in München in der Bodenseestraße und auf der B17 noch einer hier bei Untermeitingen. Wenn ihr noch was habt, Staus oder Blitzer, ihr erreicht uns immer kostenlos unter der 0800 994 9000. Gute Fahrt euch.
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2: Das Antenne Bayern Verkehrszentrum. Wir wollen, dass ihr gut ankommt. Die A8 Salzburg-München ist gerade in beiden Richtungen gesperrt zwischen Übersee und Bernau. Hier laufen Löscharbeiten. Ihr werdet umgeleitet über die U81 bzw. die U16. Und dann haben wir noch die A96 München Richtung Lindau. Bitte aufpassen. Zwischen Wörzsee und Inning am Ammersee, da liegt ein Ast auf der Straße. Die neuesten Blitzer bayernweit nur bei uns stehen auf der B85 auf Höhe Tiefenbach in München in der Bodenseestraße und noch einer auf der B299 hier bei Geisenhausen. Wenn ihr noch was habt, Staus oder Blitzer, ihr erreicht uns immer kostenlos unter der 0800 994 9000. Gute Fahrt euch.
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0: Antenne Bayern, 5 Uhr, Ende Juni und wir wissen genau, was ihr am Wochenende gemacht habt. Ihr habt auch pausenlos aufs Thermometer geschaut, oder?
1: Ja, wahrscheinlich.
0: Warte, wie oft war es bei dir so pro Stunde?
1: Ich habe immer, wenn ich kurz irgendwo im Auto saß, immer drauf geschaut.
0: Ja,
1: 38 Grad, das war das Höchste, was ich persönlich gesehen habe.
0: 38,5 bei mir.
1: Ja, aber das war ja gar nichts. Also, neuer Hitzerekord in Deutschland, 41,7 Grad gemessen in Brandenburg und die heißeste Region oder der heißeste Ort Bayerns war Kitzingen. Da hatten wir 2 Tage hintereinander 40,8 Grad.
2: Irre.
1: Ab heute, die nächsten 3 Tage, ploppen immer wieder Schauer und Gewitter auf. Da sind regional auch Unwetter möglich. Heute und auch morgen ist es noch schwül warm, 26 bis 32 Grad. Der Mittwoch, der wird dann schon kühler. Ja. Aber ihr Lieben, diese extreme Hitze, die ist jetzt vorbei.
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4: Um 5 Uhr mit Sophie Gareis. Schönen guten Morgen. Fast 42 Jahre nach dem gewaltsamen Tod der 19-jährigen Maria Köhler in Aschaffenburg könnte der mutmaßliche Mörder jetzt verurteilt werden. Das Landgericht in Aschaffenburg will nach den Plädoyers heute das Urteil im Cold Case sprechen. Angeklagt ist der Ex-Freund des Opfers. Der mittlerweile 67-Jährige hat gestanden, die angehende Krankenschwester 1984 nach einem Streit aus Eifersucht getötet zu haben. Der Online-Händler Shein verkauft Kleidung, die stark mit Chemikalien belastet ist. Das zeigt eine Untersuchung des Bremer Umweltinstituts. 7 von 18

0: getesteten Kleidungsstücken verstießen demnach gegen EU-Grenzwerte. Ähnliche Ergebnisse gab es auch bei der Online-Billigplattform Temu. Shein hat jetzt angekündigt, die Produkte vorerst aus dem Sortiment zu nehmen. Der kreuzungsfreie Ausbau des Frankenschnellwegs kommt. Mit rund 53% hat eine Mehrheit der Wähler beim Bürgerentscheid für den Ausbau gestimmt. Bayern-Reporterin Birgit Behringer in Mittelfranken.
1: Die Erleichterung war Oberbürgermeister König ins Gesicht geschrieben. Erst sah es sehr knapp für die Pläne der Stadt aus. Seit Jahren sind sie Streitthema. Am Ende der Auszählung dann doch ein deutliches Ergebnis. Die Stadt will die Stauprobleme auf dem Frankenschnellweg mit einem Tunnel lösen für gut 1 Milliarde Euro. Die Bürgerinitiative gegen den Ausbau war enttäuscht, will das Ergebnis aber akzeptieren.
0: Kanada steht als erste Mannschaft bei der Fußball-WM im Achtelfinale. Der Co-Gastgeber siegte am Abend mit 1:0 gegen Südafrika und schreibt damit WM-Geschichte. Es ist das erste Mal überhaupt, dass Kanada bei einer Weltmeisterschaft so weit kommt. Heute Abend wird's dann für unsere DFB-Elf ernst. Ab 22.30 Uhr geht's gegen Paraguay. Und das rennt gerade online. Deutsche Vita auf 2 Rädern. In Rom haben tausende Fans den 80. Geburtstag der Vespa gefeiert. Dieser Kultroller gilt ja als Italiens Nationalsymbol. Und bei der Parade in Rom sind Fahrer von mehr als 60 Vespa-Clubs aus aller Welt am Wochenende durch die Stadt gedüst. Die Straßen quillen über mit bunten Vespas. Fotos und Videos davon gehen auf Social Media viral.
2: Fahrt mal ein bisschen länger hinter einer alten Vespa her, dann wisst ihr, wie Italien stinken kann.
3: Aber Vespa ist cool.
2: Ja, super. Endlich ist er wieder da, nach 2 Wochen Urlaub. Azubi Basti ist back, die Familie ist komplett.
4: Oh, hast du mich vermisst, Alec?
2: Ja, na klar,
4: du bist ja süß.
2: Alle.
4: Und der Frank ist auf der A3 unterwegs, Passau Richtung Nürnberg, zwischen Hengersberg und dem Kreuz Deggendorf. Was ist los?
5: Im Autobahnkreuz liegt ein Mörtelknüppel auf der Überholspur.
4: Danke fürs Melden. Und die A8 Salzburg-München ist zwischen Übersee und Bernau in beide Richtungen gesperrt. Da hat der Wald gebrannt, Umleitungen sind eingerichtet. Und geblitzt wird auch wieder in Aschaffenburg in der Würzburger Straße, auf der B299 in Geisenhausen in Niederbayern und in Dillingen auf der B16. Gute Fahrt.
2: Wie war es denn so 2 Wochen ohne uns?
4: Ja, ganz schrecklich.
2: Das wollte ich hören. Richtige Antwort.
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2: Und die neue Woche startet eindeutig besser mit einem Millennium-Hit.
7: Dazu für euch die 90er Flashbacks. 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
2: Ja, und den Anfang macht aktuelles von Bruno Mars.
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0: nie mehr aus dem Ohr.
1: Nein.
0: Kultiger 90er auf Antenne Bayern, Ace of Base, 5.13 Uhr. Schönen guten Morgen.
2: Guten Morgen.
0: So, die zwei großen Fragen der Woche. Ja, schafft es Deutschland ins WM-Achtelfinale? Ja. Und was machen die Benzinpreise, wenn der Tankrabatt ausläuft? Ab Mittwoch wird er beim Sprit wieder der volle Steuersatz fällig. Herbert Rabel vom Tankstellenverband. Wo ist er? Guten Morgen.
3: Hallo, ich grüße euch, meine Lieblinge von Antenne Bayern.
2: Oh. Hallo.
0: Unser Liebling von der Tankstelle.
2: Ja.
0: Dein Tipp für alle.
3: Tankt nochmal. Auf jeden Fall, solange der Tankrabatt läuft. Weil eins ist ganz sicher, wir kriegen zu den Preisen, die heute am Montag laufen, kriegen wir spätestens morgen, übermorgen, kriegen wir die 17 Cent wieder draufgehauen. Das heißt, es lohnt sich auf jeden Fall jetzt, Tank voll zu machen, richtig voll zu machen, vielleicht nochmal einen Reservekanister mitzunehmen. Und noch diese paar Cent oder diese paar Euro sind es ja, wenn man ein großes Auto hat, richtig noch mitzunehmen. Mhm. Das ist auf jeden Fall der Rat.
2: Jetzt die Frage, wird es wieder so sein wie vor dem Krieg?
3: Ich glaube, wir kriegen die alten Preise nicht zurück. Die Golfstaaten und der Iran, die müssen da unten viel reparieren. Das dauert mindestens ein halbes Jahr. Dann gibt es immer noch Streit wegen der Maut. Und meine Prognose ist ja schon länger, dass ich glaube, dass diese ganze Krise dazu gedient hat, die 2-Euro-Marke zu testen. Und wir sind in Deutschland gefühlt momentan so weit, dass der Autofahrer sich daran gewöhnt hat, naja, der Sprit wird irgendwie um die 2 Euro kosten.
4: Okay, dann werde ich halt nochmal voll tanken.
0: Ja, besser ist es, glaube ich.
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0: Genau der richtige Beat für alle Frühsportler. Joel Corry auf Antenne Bayern, 5:21. Guten Morgen.
1: Guten Morgen.
0: So, alle wieder da. Basti ist wieder nach 2 Wochen Urlaub an Bord.
2: So schaut's aus.
0: Schaut gut erholt aus. Am Samstag bist du gelandet, gell?
2: Ja, bin ich Samstag um 9 Uhr oder so bin ich gelandet. Ja. Die Tür ist aufgegangen, ich hab gedacht, ich war in Spanien und ich hab gedacht, ich bin in der Türkei gelandet, weil es ist ja auch...
1: Weil es viel heißer hier war, ne?
2: Unfassbar, ja, so wie eine Wand ist da mir gegengeklatscht. Was habt ihr denn gemacht in der Zeit?
0: Ja, frag einmal.
1: Gleich hat den Backofen aufgelassen.
0: Unfassbar.
1: Neuer Hitzerekord in Deutschland, 41,7 Grad in Brandenburg.
0: Ja. Wahnsinn. Da können wir jetzt alle sagen, das hat noch keine Generation vor uns erlebt.
2: Ja, sehr gut, wenigstens.
0: Toll. Und ich völlig verzweifelt. Am Freitagnachmittag gehe ich auf die Suche nach so einer Klimaanlage. Mhm. Bei mir hat es nämlich über 30 Grad im Schlafzimmer. Es wird und wird nicht mehr kühler. Also wirklich eine Tortur. Also alles ausverkauft. Auf Monate. Du kriegst in Mitteleuropa im Moment keine Klimaanlage.
1: Wahnsinn, oder? Ja. Wahnsinn. Und ich bin mit unserem Hundi in den Wald, weil auf Asphalt spazieren gehen.

0: geht ja nicht mehr.
1: Ja,
0: der ging nicht mehr.
1: Ja.
0: Und dann bin ich an der Tanke vorbeigekommen. Ich habe noch nie so lange Schlangen gesehen, weil jeder, der irgendwie mit dem Auto unterwegs ist, sich noch was zu trinken gekauft hat.
1: Mann.
0: Völlig irre. Alle 20 Minuten bei uns im Ort Lülala, weil, glaube ich, einige ältere Menschen das auch nicht so gut ausgehalten haben. Aber ihr Lieben, die Hitze, die große Hitze, die ist jetzt vorbei. Jetzt wird es schwül warm, 26 bis 32 Grad heute.
1: Ventilatoren gab es noch ein paar, aber die fächeln auch nur wieder die heiße Luft. Horror, sag ich euch.

0: noch in 100 Jahren. Zu Recht, Michael Jackson, und so starten wir die neue Woche. Antenne Bayern, kurz nach 5:30. Schönen guten Morgen.
1: Guten Morgen. Und wir schauen hier gerade aus dem Studiofenster und sehen auf der einen Seite einen super schönen Sonnenaufgang und auf der anderen Seite dunkle Gewitterwolken. Von heute bis Mittwoch ist es jetzt wechselhaft mit Schauern und Gewittern. Regional können sich auch Unwetter bilden. Und diese Hitze, die ist jetzt vorbei. Dafür wird es jetzt erstmal schwül. Heute und morgen 26 bis 32 Grad. Der Mittwoch wird dann kühler. Und ich sag's nochmal, die große Hitze, die ist vorbei.
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0: Ja, die Jahrhunderttemperaturen der letzten Tage bei uns in Bayern, ja, die haben ihre Spuren hinterlassen. In Nürnberg zum Beispiel.

0: In Steinberger.
1: Ja, genau. In Nürnberg, da fahren immer noch keine Straßenbahnen, obwohl sie heute eigentlich wieder rollen sollten. Wegen der Hitze ist der Teer um die Schienen so weich geworden, dass er erst mühsam entfernt werden muss. Und erst wenn das erledigt ist und der Teer wieder hart ist, gibt es Testfahrten. Bis dahin fahren Ersatzbusse alle 20 Minuten. In Würzburg und im Allgäu, da läuft der Bahn- und Tramverkehr wieder ganz normal.
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1: Der Tankrabatt ist bei Diesel nur zum Teil bei uns angekommen. Im Schnitt wurden nur 12 Cent pro Liter weitergegeben und damit deutlich weniger als die fast 17 Cent Rabatt. Diese Bilanz zieht das Münchner IFO-Institut jetzt nach 2 Monaten. Bei Benzin kam die Entlastung dagegen fast komplett bei den Autofahrern an. Ab Juli wird Tanken ja wieder teurer, weil der Rabatt ausläuft. Wie viel hängt vom Ölpreis ab? Sie soll ein neugeborenes Baby aus einer Klinik in Lüdenscheid entführt haben. Jetzt hat die Polizei in NRW eine 18-Jährige festgenommen. Die Frau hatte sich als Mitarbeiterin der Klinik verkleidet und den Jungen aus einem Patientenzimmer geholt. Knapp eine Stunde später entdeckten Zeugen das Baby im Nebenraum eines Parkhauses. Aufregung in Lappersdorf. Ein Kater ist mit einem Luftgewehr verletzt worden. Bayern-Reporter Yves Simon in der Oberpfalz.
3: Die Besitzerin ist eigentlich zum Tierarzt, weil ihr Kater komisch gelaufen ist. Da hat sie dann aber erfahren, dass ein Projektil in der Brust steckt. Sie hat das dann natürlich der Polizei gemeldet und der Tierarzt hat den Kater direkt versorgt. Er hat auch alles gut überstanden. Jetzt sucht die Polizei den Täter und ermittelt wegen Tierquälerei.
1: Das trenne gerade online. Der Turnierbaum bei der Fußball-WM. Danach wird gerade super viel gegoogelt. Jetzt in der K.O.-Phase ist es auch richtig spannend. Da lässt sich ablesen, welche möglichen Gegner nach dem 16. Finale blühen könnten. Mhm. Die DFB-11 zum Beispiel könnte, wenn wir es ins Achtelfinale schaffen, auf Vize-Weltmeister Frankreich treffen. Das wäre schon ein Knaller, aber dafür muss die deutsche Nationalmannschaft am Abend erstmal gewinnen, um weiterzukommen. 22.30 Uhr ist Anpfiff, da geht's dann gegen Paraguay.
0: Ist eigentlich machbar. Und unser Azubi Basti, ganz provokant, soll ich euch sagen, was der heute anhat.
4: Warum denn?
0: Irgend so ein Frankreich-Shirt.
4: Es ist gar kein Frankreich-Shirt.
0: Sondern
4: ist ein wunderschönes Paris-Trikot. Das hat mir einfach gefallen und dann habe ich es mir gekauft.
5: Aha. Nein, ist es langärmlich, Basti.
4: Ja, das ist cool.
0: Der Paris Saint-Germain, oder?
4: Ja.
0: Ja, macht's auch nicht besser.
4: Ja, ich war schon. Ich war so.
0: Wahnsinn. Hoffentlich ist das ein gutes Omen doch.
4: Ja, ich schaue
0: fürs
4: mal.
0: Nächste Spiel. Wieder an Bord im Antenne Bayern Verkehrszentrum. Basti.
4: So schaut's aus. Und Vollsperre auf der A8 Salzburg-München. Zwischen Übersee und Bernau ist in beide Richtungen noch ein Waldbrand gesperrt. Umleitungen sind eingerichtet. Auf der A6 Pilsen Richtung Nürnberg haben wir zwischen Weidhaus und Pleistein 4 Kilometer Stau wegen Grenzkontrollen. Und dann A9 Nürnberg Richtung München zwischen Allershausen und dem Kreuz Neufahren hat es am LKW den Reifen zerrissen. Da liegen jetzt die Reifenteile auf der Straße und der LKW steht ein bisschen weiter vorne auf der linken Spur. Und geblitzt wird in Stein in Mittelfranken, in der Mühlstraße, in der Altdorfer Straße, in Ergolding in Niederbayern und in Burgkirchen an der Hals am Watzmannring. Gute Fahrt!
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0: Euer Wochenstart, der endlich ein bisschen Abkühlung bringt, gleich mal mit dem nächsten Millennium-Hit.
1: Und ihr braucht Energie für den Tag mit den 90er Flashbacks.
0: Jumba Wamba.
1: Ja.
0: Und viel Aktuelles obendrauf.
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0: aus der Abteilung länger nicht gehört. Immer noch mega gut. Sido zusammen mit Andreas Burani zum Wachwerden. Antenne Bayern, 5.43 Uhr.
1: Noch könnte was gehen, Gregoric!
0: Freut sich Ösiland gerade über das Weiterkommen bei der Fußball-WM. Wir machen es Ihnen hoffentlich heute Abend nach. Ja, das 16. Finale Deutschland gegen Paraguay. Ja, heute Abend, wenn wir gewinnen, ist das Achtelfinalspiel diesen Samstag. Und zwar noch später, um 23 Uhr. Danke.
2: Ich glaube, Paraguay wird auf jeden Fall schlagbar sein. Ja. Sie sind ja auch bloß Dritter geworden in ihrer Gruppe, haben gegen Amerika 4-1 verloren. Also da, wenn wir nicht weiterkommen, dann...
3: Du meinst, da geht was?
2: Ja, also das wird man auf alle Fälle weiterkommen. Die sind natürlich nicht schlecht und so, aber ja... Sagen wir schon besser.
0: Wir haben den wahrscheinlich größten Fußballfan Bayerns dran. Es ist der Pascal. Sag's bitte allen, wie viele Selfies mit Fußballstars hast du?
4: Circa 4.700.
3: Warum?
4: Ja, ich sag mal, gutes Hobby und immer zur richtigen Zeit am richtigen Ort.
0: Aber wie lange hast du da gesammelt?
4: Ich mache das jetzt schon 4 bis 5 Jahre, seit 2021 habe ich angefangen.
3: Und wer war am nettesten von allen, mit denen du ein Selfie gemacht hast?
4: Von allen? Der Maxi Mittelstädt vom VfB Stuttgart, mit dem stehe ich auch persönlich in Kontakt. Der ist der allernetteste von allen.
2: Der VfB, Pascal, du bist mein Mann.
3: Du und Sepp, und wer war jetzt mal nicht so dolle?
4: Nicht so dolle sind öfter von der deutschen Nationalmannschaft die Spieler. Leroy Sané, Antonio Rüdiger, die sind jetzt nicht so die nettesten.
3: Echt jetzt?
4: Die schauen schon, dass sie immer schnell weiterkommen.
0: Ah, okay.
4: Die flüchten oder drücken den Kommentar rein, aber das gleicht sich dann mit den anderen wieder aus.
0: Wir sehen das jetzt mal positiv. Wenn unser Team am Abend im Boston Stadium genauso schnell läuft, als wäre der Pascal mit seinem Handy hinter ihnen her, ja, dann ist das Achtelfinale auf jeden Fall geritzt. Frankreich oder Schweden wären dann die nächsten Gegner.
2: Ja, waren es vielleicht Schweden ein bisschen lieber.
0: Ja, da gehe ich mit.
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0: Mal zwei Handywecker. Ein Partybanger aus den 90ern zum Wachwerden. Chumbawamba auf Antenne Bayern 551. So, grünes Licht für den Ausbau des Frankenschnellwegs. Die Bürger haben entschieden und damit ist ein jahrelanger Streit endlich beendet. Wie es jetzt weitergeht, hört ihr gleich um 6.
1: Und Männer, Notfall. Es ist zwar noch ein bisschen hin bis Fasching, aber jetzt beginnen die Proben der Garden in Bayern. Und die Steffi ist auch Trainerin aus Waldkirchen in der Oberpfalz und braucht für ihre total süß Bambini-Gruppe der Dreijährigen dringend Support. Was genau?
2: Kleidung, Kostüme. Es steht mit, also jeder Tanz und jeder Auftritt lebt von seinem Kostüm und von der Performance. Und so ein Kostüm ist leider halt einfach auch ein bisschen mit sehr vielen Kosten verbunden.
0: Kostet im Schnitt ungefähr wie viel?

0: 200 pro Kind muss man meistens mindestens rechnen.
1: Boah, aber es lohnt sich. Was können die Kleinen? Haben die eigentlich noch Windeln an?
0: Nein, wir haben eine, die hat Windeln an, das ist richtig. Wir machen Koordinationstraining, Akrobatiktraining, also da fängt man schon richtig, wir steigen da schon richtig ein. Die Kleinsten können schon Spagat.
2: Wow. 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
5: Antenne Bayern um 6, ja. Herzlich willkommen im Club. Nach diesem Wochenende können wir alle sagen, wir haben es überstanden. Das heißeste Wochenende ever in Bayern.
6: Wir haben nicht nur in Bayern, wir haben einen neuen Deutschland-Hitzerekord. 41,7 Grad gemessen jetzt in Brandenburg. So viel gab es noch nie. Bei uns in Bayern, der heißeste Ort Kitzingen, an zwei Tagen 40,8 Grad. Ja, ab heute, für die kommenden drei Tage, wird es wechselhaft mit Schauern und Gewittern. Regional sind auch mal Unwetter möglich. Heute und morgen noch schwülwarm, 26 bis 32 Grad. Und am Mittwoch wird es dann deutlich kühler. Heute Morgen messen wir in Niederbayern, Osterhofen oder Oberfranken in Burgundstadt 21 Grad, im Allgäu in Haldenwangen durchlüften bei 17 Grad. Also schwül wird es jetzt, aber diese extreme Hitze ist vorbei und die kommt auch erstmal nicht wieder.
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5: Das war ein wirklich mit Spannung erwarteter Bürgerentscheid für Nürnberg und die ganze Region. Am Ende haben sich die Nürnberger für den Ausbau des Frankenschnellwegs entschieden. Katrin Steinberger.
7: Ja, und das mit gut 53%. So viele haben für den voraussichtlich gut 1 Milliarde Euro teuren Tunnel gestimmt. Mit dem sollen die Ampelkreuzungen wegfallen, an denen sich's immer staut. Die Wahlbeteiligung war mit gut 40% vergleichsweise hoch. Das zeigt, wie wichtig den Menschen das Thema ist. Und die Stadt will jetzt zügig mit dem Ausbau beginnen.
5: Ja, hoffentlich endet das nicht so wie Stuttgart 21. Gell?
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7: Auch Tage nach dem schweren Erdbeben in Venezuela gibt es immer noch Hoffnungsschimmer. Jetzt konnten Retter einen Vater und seinen Sohn lebend aus den Trümmern holen. An der Aktion waren auch deutsche, französische und amerikanische Helfer beteiligt. Die Chancen, weitere Überlebende zu finden, die sinken jetzt aber. Zehntausende werden noch vermisst. Der Bund Naturschutz fordert, die Pläne für eine dritte Startbahn am Münchner Flughafen endgültig zu begraben. Bayern-Reporter Stefan Mack in Oberbayern.

0: Ein neues Gutachten im Auftrag des Flughafens ist jetzt an die Öffentlichkeit gelangt. Vertreter einer Bürgerinitiative vom Bund Naturschutz und der Politik folgern daraus, für eine dritte Startbahn gäbe es überhaupt keinen Bedarf. Denn die aktuellen Zahlen würden belegen, dass die Flugbewegungen bis 2033 deutlich unter den früheren Erwartungen bleiben und sogar unter dem Vor-Corona-Niveau.
1: Kanada steht als erstes Team bei der Fußball-WM im Achtelfinale. Der Co-Gastgeber holte am Abend einen 1:0-Sieg gegen Südafrika. Es ist das erste Mal überhaupt, dass Kanada bei einer WM so weit kommt. Heute Abend wird es dann für unsere DFB-Elf ernst. Ab 22.30 Uhr geht's gegen Paraguay. Das sendet gerade online nochmal die Hitze und die Polizei dann Front und Helfer bei der Hitze. In Berlin haben die Beamten den Menschen eine ungewöhnliche Abkühlung beschert. Sie haben sich mit zwei Wasserwerfern am Brandenburger Tor postiert, den Sprühstall ganz, ganz fein eingestellt und dann eine Dusche für die Passanten veranstaltet, sag ich mal. Aha. Auf Instagram gibt es ganz viele Videos dazu. Viele halten einfach nur selig das Gesicht in den Wassernebel. Manche laufen durch und freuen sich wie ein Schnitzel.
2: Mobile Autowaschanlage, die kann gern bei mir mal vorbeikommen. Ja.
1: Aber so nett, oder, dass sie es gemacht haben.
2: Das ist doch schön. Ja, ja. Als Hubi Basti, endlich wieder aus dem Urlaub zurück. Erholt, voller Elan, auch rein.
3: Sowieso, danke Chef. Vollsperre auf der A8 weiterhin. Salzburg-München zwischen Übersee und Bernau in beide Richtungen nach einem Waldbrand. Umleitungen sind eingerichtet. Auf der A92 Deggendorf Richtung München zwischen Moosburg Süd und Erding liegt ein Kantholz. Und auf der A93 Regensburg Richtung Holledau zwischen Saalhaupt und Hausen liegt ein Reifen auf dem Beschleunigungsstreifen. Und geblitzt wird in Markt Offingen in Schwaben in der Schützenstraße, in der Auracher Bergstraße in Weisendorf in Mittelfranken und in Nittendorf in der Teuerlinger Straße in der Oberpfalz.
2: Ich wünsche euch gute Fahrt. Ja, dafür gibt es keine Strafe.
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2: Letzter Juni-Montag. Jetzt starten wir erstmal rein mit einem Antenne Bayern Millennium Hit.
1: Durchlüften mit einem mega 90er Pop mit diesem Flashback.
2: Wir schnaufen am Montag durch mit viel aktuellem Sound.

0: United, Coldplay zusammen mit den Chainsmokers auf Antenne Bayern zum Wachwerden. 6.12 Uhr. Wichtige Infos aus dem Verkehrszentrum Azubi Basti. Erstens, du bist wieder da aus dem Urlaub.
1: Ja, ganz wichtig, ja.
0: Ganz Bayern freut sich. Und zweitens,
1: ja, unbedingt heute oder spätestens morgen nochmal voll tanken gehen, weil am Mittwoch der Tankrabatt von der Bundesregierung ausläuft und dann geht der
0: Coldplay zusammen mit den Chainsmokers auf Antenne Bayern zum Wachwerden. 6.12 Uhr. Wichtige Infos aus dem Verkehrszentrum Azubi

0: Meistens waren wir in der ganzen Krise ein bisschen die Versuchskaninchen. Wenn Sie mal ins Ausland geguckt haben, haben wir da überall niedrigere Spritpreise gehabt als in Deutschland. Mhm. Und der zweite Punkt ist ganz einfach, es gibt so eine emotionale Grenze, so diese Schallmauer, diese 2-Euro-Schallmauer. Und schon seit dem Beginn des Ukraine-Kriegs haben wir einen Test erlebt, dass die Konzerne immer wieder drüber gegangen sind. In der Spitze sogar bis zu 2,50 Euro. Und 2 Euro war immer so, dann war der Spritpreis zu hoch. Und in der Zwischenzeit, wenn ihr euch in selber oder jeder Hörer sich in sich hineinfühlt, dann wird er wahrnehmen, naja, über kurz oder lang müssen wir mit 2 Euro rechnen. Das ist nicht mehr so eine böse Schallmauer. Und ich glaube, dass dieses psychologische Moment erreicht worden ist durch die Krise, durch die Mineralölkonzerne.
1: Wann wird denn der Preis umswitchen? Mittwochnacht um 24 Uhr oder um 12 Uhr mittags?
0: Die ganz, ganz Anständigen, die werden um 12 Uhr mittags am Folgetag erst den Preis erhöhen, weil das eigentlich die sauberere Lösung wäre. Wer um Mitternacht erhöht, ist ein bisschen mehr geldgierig und wer erst um mittags um 12 erhöht, ist ein bisschen weniger geldgierig und seriöser.
1: Ölmultis und seriös, findet den Fehler.
2: Okay.

0: Millennium Rock vom Allerfeinsten zum Wachwerden. Three Doors Down. Mit der besten Musik geht's rein in die neue Hochsommerwoche und dazu immer gut informiert. Es könnte sein, dass unser Shootingstar aus der Oberpfalz heute wieder auf dem Platz steht. Nanny Brown ist wieder fit und am Abend geht's für Deutschland ja gegen Paraguay um den Einzug ins Achtelfinale. Das WM-Update gleich um 1:30 hier bei uns in den News. Es ist 6:19 Uhr. Schönen guten Morgen.
1: Guten Morgen.
0: Also, wir haben es halbwegs überstanden. Das heißeste Wochenende ever in Deutschland. Sowas gab es noch nie mit Temperaturen. Sag's nochmal, Indra, über 40
1: Grad. Neuer Hitzerekord war 41,7 Grad in Brandenburg und bei uns in Bayern, Kitzingen, 40,8 Grad in zwei Tagen.
0: An dieser Stelle großes Dankeschön, Indra. Heute Nacht habe ich bei ihr geschlafen, also nicht bei ihr im Bett, sondern im Haus.
1: So weit kommt das noch. So weit kommt das noch. Nein, aber wir haben einen relativ kühlen Keller und der lag hier als Dach. Hier haben wir gedacht, das geht nicht.
2: Also, das ist aber süß.
1: Ja, da haben wir uns geschlafen.
0: Bei mir über 30 Grad im Schlafzimmer. Ja, das hältst nicht mehr aus, keine Chance.
2: Also ich bin ja am Samstag aus dem Urlaub gekommen, aus Spanien.
0: Ja.
2: Und wie ich bei unserem Flughafen ausgegangen bin, haben wir gedacht, jetzt haben wir uns verflogen, jetzt sind wir in der Türkei rausgekommen.
1: Ja,
2: es war so warm, wirklich, also wie eine Wand ist es entgegengekommen.
1: Ich habe es euch ja letzte Woche schon gesagt, ne? Bei uns war es jetzt an diesem Wochenende heißer als in Dubai. Das muss man erstmal hinkriegen.
0: Aber diese Hitze, das war so schwül, so drückend, als hättest du so eine Dunstglocke auf dem Schädel. Ja.
1: Und ich weiß nicht, wie es euch geht, ich habe relativ viel Lalülalas gehört, also Feuerwehr, Krankenwegen und so und habe dann immer gedacht, oh, gerade so die älteren Herrschaften oder Herzkranke, die damit nicht so gut klarkommen, hat mir schon sehr leid getan. Aber gut, jetzt ist es vorbei, spülwarm, ist es noch 26 bis 32 Grad kriegen wir heute, aber die große Hitze, die kommt jetzt erstmal nicht mehr.
0: Gut so, ich wollte ja völlig verzweifeln mir dann noch so eine Aircondition kaufen, ja. Alles ausverkauft, keine Chance. Ein paar labrige Ventilatoren gab es noch, aber die bringen da auch nichts. Und die Wespe hat mich auch noch gestochen.
2: Ja,
0: alles scheiße, deine Elli.
1: Nö,

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2: Montagmorgen, Antenne Bayern, 6:30. Ja, durchlüften, das ist das Zauberwort des Tages.
3: Und das Motto am Montag, warten auf Gewitter. Heute Hitze vorbei, schwülwarm wird es trotzdem, 26 bis 32 Grad. Und liebe Unterfranken, für alle, die gerade Richtung Frankfurt am Main unterwegs sind, da haben wir schon zum Teil schwere Gewitter. Oberfranken zwischen Bad Steben bis Kirchen-Lahmitz auch schon Schauer und Gewitter. Und ansonsten ist es noch trocken, da kommt dann noch einiges. Ingolstadt, momentan 19 Grad. In Würzburg messen wir schon 23 Grad.
2: Gewitter, Regen, alles gut. Hauptsache keine Haare, gell?
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2: Nathaniel Brown ist wieder fit. Der gebürtige Amberger hat jetzt wieder mit der deutschen Fußballnationalmannschaft trainiert. Katrin Steinberger.
5: Ja, und das pünktlich vor dem WM-Kracher gegen Paraguay im 16. Finale. Der Außenverteidiger hatte ja jetzt wegen Muskelproblemen gefehlt. Aber die Chancen, dass Nene jetzt wieder spielt, die stehen gut. Bloß, wer in der Startelf heute auflaufen wird, das hat der Bundestrainer in der Pressekonferenz heute Nacht noch nicht verraten. Mhm. Da will es Julian Nagelsmann dem Trainer von Paraguay einfach nicht zu einfach machen.
2: Gut.
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5: Es ist der Albtraum aller Eltern, das Kind allein im Auto eingesperrt. Bayern-Reporterin Jutta Ribrock in Oberfranken. Einem Papa ist das am Wochenende in Rödental passiert.
6: Der 24-Jährige wollte etwas aus dem Kofferraum holen. Zur Ablenkung gab er seinem 8 Monate alten Baby ausgerechnet den Autoschlüssel. Der Kleine drückte den Knopf und zack, das Auto war zu. Und das bei 28 Grad Außentemperatur. Weil kein Ersatzschlüssel da war, kam die Feuerwehr und hat die Scheibe eingeschlagen. Laut Polizei blieb das Baby zum Glück unverletzt.
5: Volkswagen will die Zusammenarbeit mit Bosch beim autonomen Fahren beenden, das berichtet die Bild. Grund dafür sind zu wenig Fortschritte und zu hohe Kosten. Schon 1,5 Milliarden Euro sind in das Projekt geflossen, aber die Technik hinkt laut Insidern wohl hinterher. Auf der Theresienwiese in München startet der Aufbau fürs Oktoberfest. In den nächsten 3 Monaten wird für das größte Volksfest der Welt richtig geackert. Über 1000 Lastwagenladungen rollen an. Unter dem Kies müssen die Anschlüsse für Gas, Wasser und Strom freigelegt werden. Rund 13 Kilometer Kabel werden verlegt. Am 19. September startet das Oktoberfest und dauert dann bis 4. Oktober. Das trendet gerade online. Ein Video auf Instagram, aufgenommen in Paris bei Nacht. Zu sehen ist der erleuchtete Eiffelturm. Es gewittert und dann plötzlich schlägt ein Blitz in die Spitze des Eiffelturms ein. Nach den heftigen Hitzewellen war das Gewitter eine Abkühlung in Frankreich und hat natürlich auch für diese spektakuläre Aufnahme gesorgt.
2: Ja, übrigens, obwohl es der größte Blitzableiter der Welt ist, der Eiffelturm, man ist absolut sicher, wirkt wie ein faradayscher Käfig, das Teil. Ja. Es wäre auch blöd, wenn da plötzlich irgendwelche Touristen auf dich runterrieseln. Ne?
7: Ja, wirklich wie ein faradayscher Käfig. Ja, Wahnsinn, Herr Leikermoser.
2: Ja.
7: Wie lange war ich denn weg?
5: Wisst ihr, was er gerade gemacht hat? Er hat gerade ChatGPT
7: Also ihr Lieben, ist wirklich ein faradayscher Käfig.
2: Das wollte ich einfach punkten hier, weißt du?
7: Ja, das war
5: so ein gescheiter Fall.
2: Was, da war ja Mist alleine, oder? Der hat den Bayern. Komm, Basti, ja, mach weiter.
8: Immer nur Vollsperre auf der A8 Salzburg München in beide Richtungen zwischen Übersee und Bernau. Da wird er abgeleitet. Da hat ein Waldbrand gelöscht werden müssen. Umleitungen sind eingerichtet. Und auf der A3 Passau Richtung Linz zwischen Passau Süd und Pocking liegt ein Unterfahrschutz. Und dann aktuelle Meldung jetzt von der A94 Passau Richtung München. Gerade Reikämmer auf Höhe Hohenlinden ist ein Unfall mit mehreren Fahrzeugen passiert. Da ist die linke Spur blockiert. Und geblitzt wird in Rott in der Weilheimer Straße, bei Ahorntal in Oberfranken auf der Startstraße und beim Wolfgang.
9: Auf der B14 zwischen Sulzbach-Rosenberg und Hersbruck in der Ortschaft Weigendorf am Pendlerparkplatz steht ein feststehender Blitzer. Also schön langsam. Danke. Tschüss.
8: Servus Wolfgang und danke fürs Melden. Gute Fahrt.
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2: Euch sperre ich noch mal in Faradayschen Käfig, das sage ich dir. Ordentliches Gitarrenriff zum Frühstück, ein Millennium Hit.
8: Geht ja aber so daher.
2: Es darf auch mal ruhiger sein mit dem 90er Flashback hier.
3: Sehr schön. Und wir wünschen euch einen schönen Wochenstart mit den aktuellen Songs.
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0: für 41.
1: Noch könnte was gehen, Gregoritsch!
0: Ja, Glückwunsch nochmal an die Österreicher. Hey, ihr steht im WM-16-Finale. Chapeau. In letzter Sekunde fiel ja das 3:3 gegen Algerien. Heute Abend gilt's für uns. 22.30 Uhr darf nichts mehr schiefgehen, sonst ist Endstation. Ja? Also, Deutschland gegen Paraguay. Basti, ja. Schau mal aus.
2: Ich darf sagen, Pflichtsieg, oder? Ja. Paraguay ist Dritter in der Gruppe geworden. Und wer gegen die Amis für uns verliert, der wird bitte nicht unser letzter Gegner gewesen sein. Also,
0: sehr schön gesagt.
2: Ja.
0: Gehe ich mit. Wo schaut ihr das Spiel heute Abend? 0800 994 1000. Anthony hat sich gerade gemeldet. Die stellen einen Beamer vor die Tür, werfen das Bild dann an die Hauswand, damit die ganze Straße schauen kann.
3: Es könnte allerdings schauen und gewittern. Habt ihr einen Plan B?
4: Kommt dann drauf an, wie viele Leute wir sind. Ob wir dann alle in eine Wohnung, in ein Haus passen. Ansonsten wird sich aufgeteilt.
3: Okay. Aber ihr macht das jetzt grundsätzlich immer, dass ihr mit der ganzen Nachbarschaft schaut. Das ist ja total cool.
4: Genau. Ja, genau. Wir haben so einen kleinen plastikgrünen Teppich, den wir ausrollen, so ein Kunstrasen, bei uns auf die Straße, dann werden die Gartenmöbel rausgestellt.
3: Oh, wie lustig.
4: Und

0: dann auf dem Beamer dann angeguckt.
1: Ihr habt einen kunstgrünen Rasen. Ja, genau. Das ist Deko. Ihr arbeitet mit, das finde ich gut.
2: Das
1: großartig. Wir wünschen euch einen super schönen Fußballabend und eine schöne Woche.
0: Vielen, vielen Dank.
2: Und damit ihr alle entspannt reinkommt, gönnen wir uns jetzt eine der stärksten Balladen der 90er. Sting auf Antenne Bayern mit The Free.

0: Mischung, gell? Melodie geht ins Ohr, der Beat knallt rein. Wirklich ein perfekter Aufstehsong von den Imagine Dragons, Antenne Bayern um 6.47 Uhr. Einer der Stau-Hotspots bei uns in Bayern soll endlich verschwinden. Jahrzehntelang wurde drüber gestritten. Jetzt ist es beschlossen. Der Frankenschnellweg wird ausgebaut. Was der Nürnberger OB Markus König zum Bürgerentscheid sagt, gleich um 7.
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3: Ja, und zwar sowas von. Martin braucht Action, Bier und Wasserrafting. Er will zum ersten Mal in seinem Leben eine Isar-Floßfahrt machen.
4: Ja, Benne, ich habe da schon öfters mal zugeschaut, wie die großen 20-Tonnen-Dinger zusammengebaut haben. Und da haben wir gedacht, du willst einfach mal mitfahren, weil das bestimmt eine Riesengaudi ist.
3: Auf jeden Fall, das muss man mal erlebt haben. Da passen ungefähr 60 Leute auf so einen Floß. Eine Band mit Schlagzeug ist drauf, eingekühltes Fass Bier. Und der größte Kick ist, wenn sie dann Highway to Hell spielen, dann geht's abwärts.
4: Ja, unglaublich, weil ich habe da schon mal zugeschaut, wie dieses Floßrutsche runter sind und das ist einfach, ja, ich denke mal, das ist ein gutes Feeling.
0: Ja, Fritz und Gaudi, eine Isar-Floßfahrt. Das ist, ja, Daydrinking und Wasserrafting in einem. 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
2: Antenne Bayern kurz vor 7, also nach diesem Hitzewochenende wissen wir endgültig, was das für ein Tag gewesen sein muss, als Salvador Dali diese blöden geschmolzenen Uhren gezeichnet hat.
3: Leicht, was ist denn los?
4: Was ist mit dem los?
3: Bildeteil unterwegs.
2: Ja, Salvador Dali? Ja, das kannst du mal googeln hier. Aktuelle Temperaturen.
4: Saß das ganze Wochenende im Keller und er hat sich gebildet.
2: Ja.
4: Kommt am Montag raus. Ich
2: habe ein halbes Buch gelesen.
4: Also, heute ist der Wir-warten-auf-Schauer- und Gewitter-Montag in Oberfranken, zum Beispiel Großraumhof. Da haben wir schon welche. Und für alle, die gerade Richtung Frankfurt am Main unterwegs sind, da eben auch. Ansonsten ploppen sie heute punktuell auf. Hitze vorbei, schwül wird es trotzdem, 26 bis 32 Grad. Wir haben übrigens einen neuen Hitzerekord in Deutschland. 41,7 Grad in Brandenburg jetzt am Wochenende. Bayerns heißester Ort war Kitzingen, wie vorhergesagt. 2 Tage 40,8 Grad.
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2: Aktuell rein in den Montag mit Katrin Steinberger.
6: Ja, und die Hitze der letzten Tage bei uns hat die Spuren hinterlassen, am Chiemsee zum Beispiel. Es ist extrem trocken und da reicht ein Fünkchen, schon brennt. Zwischen Übersee und Bernau, da brennt seit dem Abend eine Fläche von knapp 8 Fußballfeldern, Wald und Moor. Die Feuerwehr warnt auch die Bevölkerung, bitte Fenster und Türen geschlossen halten. Hubschrauber helfen aus der Luft beim Löschen. Der Waldbrand wirkt sich auch auf die A8 aus, da gleich mehr im Antenne Bayern Verkehrszentrum.
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6: In Nürnberg endet ein jahrzehntelanger Streit um den Ausbau des Frankenschnellwegs. In einem Bürgerentscheid hat die Mehrheit jetzt für den Ausbau gestimmt. Damit kann es jetzt losgehen, sagt Oberbürgermeister Markus König.
7: Ich gehe davon aus, im nächsten halben Jahr wird es dann schon sichtlich dann auch voranschreiten. Der erste Abschnitt ist der Abschnitt West, Lärmschutz, Regolen und dann wird der Tunnel kommen. Somit bin ich jetzt in freudiger Stimmung, dass wir ein gutes Ergebnis bekommen haben.
6: Fertig sein soll alles Mitte der 30er Jahre. Der Tankrabatt ist bei Diesel nur zum Teil bei uns angekommen. Im Schnitt wurden nur 12 Cent pro Liter weitergegeben und damit deutlich weniger als die fast 17 Cent Rabatt. Diese Bilanz zieht das Münchner IFO-Institut nach 2 Monaten. Bei Benzin kam die Entlastung dagegen fast komplett bei den Autofahrern an. Mit dem Tag morgen läuft der Tankrabatt aus. Aufregung in Lappersdorf. Ein Kater ist mit einem Luftgewehr verletzt worden. Bayern-Reporter Yves Simon in der Oberpfalz.
8: Die Besitzerin ist eigentlich zum Tierarzt, weil ihr Kater komisch gelaufen ist. Da hat sie dann aber erfahren, dass ein Projektil in der Brust steckt. Sie hat das dann natürlich der Polizei gemeldet und der Tierarzt hat den Kater direkt versorgt. Er hat auch alles gut überstanden. Jetzt sucht die Polizei den Täter und ermittelt wegen Tierquälerei.
6: Das trennt gerade online. Die britische Prinzessin Kate als Gipfelstürmerin. Die 44-Jährige hat auf Instagram ein Foto von sich gepostet, freudestrahlend hoch oben auf einem Berg in Wanderoutfit. Um sie rum ganz viel Nebel. Kate hat bei einer Aktion für Krebskranke die 3 höchsten Berge Großbritanniens bestiegen. Anfang 2024 hat sie ja selbst die Diagnose Krebs bekommen. Und die Unterstützung auf Instagram, die ist enorm. Das ist großartig. Super gemacht, Kate, schreibt zum Beispiel einer unten drunter.
2: Pa, tolle Frau, nicht umsonst die beliebteste Royal auf der Insel.
9: Ja.
2: 2 Wochen war er weg, jetzt mischt er wieder das Antenne Bayern Verkehrszentrum auf. Unser Azubi Basti.
10: Ja, und bei den Vollsperren, wie die Katrin schon gesagt hat, auf der A8 Salzburg-München zwischen Übersee und Bernau in beide Richtungen, da wird ein Waldbrand gelöscht, Umleitung ist eingerichtet. Dann, servus Dieter, was gibt's bei dir?
11: Morgen Basti, der Heimatrückkehrer.
10: Was ist los, Dieter?
11: Was Erfreuliches von der A3 Nürnberg Richtung Würzburg. Die Baustelle am Fürth Erlanger

0: Kreuz ist aufgelöst. Schönen Tag noch.
1: Danke dir fürs Melden, Dieter. Servus. Auf der A94 Passau Richtung München auf Höhe von der Ausfahrt Hohenlinden ist nach einem Unfall die linke Spur blockiert. Da haben wir 5 Kilometer Stauantenne bei einer Echtzeitmessung. 1 Stunde und 15 Minuten braucht es da gerade länger. Und geblitzt wird auf der A73 bei Bamberg und in Garmisch-Partenkirchen auf der B2. Gute Fahrt.
2: Ah, nichts verlernt, der Bub. Ja,
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2: So geht's geschmeidig in die neue Woche mit einem Millennium-Hit.
4: Und dazu für euch ein Banger der 90er, der nächste Flashback.
2: Nice. Ja, und jetzt starten wir erstmal zum ersten Kaffee mit was aktuellem, Miles May.
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0: in den 90er für Smash Mouth, das war's dann aber auch schon. Aber die richtige Energie für den Montag am Antenne Bayern, 7.10 Uhr. Guten Morgen. Die zwei großen Fragen der Woche: Schafft es Deutschland ins WM-Achtelfinale? Und was machen die Benzinpreise, wenn übermorgen der Tankrabatt ausläuft? Ab Mittwoch wird ja beim Sprit wieder der volle Steuersatz fällig. Wir haben heute früh schon mit Herbert Rabel vom Tankstellenverband gesprochen.
1: Hallo, ich grüße euch, meine Lieblinge von Antenne Bayern.
2: Hallo!
0: Unser Liebling von der Tankstelle.
2: Ja.
0: Dein Tipp für alle Motorisierten?
1: Tankt nochmal, auf jeden Fall, solange der Tankrabatt läuft. Weil eins ist ganz sicher, wir kriegen zu den Preisen, die heute am Montag laufen, kriegen wir spätestens morgen, übermorgen, kriegen wir die 17 Cent wieder draufgehauen. Das heißt, es lohnt sich auf jeden Fall jetzt, Tank voll zu machen, richtig voll zu machen, vielleicht noch mal einen Reservekanister mitzunehmen und noch diese paar Cent oder diese paar Euro sind es ja, wenn man ein großes Auto hat, richtig noch mitzunehmen. Mhm. Das ist auf jeden Fall der Rat.
2: Jetzt die Frage, wird es wieder so sein wie vor dem Krieg?
1: Ich glaube, wir kriegen die alten Preise nicht zurück. Die Golfstaaten und der Iran, die müssen da unten viel reparieren. Das dauert mindestens ein halbes Jahr. Dann gibt es immer noch Streit wegen der Maut. Und meine Prognose ist ja schon länger, dass ich glaube, dass diese ganze Krise dazu gedient hat, die 2-Euro-Marke zu testen. Und wir sind in Deutschland gefühlt momentan so weit, dass der Autofahrer sich daran gewöhnt hat, naja, der Sprit wird irgendwie um die 2 Euro kosten.
3: Also ich werde heute nochmal viel tanken.
0: Kannst du mich gleich mittanken.
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0: in Bayern. Die Temperaturen klettern immer weiter. Und wie alle so?
1: Junge, Junge, Junge, Junge, Junge, Junge, Junge, Junge, Junge.
0: Bleibt cool.

0: Low Ops auf den Autobahnen. Schienen verziehen sich teilweise. Der Teer muss ausgebessert werden. Es ist der Wahnsinn. Hitzerekord in Deutschland, sowas hat man noch nie. Antenne Bayern, 7.17 Uhr. Ich völlig verzweifelt am letzten Freitag und Samstag vom einen Baumarkt in den nächsten gegangen. Ich wollte mir unbedingt so eine Klimaanlage noch besorgen. Ja. Ausverkauft. Auf Monate. Nichts zu machen.
1: Der Wahnsinn. Ja, ich bin aus dem Urlaub zurückgekommen aus Spanien und bin aus dem Flieger ausgestiegen und mir gedacht, ich glaube, wir haben uns verflogen. Also türkische Temperaturen bei uns. Das ist eine Hitzewand gegen mich geklopft. Das war echt irre.
2: Und ich bin mit unserem Handy in den Wald gefahren, weil so normal spazieren gehen auf Asphalt, da war ja gar nicht mehr dran zu denken.
0: Total.
2: Und auf dem Rückweg habe ich habe mich auch nicht mal getraut, den ganz kurz an der Tankstelle im Auto sitzen zu lassen. Ich habe den dann unter den Arm gekrallt, bin mit dem Hund in die Tanke rein, weil ich mir dachte, nee, dann, sonst passiert was. Und ich habe auch ganz oft Lalülala gehört, also ganz viele Krankenwägen unterwegs, weil viele Menschen das einfach nicht gut vertragen
0: an
2: haben.
0: An dieser Stelle ein riesen Dankeschön an die ganzen Einsatzkräfte.
2: Da waren
0: die da
2: so viele am Start. Vielen, vielen Dank. Und die große Hitze, die ist jetzt vorbei und die kommt auch erstmal nicht wieder. Heute 26 bis 32 Grad, spülwarm wird's.
0: Ja, hat mich bei sich schlafen lassen.
2: Ja.
0: Also nicht im Bett, sondern im Haus.
2: Das wäre ja noch schöner.
1: Ja, ich dachte, es würde mich schon interessieren, was ihr da getrieben habt.
0: Ja, wir haben gar nichts getrieben.
1: Es war auch meine Tochter.
2: Nein, aber der Likey wohnt ja im Dachgeschoss, es war einfach zu heiß.
0: Ja.

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7: Mal wacht, Antenne Bayern, so guten Morgen, ihr Hotties. Ihr gehört dazu, der Club der heißesten ever. Das heißeste Wochenende aller Zeiten in Deutschland.
8: Absolut. Höchste Temperatur, die wir jemals in Deutschland gemessen haben, 41,7 Grad in Brandenburg und bei uns in Bayern der heißeste Ort, wie schon vorher angekündigt, Kitzingen, 2 Tage 40,8 Grad. Heute ist der Montag, an dem wir alle warten auf Schauer und Gewitter. In allerdings Oberbayern haben wir schon welche. Auch im Frankenwald, in Schwarzenbach am Wald zum Beispiel. Und ansonsten ploppen sie heute so vereinzelt auf, auch morgen und übermorgen. Die Temperaturen heute und morgen 26 bis 32 Grad. Es wird schwül, aber diese große Hitze, die ist vorbei. Und der Mittwoch, der wird dann auch schon deutlich kühler.
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7: Handwerk und Mittelstand bei uns in Bayern wollen in Zukunft stärker auf Roboter setzen. Katrin Steinberger.
9: Ja, die Wirtschaft, die sieht darin eine Lösung gegen den Fachkräftemangel. Wirtschaftsminister Aiwanger hat in Augsburg dazu aufgerufen, die Chancen von Robotik und Automatisierung jetzt noch stärker zu nutzen und sagt, die Technik könne ja zum Beispiel dabei helfen, den Beschäftigten schwere körperliche Arbeit abzunehmen. Bayern investiert Milliarden in Zukunftstechnologien wie KI und Robotik. Es gibt Förderprogramme für Unternehmen, aber auch für Startups.
7: Mhm. Einfach mal Anträge stellen, ne?
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9: Hunderte Feuerwehrleute kämpfen gerade gegen einen großen Waldbrand am Chiemsee. Zwischen Bernau und Übersee brennen tausende Quadratkilometer Wald und Moor. Die Fläche ist laut Polizei so groß wie knapp 8 Fußballfelder. Jetzt am Morgen soll auch ein Hubschrauber der Polizei bei den Löscharbeiten helfen und Wasser über dem Brenngebiet abwerfen. Der kreuzungsfreie Ausbau des Frankenschnellwegs kommt. Mit rund 53% hat eine Mehrheit beim Bürgerentscheid für den Ausbau gestimmt. Bayern-Reporterin Birgit Behringer in Mittelfranken.
10: Die Erleichterung war Oberbürgermeister König ins Gesicht geschrieben. Er sah es sehr knapp für die Pläne der Stadt aus. Seit Jahren sind sie Streitthema. Am Ende der Auszählung dann doch ein deutliches Ergebnis. Die Stadt will die Stauprobleme auf dem Frankenschnellweg mit einem Tunnel lösen für gut 1 Milliarde Euro. Die Bürgerinitiative gegen den Ausbau war enttäuscht, will das Ergebnis aber akzeptieren.
9: Tage nach dem schweren Erdbeben in Venezuela konnten Retter einen Vater und seinen Sohn jetzt lebend aus den Trümmern holen. An der Aktion waren auch deutsche, französische und amerikanische Helfer beteiligt. Die Chancen, weitere Überlebende zu finden, sinken aber. Zehntausende werden noch vermisst. Volkswagen will wohl nicht mehr mit Bosch beim autonomen Fahren zusammenarbeiten. Das berichtet die Bild und beruft sich auf Insider. Der Autobauer muss sparen und hinkt bei der Technik offenbar zu weit hinter anderen Herstellern her, heißt es. In Zukunft wolle VW fertig nachhaltige Lösungen kaufen, statt sie mit Bosch zu bauen. Das trennt gerade online. Deutsche Vita auf zwei Rädern in Rom. Da haben tausende Fans den 80. Geburtstag der Vespa gefeiert. Der Kultroller ist ja das italienische Nationalsymbol.
7: Ja.
9: Und bei der Parade in Rom, da sind Fahrer von mehr als 60 Vespa-Clubs aus aller Welt durch die Stadt gedüst. Auf Instagram, da gibt es Fotos und Videos, da quellen die Straßen gerade so über mit bunten Vespas.
7: Ja, fahrt mal ein paar Sekunden hinter einer alten Vespa her. Ich sage euch, danach wisst ihr, wie Italien stinken kann.
10: Ist so cool.
7: So, vor wenigen Tagen regelte er sich noch mit halbnackten Spaniern am Strand. Jetzt regelt er sich zum Glück wieder im Antenne beim Verkehrszentrum Azubi Basti.
5: Da verfolgt auch noch mal Instagram, kann das sein?
7: Guten Morgen.
5: Alles gesehen. Ja, Vollsperre auf der A8 Salzburg-München zwischen Übersee und Bernau in beide Richtungen. Wegen einem Waldbrand. Umleitungen sind aber eingerichtet. Auf der A3 Nürnberg Richtung Würzburg zwischen Frauenaurach und Erlangen-West liegt ein Metallteil. Und auf der A92 Deggendorf-München zwischen Landshut und Moosburg passt auf das an Rehe unterwegs. Und geblitzt wird in Aschau, Niederbayern, auf der B20, auf der B2 in Langenaltheim in Mittelfranken und beim Benn.
11: Auf der 73 kurz vorm Bamberger Kreuz blitzen sie wieder.
5: Auf der A73 kurz vorm Bamberger Kreuz. Danke fürs Melden und gute Fahrt.
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7: mit dem Piano im Ohr geht's gleich mal in die neue Woche. Ein Millennium-Hit. Schön, gell?
10: Das klingt auch irgendwie schon.
7: Ja.
10: Freut euch auf die nächsten 90er Flashback.
5: Oh, die Backstreet Boys.
7: Und aus der Abteilung.
12: Bist du deppert?
7: Viel Aktuelles.
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0: Band hatte wirklich niemand auf dem Zettel, bis sie irgendwann von jetzt auf gleich diese wunderschöne Ballade rausgehauen haben. Watershed mit Indigo Girl, 7.40 Uhr. Guten Morgen.
1: Guten Morgen. Das hätten wir auch nicht gedacht, oder? Wo bleibt euer Schneckenorakel?
0: Ja.
1: Das fragen heute Morgen ganz viele von euch. Riesenschnecke Elfriede hat für uns ja bisher die WM-Spiele getippt. Die Schnecke, die so groß ist wie ein bayerischer Dackel und eigentlich aus Afrika kommt. Leider müssen wir abbrechen. Der Besitzerin wird es nämlich zu viel. Tag und Nacht stehen jetzt wildfremde Menschen vor ihrer Tür und wollen unsere Riesenschnecke Elfriede sehen. Ganze Pilgerzüge zum langsamsten WM-Orakel Bayerns. Und damit sich die Lage wieder ein bisschen beruhigt, wird sie das nächste Deutschlandspiel eben nicht mehr vorhersagen.
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0: Schon verrückt, ja?
1: Ja, voll.
0: Das 16. Finale, Leute. Deutschland gegen Paraguay heute Abend. Wenn wir gewinnen, ist das Achtelfinalspiel an diesem Samstag. Und zwar noch später, um 23 Uhr. Das könnte das späteste Public Viewing aller Zeiten werden, ja, dann
3: also
0: am Wochenende.
3: Ich hoffe doch, dass wir gewinnen. Also gegen Paraguay, die haben jetzt halt gegen USA 4-1 verloren. Also dort hätte ich schon sehr ungern rausgelernt.
0: Und jetzt zum wahrscheinlich größten Fußballfan Bayerns. Es ist Pascal. Der hat sich heute Morgen gemeldet. Niemand, wirklich niemand hat mehr Selfies mit Fußballstars wie er. Und zwar?
4: Circa 4.700.
1: Warum?
4: Ja, ich sag mal, gutes Hobby und immer zur richtigen Zeit am richtigen Ort.
0: Aber wie lange hast du da gesammelt?
4: Ich mache das jetzt schon 4 bis 5 Jahre, seit 2021 habe ich angefangen.
1: Und wer war am nettesten von allen, mit denen du ein Selfie gemacht hast?
4: Von allen? Der Maxi Mittelstädt vom VfB Stuttgart, mit dem stehe ich auch persönlich in Kontakt. Der ist der allernetteste von allen.
3: Der Mann vom VfB Stuttgart. Pascal, du bist doch mein Mann.
0: Das haben wir gesagt.
1: Sag mal, und wer war jetzt mal nicht so dolle?
4: Nicht so dolle sind öfter von der deutschen Nationalmannschaft die Spieler. Leroy Sané, Antonio Rüdiger, die sind jetzt nicht so die nettesten.
1: Echt jetzt?
4: Die schauen schon, dass sie immer schnell weiterkommen.
0: Ah, okay.
4: Die flüchten oder drücken den Kommentar rein, aber das gleicht sich dann mit den anderen wieder aus.
0: Wichtig als Selfie sind ja Tore. Wir drücken die Daumen für den Einzug ins Achtelfinale. Leonie feuert schon mal an. Schönen Wochenstart mit Faded Love hier auf Antenne Bayern.

0: das ein Hype. Hein? Die Mädels haben in Backstreet Boys Bettwäsche geschlafen, die Jungs, die haben drüber gelacht, aber die Songs trotzdem heimlich selber gehört. Musik mit Kultstatus am Morgen hier auf Antenne Bayern. Update aus dem Verkehrszentrum, Basti. Ja,
1: A8 München Richtung Stuttgart, zwischen Friedberg und Augsburg-Ost liegt eine große Metallstange, passt auf.
0: 7:48 Uhr, guten Morgen.
2: Guten Morgen, ist zwar noch ein bisschen hin bis Fasching, aber jetzt starten die Proben der Garden bei uns in Bayern. Gott sei Dank ist jetzt auch dann ein bisschen kühler. Und vorhin hat sich Trainerin Steffi aus Waldkirchen in der Oberpfalz gemeldet. Die brauchen für ihre Dreijährigen, die Bambini-Gruppe, total süß, dringend Support.
3: Kleidung, Kostüme. Es steht mit, also jeder Tanz und jeder Auftritt lebt von seinem Kostüm und von der Performance. Und so ein Kostüm ist leider halt einfach auch ein bisschen mit sehr vielen Kosten verbunden.
0: Kostet im Schnitt ungefähr wie viel?
3: Ja, 200 pro Kind muss man meistens mindestens rechnen.
2: Boah, ist schon eine Menge, ne? Aber lohnt sich. Was können denn die Kleinen? Haben die eigentlich noch eine Windel an?
3: Nein, wir haben eine, die hat Windeln an, das ist richtig. Wir machen Koordinationstraining, Akrobatiktraining, also da fängt man schon richtig, wir steigen da schon richtig ein. Die Kleinsten können schon Spagat.
0: Wegen der Windel würde ich mir schon die Show anschauen.
2: Total süß.
0: Also, wir haben es ja Anfang des Jahres versprochen und wir halten Wort. 100 Herzensprojekte mit Antenne Bayern, die wir mit euch noch in 26 anpacken. Und wenn ihr jetzt denkt, ich bin sowieso zu spät, na, alles gut. Für Nachzügler wie die Oberpfälzer Bambini legen wir jeden Monat

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8: Antenne Bayern, 8 Uhr, über 30 Grad in Leica Mosers Schlafzimmer. Ganz zu schweigen von den Temperaturen außen. So was haben wir doch alle noch nicht erlebt wie an dem Wochenende. Ha?
9: Leica war völlig fix und fertig, ja. Gell? Nee, so heiß war es tatsächlich noch nie. 41,7 Grad, der neue Deutschlandwert, der neue höchste Wert in Brandenburg gemessen. Kitzingen hatte zwei Tage 40,8 Grad. Und ich tue mich so ein bisschen schwer, von Rekord zu sprechen, weil das klingt irgendwie so positiv. Ne? Ja. Aber viele haben wirklich echt gelitten. Wir hatten volle Notaufnahmen, gesperrte Autobahnen, hat die Bahn am Wochenende auch gebeten, auf Zugreisen zu verzichten. Und ich denke, ja, wir werden uns in Zukunft einfach besser auf so Hitzewellen einstellen müssen. Jetzt ist aber erstmal vorbei. Die nächsten drei Tage wird es ein bisschen wechselhaft mit Schauern und Gewittern. Da können auch mal Unwetter dabei sein. Heute und morgen noch schwül, 26 bis 32 Grad. Mittwoch wird es kühler.
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8: Tja, heiß geht's weiter. Es brennt gerade am Chiemsee. Katrin Steinberger.
11: Ja, seit dem Abend brennt eine große Fläche Wald und Moor zwischen Übersee und Bernau. Die A8 ist auch wegen starkem Rauch gerade gesperrt. Die Menschen in der Region sollen bitte Fenster und Türen geschlossen halten. Die Feuerwehr, die hat das Feuer eingedämmt, aber die Situation bleibt natürlich angespannt. 200 Einsatzkräfte sind vor Ort. Feuerwehr, Rettungsdienst, THW, Bergwacht, Polizei. Drohnen kommen zum Einsatz, um die Lage beurteilen zu können, und auch ein Hubschrauber unterstützt aus der Luft.
8: Gibt es auch ein bisschen Hilfe aus den Wolken, Indra?
9: Ah, Schauer und Gewitter wird es heute noch geben, aber im Moment gerade nicht.
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11: Die Hitze hat, Indra hat es eben gesagt, auch auf den Straßenspuren hinterlassen. In Nürnberg ist der Straßenbelag so weich geworden, dass die Straßenbahnen ihren Betrieb einstellen mussten. Auch heute gibt es noch bis mindestens Mittag auf einigen Linien Ausfälle. Die Straßenbahnen in Würzburg fahren aber wieder. Der Online-Händler Shein verkauft Kleidung, die stark mit Chemikalien belastet ist. Das zeigt eine Untersuchung des Bremer Umweltinstituts. 7 von 18 getesteten Kleidungsstücken haben demnach den EU-Grenzwert verstoßen. Ähnliche Ergebnisse gab es auch bei der Online-Billigplattform Temu. Shein hat jetzt angekündigt, die Produkte erstmal aus dem Sortiment zu nehmen. Immer mehr Krankenhäuser erlauben ihren Patienten bis kurz vor der OP etwas zu trinken. Bayern-Reporterin Tanja Hucker in Niederbayern.
12: Bisher war es auch hier in Bad Abbach üblich, 2 Stunden vorher nichts trinken, aus Sorge, dass Magensäure in die Lunge gelangen könnte. Doch zu lange Nüchternheitszeiten haben gesundheitliche Nachteile, heißt es jetzt. Die Patienten sollen nicht durstig oder dehydriert in den OP gehen. Und deshalb sind jetzt klare Flüssigkeiten wie Wasser oder ungesüßter Tee erlaubt, bis die Patienten zur OP abgeholt werden.
11: Das trendet gerade online. Der Turnierbaum bei der Fußball-WM.
8: Ach, ja.
11: Ja, da wird gerade heftig danach gegoogelt. Ist ja jetzt besonders spannend in der K.O.-Phase. Es lässt sich ablesen, wer denn mögliche Gegner nach dem 16. Finale sein könnten. Die DFB-Elf zum Beispiel könnte, wenn wir es denn ins Achtelfinale schaffen, auf Vize-Weltmeister Frankreich treffen. Das wäre schon Klopper. Aber da muss man halt erstmal gewinnen heute Abend, um weiterzukommen. Gegen Paraguay. So. Um 10:30 ist Abpfiff.
8: Dieser Turnierbaum. Habt ihr euch den mal angeschaut?
13: Ja.
8: Also der ist ja so kompliziert. Ja. Ach. Wer spielt gegen wen und warum und das alles. Also um das nachzuvollziehen, da musst du wirklich Raketenwissenschaften studiert haben.
13: Ja. Oder Verkehrszentrum machen.
8: Oh ja.
13: Das ist kein Problem.
9: Du hast das geschnallt, oder?
13: Ja,
9: ich glaube, das ist dein persönliches Problem.
8: Und damit kommen wir zum Intelligentesten in der Runde. Azubi Basti macht heute beim Verkehrszentrum.
6: Das ist aber lieb. Guten Morgen. Vollsperre auf der A8 Salzburg München. Zwischen Übersee und Bernau, wie die Katrin gerade schon gesagt hat. In beide Richtungen haben wir viel Rauch wegen dem Waldbrand. Umleitungen sind eingerichtet. Auf der A73 ist gerade ein Unfall passiert. Nürnberg Richtung Bamberg zwischen Erlangen Zentrum und Erlangen Nord ist die rechte Spur blockiert. Und dann haben wir noch einen ungesicherten Unfall auf der A96. Lindau Richtung München auf Höhe von Memmingen Ost. Also da bitte Vorsicht. Und geblitzt wird in Kitzingen in Unterfranken in der Buchbrunner Straße unter Noana.
14: Schönen guten Morgen, ihr Lieben. Ich habe einen Blitzer für euch.
8: Ja, hallo, servus.
15: Danke, hallo.
14: In Nürnberg. Von Lauf kommend auf der B14, Höhe Stielerstraße, stehen die Polizisten hinter der Hauswand und lasern heraus mit Sofortkasse.
6: Alles klar, danke dir fürs Melden und gute Fahrt.
8: Wir haben euch gesehen, hinter der Wand, Ella Bates.
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8: Ja, der pflanzt gerade einen Turnierbaum, der Basti hier. Viel Musik, viel Abwechslung und eine Millennium-Ballade.
15: Und die 90er Flashbacks sind für euch auch dabei.
8: Und natürlich die aktuellen Beats für den Wochenstart.
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0: einer der Songs, die sich nie abhören. Coldplay auf Antenne Bayern, 8.11 Uhr. Schönen guten Morgen.
1: Guten Morgen.
0: Der Tankrabatt läuft aus. Tut mir leid. Aber was kommt dann? Die Bundesregierung hat sich ja festgelegt, eine neue Entlastung beim Sprit wird es definitiv nicht geben. Mittwoch ist der 1. Juli. Ab dann gilt wieder der volle Steuersatz. Herbert Rabel vom Tankstellenverband hat uns heute Morgen noch mal erinnert, den Rabatt bitte jetzt schnell mitnehmen, solange es noch geht.
2: Also ich rate allen Leuten erst noch mal zu tanken, auf jeden Fall. Weil eins ist ganz sicher, wir kriegen zu den Preisen, die heute am Montag laufen, kriegen wir übermorgen die 17 Cent wieder draufgehauen. Das heißt, es lohnt sich auf jeden Fall jetzt, tankvoll zu machen. Das ist auf jeden Fall der Rat.
1: Viele Leute haben ja jetzt wirklich die Faxen dicke und steigen auf Elektro um. Ist das gewollt?
2: Also von den Multis ganz bestimmt nicht. Ich glaube eher, dass die Multis mit einer gewissen Freude registrieren, dass die Elektromobilität sich wesentlich langsamer entwickelt, als das eigentlich von der Politik gewollt und gewünscht wird und was möglicherweise volkswirtschaftlich auch klüger wäre oder zumindest ökologischer betrachtet, wäre das auch klüger. Aber es gibt nach wie vor, die Deutschen sind strukturell ein sehr konservatives und vorsichtiges Volk und da dauert das eine ganze Weile.
0: Ich bin so ein Petrolhead, gebe ich auch zu, ja.
1: Und ich bin gerade im Überlegen, ob ich vielleicht auf Elektro umsteige, weil ich sehe, dass es so bei Freunden, dass es so viel günstiger ist und ich denke mir so, nee, also ich mache den Zirkus nicht mehr mit.
2: Wenn du eine Solaranlage auf dem Dach hast, dann tankst du ja praktisch umsonst.
0: Der Fanclub Herbert Rabel sagt Dankeschön.
2: Like hier, macht's gut.
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0: Lust auf ein bisschen Emotionen aus dem Nachbarland, 8.21 Uhr.
1: Noch könnte was gehen, Gregoritsch!
0: Wir drücken die Daumen, dass auch wir heute Abend feiern können, so wie die Ösis am Wochenende. 3:3 im letzten Moment. Ja, damit sind die schon mal weiter, spielen am Donnerstag gegen Spanien. Von Deppert zu Diamonds, jetzt auf Antenne Bayern. Rihanna.

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3: Antenne Bayern um 8:30. Also die letzten Tage, die gehen ein als das Airfryer-Wochenende Deutschlands, oder? So viel heiße Luft hat man noch nie.
4: Nee. Höchste jemals gemessene Temperatur jetzt am Wochenende 41,7 Grad in Brandenburg und bei uns in Bayern. Kitzingen, heißester Ort, 2 Tage 40,8 Grad.
3: So was muss man auch erstmal wegstecken.
4: Absolut. Ja? Heute ist der Wir warten auf Gewitter. Montag im Großraum Aschaffenburg haben wir schon Schauer und Gewitter mittlerweile auch zwischen Augsburg, Ingolstadt und Regensburg, in Oberfranken, in Schwarzenbach zum Beispiel am Wald. Und wir bräuchten jetzt dringend eins am Chiemsee. Da ist ein Großbrand momentan, dazu auch gleich mehr im Verkehr. Ich habe jetzt mal geschaut, das nächste Gewitter ist 40 Kilometer entfernt. Das zieht leider nicht in eure Richtung, aber ich denke, da kommt heute noch was. 26 bis 32 Grad, heute schwül, aber die Hitze, die große Hitze ist vorbei.
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3: Hey, gute Nachricht. Nathaniel Brown ist wieder fit. Der gebürtige Amberger hat jetzt wieder mit der deutschen Fußballnationalmannschaft trainiert. Katrin Steinberger.
5: Ja, zum Glück. Nene hat sich ja einen Stammplatz in der DFBL verkämpft und auch richtig gut gespielt, bis er aber gegen Ecuador. Da musste er aussetzen wegen Muskelproblemen. Jetzt ist er wieder fit, pünktlich, vorm WM-Kracher gegen Paraguay im 16. Finale heute Abend. Ja. Die Startelf hat Bundestrainer Julian Nagelsmann bei der Pressekonferenz in der Nacht aber noch nicht verraten.
3: Der macht's echt spannend. Ja.
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5: Ein großer Waldbrand beschäftigt gerade hunderte Einsatzkräfte am Chiemsee. Dort brennen tausende Quadratkilometer Wald und Moor. Die Feuerwehr konnte den Brand seit dem Abend eindämmen. Heute unterstützt ein Hubschrauber aus der Luft beim Löschen. Die Ursache für das Feuer ist noch unklar. In der Oberpfalz hat ein Traktor einen Waldbrand ausgelöst am Abend bei Feldarbeiten in Regenstauf. Da werden heute noch letzte Glutnester gelöscht. Die Deko-Kette Depot macht weitere 66 Filialen in Deutschland dicht. Das wurde jetzt bekannt. Wie viele Mitarbeiter dadurch ihre Jobs verlieren, ist aber noch nicht bekannt. Ein erstes Insolvenzverfahren hatte es ja schon 2024 gegeben. Damals mussten 250 Filialen schließen. Griechenland geht gegen den sogenannten Hasenkopfkugelfisch vor. Fischer bekommen jetzt Geld, wenn sie den giftigen Fisch fangen. Vor allem rund um Kreta. Die Fische machen den Fischern das Leben schwer, weil er die Netze kaputt beißt und sich auch stark vermehrt. Für Badegäste gibt es aber Entwarnung. In den letzten Jahren wurde nur ein einziger Mensch bisher gebissen. Das trennt gerade online. Die Polizei, dein Freund und Helfer, auch bei der Hitze. In Berlin haben die Beamten die Menschen mit einer ungewöhnlichen Abkühlung überrascht. Sie haben 2 Wasserwerfer am Brandenburger Tor postiert, den Sprühstahl ganz, ganz fein eingestellt und dann mit dieser angenehmen Dusche die Passanten erfrischt. Videos gibt's auf Instagram, da halten viele ganz selig einfach nur das Gesicht ins Wasser.
3: Ich frag mich, ist das noch die Polizei oder schon die Wasserwacht?
5: Ich finde es
3: auch
5: super.
3: Schöner Service, ja. 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Dazu wie Basti ist back.
6: Ja, und wegen dem Waldbrand immer noch Vollsperre auf der A8 Salzburg-München zwischen Übersee und Bernau. In beide Richtungen, weil es da einfach so viel Racht. Umleitungen sind eingerichtet.
3: Raucht.
6: Umleitungen sind eingerichtet. Meine Güte.
7: Morgen, Basti. Schön, dass du hier da bist.
6: Ja, servus, André. Was geht's bei dir?
7: A9, wenn man von Ingolstadt Richtung Minger fährt, zwischen Anschlussstelle Allershausen und Mingerer Kreuzung ist ein LKW in Mittelleitplanken gefahren.
6: Danke dir, Andrea. Beim Kreuz Neufahren ist es passiert. Und auf der A72 Hof Richtung Plauen zwischen dem Dreieck Bayerisches Vogtland und Hof Nord ist ein Unfall passiert. Der ist noch ungesichert. Also bitte Vorsicht. Und geblitzt wird in Landshut am Luzernhof und in Erlangen am Europakanal. Gute Fahrt.
3: Da racht's auch, gell?
6: Ja, da racht's auch.
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3: Und noch mehr Musik für euch bei der Arbeit. Ein Millennium Hit.
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3: Und jetzt lassen wir uns rachen. Mit frischem Sound für den Sommer.
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0: Antenne Bayern, der Montag läuft. Ja, Basti würde jetzt sagen,
1: der Montag läuft.
0: Ja, genau. Und das ist hier einer der außergewöhnlichsten Lieblingssongs von euch. Es ist Pop, es ist R&B, auch ein bisschen Gospel steckt da drin. Die Kritiker überschlagen sich vor Begeisterung, vergleichen den Sound schon mit den Meisterwerken von Michael Jackson und Whitney Houston.

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9: Das Antenne Bayern-Wetter. Warm, aber unbeständiger. Erste Schauer ziehen schon durch, Gewitter auch. Aktuell zum Beispiel in Rothenburg ob der Tauber, Mittelfranken bei 25 Grad. Schrobenhausen, Oberbayern, Regen, 23 Grad. Bad Kötzing in der Oberpfalz, da ist es noch ganz schön dampfig bei 27 Grad. Nachmittags insgesamt gewittriger und da haben wir für euch dann auf jeden Fall ein Auge drauf und geben frühzeitig Balkonpolster Bescheid. Morgen wechselhaft und nachmittags knackige Gewitter.
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9: 9 Uhr. Handwerk und Mittelstand bei uns in Bayern wollen in Zukunft stärker auf Roboter setzen. Katrin Steinberger aus dem Antenne Bayern Nachrichtenteam.
10: Ja, die Wirtschaft, die sieht darin eine der Lösungen gegen den Fachkräftemangel. Wirtschaftsminister Aiwanger hat in Augsburg nochmal dazu aufgerufen, die Chancen von Robotik und Automatisierung noch stärker zu nutzen und sagt, die Technik könne ja zum Beispiel dabei helfen, den Beschäftigten schwere körperliche Arbeit abzunehmen. Bayern investiert Milliarden in Zukunftstechnologien wie KI und Robotik und es gibt auch Förderprogramme für Unternehmen und Startups.
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10: In Nürnberg endet ein jahrzehntelanger Streit um den Ausbau des Frankenschnellwegs. In einem Bürgerentscheid hat die Mehrheit jetzt für den Ausbau gestimmt. Damit kann es jetzt losgehen, sagt Oberbürgermeister Markus König.
11: Ich gehe davon aus, im nächsten halben Jahr wird es dann schon sichtlich dann auch voranschreiten. Der erste Abschnitt ist der Abschnitt West, Lärmschutz, Regolen und dann wird der Tunnel kommen. Somit bin ich jetzt in freudiger Stimmung, dass wir ein gutes Ergebnis bekommen haben.
10: Fertig sein soll alles Mitte der 30er Jahre. Volkswagen will die Zusammenarbeit mit Bosch beim autonomen Fahren beenden. Das berichtet die Bild. Grund dafür sind zu wenig Fortschritte und zu hohe Kosten. Schon 1,5 Milliarden € sind in das Projekt geflossen, aber die Technik hinkt laut Insidern wohl hinterher. Es ist der Albtraum aller Eltern, das Kind allein im Auto eingesperrt. Bayern-Reporterin Jutta Rippock in Oberfranken. Einem Papa ist das jetzt in Rödental passiert.
12: Der 24-Jährige wollte etwas aus dem Kofferraum holen. Zur Ablenkung gab er seinem 8 Monate alten Baby ausgerechnet den Autoschlüssel. Der Kleine drückte den Knopf und zack, das Auto war zu. Und das bei 28 Grad Außentemperatur. Weil kein Ersatzschlüssel da war, kam die Feuerwehr und hat die Scheibe eingeschlagen. Laut Polizei blieb das Baby zum Glück unverletzt.
10: Kanada steht als erstes Team bei der Fußball-WM im Achtelfinale. Der Co-Gastgeber holte am Abend einen 1:0-Sieg gegen Südafrika. Heute Abend wird es dann für unsere DFB-Elf ernst um 22:30 gegen Paraguay. Das trendet gerade online. Die britische Prinzessin Kate als Gipfelstürmerin. Die 44-Jährige hat auf Instagram ein Foto von sich gepostet. Hoch oben auf einem Berg in Wanderoutfit. Um sie herum nur Nebel, dafür strahlt Kate umso mehr. Sie hat bei einer Aktion für Krebskranke die 3 höchsten Berge Großbritanniens bestiegen. Anfang 2004 bekam ja die Prinzessin selbst die Diagnose Krebs. Und die Unterstützung der Instagram-User ist enorm.
9: Und da schwingt der Basti und ich das We Love Kate-Fähnchen aber sowas von mit. Mega.
13: Richtig cool.
9: Mega. Und wir wir wollen natürlich, dass ihr gut ankommt. Und ich bin so froh, dass du wieder da bist aus dem Urlaub. Endlich bist du wieder da.
13: Danke, Evi.
9: Wie war's denn? Braun ist geworden. Mhm, was hast du gekauft am Strand? So ein bisschen was?
13: Eis. Ein bisschen Haselnusseis habe ich gegessen.
9: Das ist jetzt langweilig?
13: Ja, was? Ich habe leider nur langweiliges Hand.
9: Dann schau auf die Straßen. Wir wollen, dass ihr gut ankommt. Das Verkehrszentrum in Basti.
13: Ja, guten Morgen. Und immer noch Vollsperre auf der A8 Salzburg-München. Zwischen Übersee und Bernau in beide Richtungen wegen dem Waldbrand. Ganz viel Rauch auf der Straße. Umleitungen sind eingerichtet. Richtung Salzburg dauert es gerade 1,5 Stunden länger und Richtung München 1/4 Stunde. Und dann noch was von der A95 München Richtung Garmisch-Partenkirchen zwischen Penzberg, Iffeldorf und Sindelsdorf. Da ist ein Unfall passiert, der ist noch ungesichert. Polizei ist aber schon unterwegs und geblitzt wird. In Pieding, in der Bahnhofstraße, in der Burg Grafenhofener Straße, in Langenzenn in Mittelfranken und am Wachtelschlag in Augsburg. Gute Fahrt.
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9: Ja, bloß kein Stress, es ist Montag, 90er Flashback von Jessica Falker. Millennium Hit kommt von Sunrise Avenue. Und immer drin für euch aktuelle Hits, hier ist Alex Warren.
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0: Montagvormittag mit Antenne Bayern. Wir begleiten euch im Job. Liebe Grüße nach Unterfranken zu Stefan. Leitet 6 Tanzschulen im Großraum Würzburg. Stefan, das Schönste in deinem Job?
1: Es ist jedes Mal schön, wenn du einem Menschen was beibringst. Er macht es und er freut sich daran, dass er das jetzt kann. Das ist das, was mein Beruf ausmacht.
0: Okay, wenn wir es können, welchen Tanz lernen wir denn am schnellsten?
1: Langsamer Walzer. Das ist so der Superklassiker. Mhm. Oder auch Disco Fox. Das geht genauso. Ja. Mhm. Aber Disco Fox und Langsamer Walzer sind so die super easy Tänze, die jeder irgendwie lernt.
0: Okay, gut. Warum ist Tanzen mit das Schönste, was es gibt?
1: Tanzen ist Bewegung, Tanzen ist Spaß. Es ist Leute treffen. Ne? Also unsere Gruppen machen echt auch oft was zusammen, dann gehen zu dem Urlaub teilweise und so. Ja? Das ist so wirklich so dieses soziale Miteinander.
0: Sehr cool. Na dann, legt mal los. Vielleicht mit einer Rumba, Shawn Mendes, Camila Cabello, der Soundtrack.

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12: Servus. Und wir haben leider immer noch die Vollsperre am Chiemsee auf der A8 München-Salzburg in beiden Richtungen zwischen Übersee und Bernau. Hier gibt es einen großen Waldbrand. Auch die Moore stehen in Flammen und immer noch eine starke Rauchentwicklung. Deswegen werdet ihr vor Ort umgeleitet. Trotzdem immer noch viel Stau in Fahrtrichtung Salzburg. 7 Kilometer. Laut unserer Antenne Bayern Echtzeitmessung braucht ihr hier eine Stunde länger. Und in Fahrtrichtung München auch hier noch 7 Kilometer Stau. 1,5 Stunden, die oben drauf kommen. Haltet durch, wir sind bei euch und halten euch natürlich auf dem Laufenden. Dann haben wir einen Pann-LKW, der ist liegen geblieben auf der linken Spur der A9 Nürnberg Richtung München zwischen Pfaffenhofen an der Ilm und dem Kreuz Neufahren. 10 Kilometer Stau hier, 37 Minuten euer Zeitverlust. Und Unfall auf der A71 Schweinfurt Richtung Suhl zwischen Münnerstadt und Bad Neustadt an der Saale. 2 Kilometer Stau, aber 43 Minuten, die oben drauf kommen. Und bitte passt auf, hier liegen Fahrzeugteile auf der Fahrbahn. Die neuesten Blitzer bayernweit nur bei uns. Heiko.
13: Auf der B300 Eichach in Fahrtrichtung A9 Autobahn auf Höhe Reichertshofen. Direkt nach dem Parkplatz aus einem grauen Caddy raus.
12: Danke dir fürs Melden. Noch ein Blitzer in Mittelfranken in Langenzenn in der Burggrafenhofer Straße. Und in Niederbayern auf der B20 bei Straubing. 60 sind hier erlaubt. Und wenn ihr noch was gesehen habt, Staus oder Blitzer, dann sagt uns gerne kostenlos Bescheid. Ruft uns einfach an 0800 994 9000.
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Capaldi auf Antenne Bayern. Heute, 22.30 Uhr, wir haben ein Date. Deutschland gegen Paraguay. Es ist nicht so eine ganz coole Zeit für alle, die zum Beispiel für raus müssen. Also, wo sind im Freistaat die Chefs, die es morgen lässiger angehen und WM-Verständnis haben? Oder wie macht ihr das? Klingelt mal durch, möchten wir wissen. 0800 994 1000. Wo habt ihr als Chef Verständnis und macht's morgen ein bisschen entspannter? Oder wie schaut ihr heute Abend das Spiel 22:30 Deutschland gegen Paraguay? 0800 994 1000. Joe gleich für euch. Super chilliger Sound ist das. End of the beginning. Einfach mal so kurz zum Runterfahren. Davor kurzer Outfit-Check aus den 90ern. Zerrissene Loose-Fit-Jeans und abgefetzte Chucks. Must have mit diesem Hit. Corona.

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5: Das Antenne Bayern-Wetter. In Unterfranken, da gibt es zur schwülwarmen Luft jetzt kräftige Schauer. Auch im nördlichen Schwaben, da geistern so kleine Gewitterzellen durch. Ansonsten noch sonnig. Osterhofen, Niederbayern 27 Grad. Lauben im Allgäu 24 und Rödental in Oberfranken 25 Grad. Also die Hitzewelle, der geht langsam so ein bisschen die Puste aus. Morgen gewittrig und deswegen auch langsam kühler.
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5: 10 Uhr. Ein Promi aus dem Freistaat fällt wegen einer Knieverletzung aus. Und es geht nicht um die Fußball-WM, Katrin Steinberger.
7: Es geht um Politik. Landtagspräsidentin Ilse Aigner hat ein kaputtes Knie. Und wenn der Landtag nächsten Monat seine letzte Sitzung hat, dann legt sie sich unter das Messer und bekommt eine Teilprothese. Mindestens 4 Wochen ist sie dann raus. Wenn sie dann im September zurückkommt, dann wird spannend. Denn Aigner gilt ja als aussichtsreiche Kandidatin auf den Job der Bundespräsidentin. Und da fällt im Herbst die Entscheidung.
5: Aber jetzt erstmal viel Glück fürs Knie.
7: Toi, toi, toi.
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7: Der deutsche Staat investiert wieder mehr. Letztes Jahr waren es rund 148 Milliarden Euro und damit so viel wie seit 20 Jahren nicht. Experten der Hans-Böckler-Stiftung sagen, die Modernisierung des Landes kommt voran. Besonders viel Geld fließt in neue Ausrüstung für die Bundeswehr. Die Hitzewelle hat sich in Teilen Bayerns am Abend und auch in der Nacht als Gewitter entladen mit heftigem Regen. Bayern-Reporterin Birgit Behringer in Mittelfranken.
8: In Herzogenaurach zum Beispiel kamen binnen Minuten Regenmassen vom Himmel. Aus den Gullideckeln, da sprudelte das Wasser, weil die Kanäle vollgelaufen sind. Kurzzeitig standen Straßen unter Wasser. Die Feuerwehr hatte auch mit umgeknickten Bäumen und abgebrochenen Ästen zu tun. Und auch im Landkreis Bamberg gab es Unwetter. Verletzte gibt es Stand jetzt aber nicht.
7: Bayernwerk setzt jetzt Drohnen ein, um Gasleitungen in Ostbayern noch besser zu überwachen. Die Drohnen können mit Lasern winzige Gaslecks entdecken. Start ist am Donnerstag bei Schwandorf. Geflogen wird nur außerhalb geschlossener Ortschaften. Eine Woche wird der Einsatz dauern. Danach geht's in Ober- und Unterfranken weiter. Die Fußball-WM bricht schon jetzt nach der Vorrunde Rekorde. Über 4,6 Millionen Fans waren in den Stadien live dabei. Es gab so viele Tore wie nie, im Schnitt 3 pro Spiel. Und auch beim Essen und Trinken gab es ordentlich was. 2,8 Millionen Biere, fast 1 Million verkaufte Wasserflaschen und 300.000 Hotdogs wurden verkauft. Das trennt gerade online. Gewitter, die sorgen ja gerade nach und nach für Abkühlung auf Instagram. Da wird gerade ein Reel aus Paris millionenfach geklickt, aufgenommen bei Nacht. Zu sehen ist der erleuchtete Eiffelturm, es gewittert und plötzlich schlägt ein Blitz in die Spitze des Eiffelturms ein. Sieht ziemlich krass aus.
5: Aber das ist ganz süß, was du gerade gesagt hast. Wenn ein Blitz in die Spitze einschlägt, ist es ein Splitz. Süß. Das war jetzt sehr süß, Katrin. 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
9: Servus, ja, und wir haben leider die Waldbrände am Chiemsee und mit einer starken Rauchentwicklung. Deswegen immer noch die Vollsperre auf der A8 München-Salzburg in beiden Richtungen zwischen Übersee und Bernau. Umleitungen sind hier für euch eingerichtet, aber es staut sich massiv. Einmal in Richtung Salzburg ab Achenmühle 7 Kilometer. 1,5 Stunden braucht ihr länger, sagt uns die Antenne Bayern Echtzeitmessung. Und in Fahrtrichtung München ab Traunstein 8 Kilometer Stau. Hier kommen 2 Stunden obendrauf. Bitte haltet hier durch. Dann haben wir einen Pannen-LKW auf der A9 Nürnberg Richtung München zwischen Pfaffenhofen an der Ilm und dem Kreuz Neufahren. Hier 10 Kilometer Stau. 35 Minuten kommen obendrauf, weil die linke Spur hier immer noch gesperrt ist. Und Claudia, was hast du für uns?
10: Ich möchte 2 freilaufende Kühe melden auf der B23 von Saalgrub Richtung Bad Bayersdolen. Passt auf, denn die haben eine Macht.
9: Oh, das ist wahr. Ja. Fahrt hier bitte besonders vorsichtig. Die neuesten Blitzer bayernweit nur bei uns. Auf der A73 wird geblitzt, bei Fürth 80 sind erlaubt. Außerdem in Pieding in der Bahnhofstraße und in Landshut am Lotsenhof. Und wenn ihr noch was gesehen habt, Staus oder Blitzer, dann sagt uns gerne kostenlos Bescheid. Ruft uns einfach an 0800 994 9000.

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1: Ja, hi, viel Spaß im Job mit den Kings of Leon. Yeah. 90er Flashback mit Roxette. Und wir starten mit Felix Lien. Pride für euch.

0: Ich schlaf einfach 2 Stündchen vor, dann klappt's heute Abend auch mit dem Anstoß um 22:30. Mail von Stani aus Freising Oberbayern über antenne.de. Deutschland gegen Paraguay. Wie macht ihr das denn? 0800 994 1000 Efi Ott,
1: hier, hi. Hallo, hier die Steffi Schumacher aus Würzburg.
0: Hi Steffi, wie schaust du heute Abend Fußball? 22:30 ist ja nicht so ganz coole Zeit, ne?
1: Ja, aber ich gehe eh immer spät ins Bett, deswegen macht das nichts. Also, ich habe tatsächlich daheim keinen Fernseher, schon seit 20 Jahren. Aber bei so Spezialsachen, da gehe ich dann mit Freunden in die Kneipe, wenn ich gucken will.
0: Sehr gut. Was tippst du?
1: Ups, ich sag mal 3-2 für Deutschland.
0: Finde ich gut. Und wo sind die Chefs, die morgen vielleicht so ein Auge zudrücken? Oder gibt es hier im Freistaat etwa Chefs, die sagen, mir egal, bis trotzdem morgen früh, frisch ausgeschlafen da? Dann vermitteln wir natürlich. 0800 994 1000. Ruf mal durch oder schickt uns.

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5: 10:30, 10:30, wir wollen, dass ihr gut ankommt. Das Antenne Bayern Verkehrszentrum. Markus Lukas.
6: Servus, und wir haben gute Nachrichten vom Chiemsee. Da ist die Vollsperre jetzt aufgehoben auf der A8 München-Salzburg. In beiden Richtungen hatten wir die Vollsperre zwischen Übersee und Bernau. Die Löscharbeiten laufen immer noch aufgrund der starken Waldbrände. Wir haben auch immer noch eine Rauchentwicklung. Aber wie gesagt, die Strecke ist hier wieder frei. Und das spürt man auch. Die Antenne Bayern Echtzeitmessung geht deutlich zurück. Wir haben die A8 Fahrtrichtung Salzburg zwischen Aachenmühle und Bernau am Chiemsee. 7 Kilometer Stau, 37 Minuten verliert ihr aktuell noch. Und dann haben wir die A8 Richtung München zwischen Neukirchen und Übersee. 11 Kilometer zäh, hier kommen 16 Minuten obendrauf. Das war heute schon deutlich mehr. Dann haben wir immer noch den Pannen-LKW auf der A9 Nürnberg Richtung München zwischen Pfaffenhofen an der Ilm und dem Kreuz Neufahren. Hier immer noch 9 Kilometer Stau. Euer Zeitverlust beträgt 27 Minuten. Die neuesten Blitzer bayernweit nur bei uns. Kathi.
7: In Pommesbrunn in der Sulzbacher Straße steht ein fester Blitzer bei Weigendorf.
6: Danke dir fürs Melden. Noch ein Blitzer in Markt Oberdorf in der Brückenstraße. Und Unterfranken ist auch mit am Start. Hier der Blitzer auf der B469 Wörth am Main. Hier ist Tempo 120. Und wenn ihr noch was gesehen habt, Staus oder Blitzer, dann sagt uns gerne kostenlos Bescheid. Ruft uns einfach an 0800 994 9000.
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Leute, ich habe ja nur drauf gewartet. David Guetta hat's wieder getan. Hat sich einen Superstar geschnappt und einen gemeinsamen Song rausgebrettert. Gehen wir es mal kurz durch, wer schon so alles dran war. Rihanna, Sia, Usher, Justin Bieber, Tones and I, Lady Gaga, Snoop Dogg. Also wir können das alles abkürzen. Die Großen halt. Und jetzt könnte ich mir ehrlich gesagt vorstellen, wie so eine J-Lo in ihrem mit weißen Lilien dekorierten Wohnzimmer sitzt und sich denkt,

Hallo? Was mit mir? Und zack, ging's Telefon von J-Lo. Überraschungsakt auf dem Coachella-Festival und alle so, wow. Jennifer Lopez, David Guetta, Save Me Tonight, auf und

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0: Antenne Bayern Wetter. 26 bis 32 Grad und es wird schwüler. Und ihr wisst ja, schwüle Luft ist Gewitterfutter. In Franken und Schwaben schon erste Schauer. Ansonsten noch sonnig. Vilseck, Oberpfalz 24 Grad. Ansbach, Mittelfranken 26. Kochel am See, Oberbayern 25 Grad. Morgen dann Sonne-Wolken-Mix bis 31 Grad. Nachmittags dann kräftige Gewitter.
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0: 11 Uhr. Ausbau ja oder nein? Diese Frage hat Nürnberg und die Region bewegt und jetzt gibt es die Entscheidung. Der Frankenschnellweg wird ausgebaut, Katrin Steinberger.
2: Ja, gut. 53% haben beim Bürgerentscheid für den Ausbau gestimmt und damit für den voraussichtlich gut 1 Milliarde Euro teuren Tunnel. Damit sollen die Ampelkreuzungen wegfallen, an denen sich es immer staut. Die Wahlbeteiligung war mit gut 40% vergleichsweise hoch. Das zeigt, wie wichtig den Menschen das Thema ist. Und die Stadt will jetzt zügig alles abpacken.
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2: Dicke Rauchwolken am Chiemsee. Zwischen Bernau und Übersee brennen tausende Quadratkilometer Wald und Moor. 200 Einsatzkräfte sind vor Ort. Besonders schwierig macht den Einsatz die Geländebeschaffenheit. Hubert Hobmeier, Pressesprecher des Kreisfeuerwehrverbands Traunstein, sagte uns.
3: Die Einsatzkräfte können nicht mit den Löschfahrzeugen zum Erdrand fahren, sondern man hat also da Schlauchleitungen über einige hundert Meter legen müssen.
2: Ja, und Polizeihubschrauber unterstützen heute aus der Luft. Die Deko-Kette macht weitere 66 Filialen in Deutschland dicht. Das wurde jetzt bekannt. Viele Mitarbeiter oder wie viele ihren Job verlieren, das steht aber noch nicht fest. Ein erstes Insolvenzverfahren hatte es schon 2024 gegeben. Damals mussten 250 Filialen schließen. Obwohl es am Wochenende knackig heiß war, ist bei vielen Events im Freistaat gefeiert worden. Bayern-Reporter Markus Pöpperl in Schwaben. Richtig viel los war bei Bayerns größtem Stadtfest, den Augsburger Sommernächten.
4: Ja, an drei tropischen Sommerabenden waren über 125.000 Menschen hier in der Augsburger Innenstadt unterwegs. Die Veranstalter sprechen von einer entspannt fröhlichen Stimmung und einem neuen Besucherrekord. Das nächste große Event steht in den Startlöchern. Am Freitag beginnt in Kempten das größte Stadtfest im Allgäu. Zwei Tage lang gibt es Live-Musik auf mehreren Bühnen, Streetfood und vieles mehr.
2: Die Kirschernte in Bayern fällt dieses Jahr richtig gut aus. Die Bauern erwarten insgesamt rund 2.830 Tonnen. Vor allem bei den Süßkirschen sieht es richtig, richtig gut aus. Das trenne gerade online. Grundschüler aus Kummersbrück in der Oberpfalz auf Instagram. Da ist ja Nathaniel Brown aufgewachsen, Außenverteidiger in der DFB 11. Und hoffentlich heute Abend im WM16. Jetzt habe ich einen Knoten in der Zunge. 16. Finale gegen Paraguay mit dabei. Fürs Spiel gibt es jetzt viel Unterstützung aus seiner alten Heimat.
5: Ich wünsche ihm viel Glück und viel Erfolg und weniges Fouls. Ich wünsche Nene, dass er viele Tore schießt. Ich wünsche Nene, dass er weiterhin so gut spielt und dass er den 5. Stern holt.
2: Ja, das ist aber süß.
0: Süß, gell?
2: Ja, sehr.
0: Und wir wünschen uns weniger Staus. 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Hier ist das Antenne Bayern Verkehrszentrum. Markus Lukas.
6: Genau so ist es. Servus. Und wir haben einen Unfall auf der A3 Linz Richtung Passau. Zwischen Suben und Passau Süd 6 Kilometer Stau. Im Moment 16 Minuten kommen oben drauf, laut unserer Antenne Bayern Echtzeitmessung. Dann gehen wir rüber auf die A9 Nürnberg Richtung München. Zwischen Hippolstein und Greding hier 9 Kilometer Stau in der Baustelle. 13 Minuten oben drauf. Im weiteren Verlauf der A9 Nürnberg Richtung München zwischen Allershausen und dem Kreuz Neufahren 5 Kilometer Stau. 21 Minuten on top. Die A93 Rosenheim Richtung Kiefersfelden zwischen Brandenburg und Oberaudorf. 5 Kilometer Stau in der Baustelle. Die rechte Spur ist hier gesperrt, dadurch 13 Minuten Zeitverlust. Und dann schauen wir noch auf die A94 Passau Richtung München zwischen Neuötting Ost und Neuötting. Ein brennendes Fahrzeug. Passt bitte auf, es kommt jetzt zu Sichtbehinderungen durch den Rauch. Die neuesten Blitzer bayernweit. Nur bei uns in Geltendorf wird geblitzt in der Bahnhofstraße. Außerdem in Erlangen am Europakanal. Und der Sigi hat auch noch was.
7: Auf der A96 von Schöffelding nach Landsberg Ost ist eine Abstandskontrolle von der Brücke runter.
6: Danke, Sigi, fürs Bescheid geben. Und wenn ihr noch was gesehen habt, Staus oder Blitzer oder vielleicht auch eine Abstandsmessung, dann sagt uns gerne kostenlos Bescheid. Einfach anrufen 0800 994 9000.
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0: Sommer ist gleich Eros Ramazzotti. Der 90er Flashback kommt mit Bon Jovi. Und viel Spaß bei der Arbeit mit dem aktuellen Hit von Miles Smith.
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0: Macht die Chefetage vielleicht eine Ausnahme oder schaut er einfach nicht, weil es zu spät ist? Antenne Bayern am Tag vom Deutschlandspiel 22:30 Deutschland gegen Paraguay. Wie macht ihr es? 0800 94 1000.
1: Hi Evi, das ist der Michi.
0: Hi Michi, grüß dich.
1: Ich mach's gar nicht, weil ich um 4:30 raus muss.
0: Also ist es auch nicht so, dass du sagst, ach komm, eine Ausnahme und ich schlaf mal vor? Das haben wir jetzt auch schon gemacht. Nein, ich merk schon.
1: Es bringt gar nichts, vorschlafen bringt gar nichts.
0: Ich finde schon.
1: Also ich hab's probiert, es funktioniert nicht.
0: Ja, und wie läuft es denn ab? Du machst alle Kanäle aus, dass du auch ja nichts mitkriegst und deine Ruhe hast.
1: Ja, ja, sowieso. Also Handy ist immer im normalen Telefonmodus, alle Daten weg.
0: Was machst du denn beruflich, Michi?
1: Ich bin Servicetechniker.
0: Welches Ergebnis würdest du denn während deines Schlafes wünschen?
1: Also ich schätze mal, so wie die Paraguayer gegen Amerika gespielt haben, wird das ein Schlachtfest, wenn die eine gute Mannschaft aufstellen, die Deutschen.
0: Also, dein Tipp?
1: Ja, ich schätze mal 5-1.
0: 5-1.
1: Also wenn ein Neuer spielt, 5-5.
0: Okay, dann wünschen wir dir jetzt schon eine geruhsame Nacht und liebe Grüße an dieser Stelle an alle Frühschichtler und auch ein gutes Spiel im Traum.
1: Ja, genau. Ich schaue mir dann das Ergebnis in der Früh an.
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4: Gleich 11.30 Uhr, halb 12. 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
5: Servus, und wir haben einen Unfall auf der A9 Nürnberg Richtung München zwischen Altmühltal und dem Rastplatz Gelbesee. Die Unfallstelle ist noch nicht gesichert. Passt ihr bitte auf. Denkt ihr bitte auch unbedingt an die Rettungsgasse. Und die rechte Spur ist hier gerade blockiert. Insgesamt hier aber auch viel los auf der A9 Nürnberg Richtung München zwischen Greding und Denkendorf. Haben wir nochmal 3 Kilometer Stau. 16 Minuten braucht ihr länger, sagt unsere Antenne Bayern Echtzeitmessung. Und im weiteren Verlauf zwischen Allershausen und dem Kreuz Neufahren auch nochmal 5 Kilometer. Stau. Auch hier kommen noch mal 16 Minuten obendrauf. Dann haben wir die Wanderbaustelle auf der A92 Deggendorf Richtung München zwischen Wörth an der Isar und Landshut Essenbach. Hier 2 Kilometer Stau, 11 Minuten neuer Zeitverlust. Und der Blick auf die A93 Rosenheim Richtung Kiefersfelden zwischen Reichenhardt und Oberauerdorf. Eine Baustelle, 7 Kilometer Stau, 22 Minuten on top. Die neuesten Blitzer bayernweit nur bei uns. Anderl.
6: Auf der B300 zwischen Reinhardshofer und Langerbruck steht auf der rechten Seite der Blitzer.
5: Also zwischen Reichertshofen und Langenbruck, danke dir fürs Melden. Außerdem Blitzer in Roding in der Bahnhofstraße und in Marktheidenfeld in Unterfranken auf der B8. Und wenn ihr noch was gesehen habt, Staus oder Blitzer, dann sagt uns gerne kostenlos Bescheid. Immer her damit, 0800 994 9000.
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0: ESC-Feeling mit Loreen auf Antenne Bayern.
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0: Aber sowas von. Johannes aus Rödental in Oberfranken, der hat einen Traum. 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Johannes, warum?
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0: Okay, also ihr wart wirklich vorher auf dem Coburger Flugplatz wahrscheinlich und habt dann wirklich so mit offenem Mund immer zugeschaut, wie die rauf und runter gehen.
3: Genau.
0: Was glaubst du, was seht ihr da gemeinsam?
3: Na, zum Beispiel ist ja in Coburg auch die Feste, ist ja ein Kultmerkmal sozusagen. 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
0: Absolut. Und ich bin mir sicher, deine Kinder werden wirklich so an der Scheibe kleben.
3: Richtig. Das wär zumindest schön, wenn man das dann ermöglicht kriegt von euch. Genau.
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9: Das Antenne Bayern-Wetter. Unterfranken, Nordschwaben, da kommen derzeit gewitterige Schauer runter. Ist ein bisschen wie so in der Sauna, wenn auf den heißen Steinen der Aufguss gemacht wird. Schwülwarm bei 26 bis 32 Grad heute. Elsendorf, Niederbayern bei 27 Grad. Ostheim, Vorderrhön, Unterfranken 25 und Kamlach im Allgäu 24 Grad. Morgen dann Sonne, Wolken, Mix, alles drin. Später Schauer und zum Teil kräftige Gewitter. Es bleibt warm, wird aber nicht mehr so heftig von der Hitze.
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9: 12 Uhr, keine Entwarnung am Chiemsee. Da ist der Wald- und Moorbrand immer noch nicht gelöscht. Katrin Steinberger aus dem Antenne Bayern Nachrichtenteam. 200 Feuerwehrleute sind seit der Nacht im Einsatz.
11: Ja, und die haben ordentlich was zu tun. Auch aus der Luft wird mittlerweile mit mehreren Hubschraubern Wasser auf die Brandstellen gekippt. Insgesamt stehen rund 5,5 Hektar Wald und Moor in Flammen. Das ist ungefähr so groß wie knapp 8 Fußballfelder. Zur Lagebeurteilung kommen auch Drohnen der Bergwacht und der Polizei zum Einsatz. Wie lange der dauert, das ist im Moment ganz schwer abzuschätzen.
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11: Der Online-Händler Shein verkauft Kleidung, die stark mit Chemikalien belastet ist. Das zeigt eine Untersuchung des Bremer Umweltinstituts. 7 von 18 getesteten Kleidungsstücken haben demnach gegen EU-Grenzwerte verstoßen. Ähnliche Ergebnisse gab es auch bei der Online-Billigplattform Temu. Shein hat jetzt angekündigt, die Produkte erstmal aus dem Sortiment zu nehmen. Ein Gefangener der JVA Straubing steht seit heute in Regensburg wegen versuchten Mordes vor Gericht. Der Mann aus Albanien ist auf einen Mithäftling losgegangen. Bayern-Reporterin Tanja Hucker in der Oberpfalz.
12: Die beiden Männer hatten sich wegen einer Tätowierung gestritten. Also das Opfer wollte fürs Tattoo-Stechen unter anderem noch 400 Euro von dem Angeklagten. Dazu hat er ihm gedroht, ihn mit Öl zu übergießen, falls er nicht zahlen sollte. Der 44 Jahre alte Angeklagte ist daraufhin in den Haftraum des Mannes gegangen und hat ihn so schwer verprügelt, dass das Opfer seitdem im Koma liegt.
11: Was für ein Start in den Hochzeitstag. In München musste die Feuerwehr eine Braut aus dem Aufzug retten. Sie war mit zwei Gästen im Schloss Nymphenburg stecken geblieben. Nach einer Viertelstunde war der Spuk vorbei. Alle konnten wieder raus. Die Trauung ging dann mit ein bisschen Verspätung doch noch über die Bühne. Das trenne gerade online. Der Turnierbaum bei der Fußball-WM. Danach wird gerade sehr, sehr viel gegoogelt, denn jetzt in der K.O.-Phase wird es ja richtig spannend. Es lässt sich ablesen, welche möglichen Gegner nach dem 16. Finale blühen könnten. Die deutsche Nationalmannschaft zum Beispiel könnte, wenn wir es ins Achtelfinale schaffen, auf Vize-Weltmeister Frankreich treffen. Aber dafür muss die deutsche Nationalmannschaft heute erstmal gewinnen, um weiterzukommen. Gegen Paraguay geht es um 22:30 los.
9: Ich finde es ganz süß, was unsere DFB-Elf so zum Ablenken vorm Spiel macht. Der totale Kinderklassiker. Die spielen versteckst im Hotel. Kuckucks. Du bist Markus Lukas.
13: Ah, verstehe, okay.
11: Er hat sich versteckt.
13: Ja, ja, genau. So ist es. Servus, und wir haben eine Vollsperre auf der A9 Nürnberg Richtung München zwischen dem Altmühltal und dem Rastplatz Gelbe See. Im Moment hier ab Greding 6 Kilometer Stau. 42 Minuten brauchte länger, sagt unsere Antenne Bayern Echtzeitmessung, weil hier ist gerade der Rettungshubschrauber im Einsatz. Wir bleiben auf der A9 Nürnberg Richtung München, diesmal zwischen Allershausen und dem Kreuz Neufahren. 5 Kilometer Stau, hier kommen nochmal 16 Minuten obendrauf. Dann der Blick auf die A93 Rosenheim Richtung Kiefersfelden zwischen Brandenburg und Oberaudorf. 7 Kilometer Stau, 19 Minuten euer Zeitverlust. Grund hier ist eine Baustelle. Die neuesten Blitzer bayernweit, nur bei uns. Gerold.
14: Auf der A93 Regensburg-Weiden zwischen Lohe-Wildenau und Weiden-Süd wird von der Brücke der Abstand gemessen.
13: Danke dir fürs Melden und die Geschwindigkeit wird kontrolliert auf der in Herzogenaurach am Buck und in Sulzbach-Rosenberg hier in der Bayreuther Straße. Und wenn ihr noch was gesehen habt, Staus, Blitze oder vielleicht auch eine Abstandsmessung, dann sagt uns gerne kostenlos Bescheid, ruft uns einfach an 0800 994 9000.
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9: Klopf, klopf, wir sind's mit Guns N' Roses. Millennium Hit von Texas Lightning kriegt ihr. Und wir starten mit Ed Sheeran, aktueller Hit Sapphire.
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0: 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Bis 33 Grad heute, nicht mehr ganz so heftig mit der Hitze, aber Hochsaison für die, die mit dem Sommer arbeiten.
1: Hi, hier ist die Irina und ich arbeite im Bademodengeschäft Badehaus Weißmann in Bad Füssing.
0: Irina, für euch kommen die Temperaturen gerade recht, oder?
1: Also schon, es ist schon viel los und wir haben halt so gesehen phasenweise. Also es kommt immer wieder stoßweise Kunden nach. Gerade viele, die bei dem Wetter neue Badeklamotten brauchen oder was Leichteres zum Anziehen. Es ist, stimmt schon, mit dem Wetter, da ist auf jeden Fall was los.
0: Okay, Badeanzug oder Bikini?
1: Ja, sie sind schon sehr figurbetont, die Badeanzüge, muss man nicht reden, ne? Von daher ist schon, man fühlt sich drin wohler, es ist halt, aber auch gerade wenn jetzt viel los ist und man möchte zum Beispiel gut gebräunt sein, dann sind Bikinis natürlich wieder der Renner.
0: Sowieso, Tanlines sind das A und O. Und das, glaube ich, kriegen wir ganz gut mit beiden hin. The Weeknd hat die Allianz Arena geliebt und wir ihn gleich für euch. Dancing in the Flames kriegt ihr nach Texas Lightning und No No Never für euch auf Antenne Bayern.

0: Es gibt Momente, da muss man auch mal Klartext reden. Uns geht der Arsch auf Grundeis. Antenne Bayern, Leica Moser und Indra hier.
1: Ja, auf dass euer Wochenstart ein besserer ist als unserer.
0: Ja, ich sag's, wie es ist. Wir schaffen's nicht. Wir starten einen neuen Radiosender, die Chill-Out-Antenne mit Electrobeats zum Runterkommen. Schon übermorgen ist offizieller Sendestart in Bayern. Wir versuchen seit Stunden den zuständigen Kollegen zu erreichen.
1: Das ist nämlich sein Herzensprojekt und jetzt ist er im Homeoffice verschollen. Jan, wenn du das hörst, was ist los? Melde dich bitte dringend.
0: Die Aufsichtsbehörde sitzt uns hier im Nacken. Es kostet Geld und irgendwas muss auf dieser Frequenz laufen.
1: Also, ich will nicht sagen, wir haben es verkackt, wir haben es verchillt.
0: Ja.
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7: 30, halb 1. 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
8: Jawohl, mit der A9 Nürnberg-München zwischen Altmühltal und Gelbesee. Unfall, bitte Vorsicht, hier momentan 8 Kilometer Stau. Ihr braucht hier 45 Minuten länger. Drei Spuren sind gesperrt. Hier kurz vor dem Kindinger Berg in Richtung München. Auf der A9 München-Nürnberg zwischen Ingolstadt Süd und Ingolstadt Nord liegen gebliebenes Fahrzeug, mittlere Spur gesperrt. Hier 5 Kilometer Stau. Auf der A93 Rosenheim-Kiefersfelden zwischen Brandenburg und Oberaudorf 7 Kilometer Stau, 25 Minuten länger. Die neuesten Blitzer bayernweit. Nur bei uns Steingaden, Ammergauer Straße, in Schernfeld an der Bundesstraße und Mittelfranken Nürnberg in der Beutener Straße. Staus und Blitzer kostenlos melden 0800 994 9000.
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0: wichtig für den Sommer. Luis Fonsi mit Daddy Yankee.
1: Despacito. Ich glaube, ganz passend für heute Abend. Despacito bei Paraguay. Rapido y bueno bei Deutschland. Übersetzung? Geh mal nachschlagen. 90er Flashback. Gleich mit Oasis. Don't look back in anger. Davor aktueller Hit von Holly Humberstone. Ich finde ihn super. Super leicht wie so eine, ja, kernlose Wassermelone bei diesem schwülen Wetter. To love somebody auf Antenne Bayern.

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7: Das Antenne Bayern-Wetter, schwülwarm bei 25 Grad in Hammelburg, Unterfranken, Weißenhorn, Schwaben 26 Grad, Spiegelau, Niederbayern 29 Grad. Nördlich der Donau, da haben wir so ein bisschen öfter Schauer und auch so kurze Gewitterzellen. In der Osthälfte, da bleibt es heute noch sonniger. Diese fette Hitzewelle, die ist erstmal so ein bisschen, ja wie soll ich sagen, abgedämpft. Morgen wechselhaft Schauer, Gewitter, Sonnenschein und zum Teil nachmittags kräftige Gewitter.
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7: 13 Uhr ist es. Um die Zukunft der Rente geht es diese Woche in Berlin. Und im Freistaat gibt es deswegen richtig dicke Luft. Jutta Ribrock aus dem Antenne Bayern Nachrichtenteam.
8: Ja, der Deutsche Gewerkschaftsbund lehnt es ab, dass wir später in Rente gehen sollen und hat ein eigenes Konzept vorgelegt. Bayerns DGB-Chef Stiedel sagt, ein höheres Rentenalter löse keine Probleme, sondern wäre eine Kürzung durch die Hintertür. Er fordert Betriebsrenten mit einem verpflichtenden Anteil der Arbeitgeber. Die Vereinigung der Bayerischen Wirtschaft sagt, die Vorschläge des DGB seien realitätsfern und fordert eine Anhebung des Rentenalters auf 68 Jahre.
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8: Nach dem Bürgerentscheid in Nürnberg kann der kreuzungsfreie Ausbau des Frankenschnellwegs richtig starten. Die Stadt will zügig mit der Planung weitermachen. Bayern-Reporterin Birgit Behringer in Mittelfranken. Wann könnten denn die Bagger anrollen?
9: Naja, erst will die Stadt die Ausschreibungen für die Bauunternehmen freigeben. Das hat Oberbürgermeister König angekündigt. Im kommenden Frühjahr könnten dann die Arbeiten

0: Bauarbeiten losgehen. Erstmal sollen im Abschnitt West eine dritte Fahrspur und Lärmschutzwände entstehen. Danach sollen die Arbeiten am Tunnel beginnen. Sie werden voraussichtlich 10 Jahre dauern. Ja, und die Kosten werden aktuell auf gut 1 Milliarde Euro geschätzt.
1: Der Tankrabatt ist nach Berechnungen des Münchner IFO-Instituts nur teilweise bei den Autofahrern angekommen. Bei Diesel waren es demzufolge durchschnittlich 12 Cent pro Liter statt der knapp 17 Cent Steuersenkung. Bei Superbenzin hingegen wurde der Rabatt laut IFO fast vollständig weitergegeben. Der Tankrabatt endet am 1. Juli. Allerdings steigen die Spritpreise dann möglicherweise trotzdem nicht ganz so stark, weil zuletzt die Ölpreise deutlich gesunken sind. Aufmerksame Badegäste haben 2 Schwestern in Not aus einem Baggersee in Oberfranken gerettet. Die 15-Jährige und die 20-Jährige in dem See bei Breitengüßbach riefen um Hilfe. Die Helfer zogen sie aus dem Wasser. Die jüngere Schwester schwebte laut Polizei in Lebensgefahr. Inzwischen sei ihr Zustand stabil. Und das trendet gerade online. Lionel Messi, Argentiniens Topstar, hat einem kleinen Jungen aus Afghanistan ein signiertes Trikot geschickt. Das Kind hatte sich aus einer blau-weiß gestreiften Mülltüte ein Argentinien-Trikot gebastelt. Ein echtes Messi-Trikot konnten sich die Eltern nicht leisten. Und als die Bilder des Kleinen um die Welt gingen, hat Messi nicht lange gefackelt. Er schenkte dem Jungen neben dem signierten Trikot auch noch einen Fußball.
2: Oh, und das sind die Geschichten, die wir so lieben. Fußball, gell? Mega schön. 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
3: Und der A7 Füssen-Reute-Ulm zwischen der Raststätte Allgäuer Tor Ost und der nächsten Ausfahrt. Ein Unfall, bitte Vorsicht hier. Höhe Raststätte Allgäuer Tor Ost in Richtung Ulm. Sperre wegen Unfall. Auf der A9 München-Nürnberg zwischen Ingolstadt Süd und Nord. Hier ein liegen gebliebenes Fahrzeug. Mittlere Spur ist gesperrt. 8 Kilometer Stau, 40 Minuten länger. Die neuesten Blitzer bayernweit. Bei uns Oberpfalz in Sulzbach-Rosenberg, Bayreuther Straße, Oberbayern. Hier wird geblitzt und zwar in Traunfeld. Reut-Werner von Siemensstraße, Mittelfranken, Erlangen am Europakanal. Staus und Blitzer kostenlos melden 0800 994 9000.
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2: Millennium Hit kommt von Seals.

schönen Mittwoch mit dem aktuellen Hit von Olivia Dean.

Zeiten. The Unknown, Antenne Bayern, dampfelt vor sich hin. Heute steigt bei 26 bis 32 Grad auch das Gewitterrisiko an. Schwül ist es, vor allem in Franken. Da ploppen schon die ersten Gewitterzellen mit Schauern auf. Haben Sie noch eine Klimaanlage? Den Satz hören. Ray Dalton, The Unknown, Antenne Bayern, dampfelt vor sich hin. Heute steigt bei 26 bis 32 Grad auch das Gewitterrisiko an. Schwül ist es, vor allem in Franken.

0: Leistungssport auch übertreibe, ja, dann habe ich auch höheren Verschleiß und der Körper vergisst es nicht. Und so ist es auch mit der Klimaanlage. Vernünftig, gesund, denkend die Klimaanlagen bedienen, einstellen und dann hat man auch langfristig Freude und Vergnügen an der Klimaanlage und auch entsprechenden gesunden Nutzen.
1: Okay, also ich glaube, die 16 Grad Dauerrunterkühlung machen dann wenig Sinn, weil dann ist es so, wenn man rausgeht, dann lauft er gegen eine Wand.

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7: Zwei. 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
8: 0800 994 9000. Unsere Verkehrsmelderinnen sind unterwegs.
9: Und zwar bin ich gerade auf der A3 unterwegs von Nürnberg Richtung Altdorf. Und kurz vorm Kreuz, wo sich die Autobahn gabelt auf die A9 und A3, hat es gekracht mit mehreren Fahrzeugen.
8: Kannst du sehen, was aktuell die Lage ist?
9: Mehrere Personen sind auf der Fahrbahn und es stehen bestimmt 5-6 Autos, die da davon betroffen sind und es staut sich jetzt.
8: Danke dir für die Meldung. Bitte Vorsicht auch auf der A7 Füssenreute Richtung Ulm zwischen Dietmannsried und Bad Grönenbach. 3 Kilometer Stau, ein Unfall hier bei der Raststätte Allgäuer Tor Ost und momentan Sperre. Auf der A9 München-Nürnberg zwischen Lenting, Manching immer wieder Stau und Unfall. Mittlere Spur und die rechte Spur ist blockiert. Ihr braucht hier für die Strecke momentan 45 Minuten länger. A93 Rosenheim-Kiefersfelden zwischen Reichenhardt und Oberaudorf 8 Kilometer Stau, 20 Minuten länger. Die neuesten Blitzer bayernweit nur bei uns in Mittelfranken. Nürnberg in der Beutener Straße, in Niederbayern, danke Hannes, in der Ulfrichberger Straße in Richtung Römerstraße und noch ein Blitzer.
10: Hallo, Mike hier.
8: Hi.
10: In Augsburg beim Hans-Böckler Straße, Tempo 50.
8: Danke, Mike. Staus und Blitzer kostenlos melden 0800 994 9000.
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0: viele im Trikot heute im Job. Deutschland gegen Paraguay. Anstoß 22:30. Also eher Mitternachtskick als Feierabendspielchen. Heiko aus der Region Bodensee, du bist LKW-Fahrer. Wie oder schaust du das Spiel?
1: Ja, also es ist so, ich möchte das Spiel natürlich sehr, sehr gerne schauen, weil ich bin großer Fußballfan. Mhm. Das Problem ist nur, ich bin LKW-Fahrer und ich muss je nach Tour zwischen 2 und 3 Uhr aufstehen. Oh. Und da bin ich natürlich ein bisschen im Zwiespalt. Ja. Du musst ja an dem Job fit sein und ausgeschlafen. Und ich würde es aber vielleicht so machen, ich würde zu meiner Frau sagen, weck mich, wenn es losgeht und vielleicht ein bisschen vorschlafen. Und dann mit einem Auge dann immer mal wieder reinlinsen. Ja, genau.
0: Okay,
1: hoffen,
0: okay.
1: Dass wir natürlich gewinnen.
0: Gutes Spiel, gute Fahrt, Heiko. Und du?
2: Hi, hier ist die Lisa aus Rösler und ich arbeite in einem Malerbetrieb. Ich habe tatsächlich voll Bock auf das Fußballspiel und habe mir deswegen extra morgen freigenommen.
0: Alles richtig gemacht. Schönes Spiel und bei uns verpasst ihr natürlich nichts.

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3: Das Antenne Bayern-Wetter, 32 Grad in Dingolfing, in Werneck, in Unterfranken, immerhin 10 Grad kühler in Anführungszeichen.

0: extrem heiß und natürlich mit der Feuchtigkeit jetzt auch richtig, richtig schwül. Heute Nacht geht es weiter mit Regen und Gewittern, morgen dann ein Mix aus Sonne und Wolken. Gewitter gibt es dann wieder am Nachmittag bei 25 bis 31 Grad.
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0: Zurzeit übt die Bundeswehr wieder in einigen Regionen bei uns in Bayern. Jutta Ribrock aus dem Antenne Bayern Nachrichtenteam. Es gibt Nachtmärsche und auch Gefechtsübungen mit Manövermunition.
2: Ja, heute beginnen mehrere Übungen in den Landkreisen Würzburg und Main-Spessart in Unterfranken. Mitte nächster Woche ist dann ein Orientierungsmarsch geplant, auch nachts. Im Raum Straubing-Bogen, Landshut und Dingolfing-Landau läuft noch die Truppenübung Schneller Luchs. Dabei sind jeweils 20 bis 25 Soldaten mit mehreren Fahrzeugen unterwegs. Es kann auch mal qualmen, weil die Soldaten Rauch- und Fackelsignale einsetzen. Die Landratsämter bitten die Bevölkerung, Abstand zu halten und Sprengmittelreste bitte unbedingt liegen lassen und die Polizei informieren.
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2: In Stade in Niedersachsen sind Schüsse gefallen. Dabei hat es nach ersten Angaben der Polizei 5 Tote gegeben. Passiert ist das Ganze in einer Jugendeinrichtung. Die Polizei hat inzwischen einen Tatverdächtigen festgenommen. Weitere Einzelheiten sind noch nicht bekannt. Solarbetriebene Klimaanlagen für Krankenhäuser, Pflegeeinrichtungen, Schulen und Kitas. Das fordern die Grünen wegen der heftigen Hitzewelle. Umweltminister Schneider sagte dazu jetzt, das sei Sache der Länder und Kommunen. Der Bund habe 100 Milliarden Euro Sondervermögen zur Verfügung gestellt. Daraus könne Hitzeschutz finanziert werden. Knapp ein Vierteljahr vor dem Anstich haben in München die Aufbauarbeiten für das Oktoberfest begonnen. Bayern-Reporter Sascha Roos in Oberbayern.
3: Es wird gehämmert, geschraubt und gegraben, damit unter dem Kies die Anschlüsse für Wasser, Strom und Gas freigelegt werden können. In nur 12 Wochen entstehen 14 große und 21 kleine Festzelte. Dazu die Zelte auf der Eudenwiesen und später die großen Fahrgeschäfte wie Riesenrad und Wasserbahnen. Am 19. September wird dann Münchens neuer Oberbürgermeister Dominik Krause die Wiesen eröffnen. Das größte Volksfest der Welt dauert dieses Jahr bis zum 4. Oktober.
2: Und das trendet gerade online. Grundschüler aus Kummersbrück in der Oberpfalz. Da ist Nathaniel Brown aufgewachsen, Außenverteidiger in der DFB-11 und hoffentlich heute Abend im 16. Finale gegen Paraguay dabei. Und fürs Spiel gibt's viel Unterstützung aus seiner alten Heimat. Da hören wir mal rein.
4: Ich wünsche ihm viel Glück und viel Erfolg und weniges Fouls. Ich wünsche Nene, dass er viele Tore schießt. Ich wünsche Nene, dass er weiterhin so gut spielt und dass er den 5. Stern holt.
2: Da sind wir dabei.
0: So süß, Kai. Ich wünsche ihm keine Fouls. Wünsche dir auch keine Fouls.
5: Dankeschön. Gerade ist sehr lieb von dir.
0: Das Antenne Bayern Verkehrszentrum. Wir wollen, dass ihr gut ankommt.
5: 0800 994 9000. Unsere Verkehrsmelder, Verkehrsmelderinnen sind unterwegs.
6: Hier ist Laura. Auf der B11 Ausfahrt Eching. Ficht hat es gekracht. Da ist gerade gesperrt. Dauert länger. Gut Zeit einplanen.
5: Laura, danke dir. Auf der A3 Nürnberg-Passau zwischen Mögeldorf und Kreuz Nürnberg. Unfall. Die rechte Spur ist gesperrt. 5 Kilometer Stau, 17 Minuten länger. Wenn ihr auf der A7 unterwegs seit dem Allgäu, und zwar Füssenreuth Richtung Ulm zwischen Leubers und Bad Grönenbach. 6 Kilometer Stau, 40 Minuten braucht ihr länger. Hier Unfall, Höhe der Raststätte, Allgäuer Tor Ost. Ihr werdet an der Unfallstelle vorbeigeleitet. A9 von München Richtung Nürnberg zwischen Langenburg und Manching. 5 Kilometer Stau, 18 Minuten braucht ihr momentan länger. Danke Manuel auf der A93 zwischen Weiden Süd und Luhe-Wildenau. 3 Kilometer Stau. Die neuesten Blitzer bayernweit. Nur bei uns. Geblitzt wird in Barbing in der Bischofseiler Straße, Kadolsburg, Ammerndorfer Straße und Burgkirchen an der Alz im 70-Bereich. Staus und Blitzer kostenlos melden 0800 994 9000.
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0: Und mit einem Flashback aus den 90ern von Maroon 5 gleich bei mir. Und die Millennium Hits mit Bikido. Die aktuellen Hits, die gibt's jetzt. Die kommen von Calum Scott und Whitney Houston. Hier ist I Wanna Dance with Somebody.
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Großartige Nummer, wie ich finde, von Taylor Swift. Opalite, das ist Bayerns beste Musik auf Antenne Bayern. Einen schönen Wochenstart wünscht euch Kati Kleff. Ich hätte es mir ehrlich gesagt ein bisschen kühler erhofft heute, aber gut. Wir nehmen, was wir kriegen können und kühlen uns runter mit Sommergadgets, auf die wir auch in diesem Sommer nicht verzichten möchten. Die Wassermelone ist ja quasi sowas wie ein Lifestyle-Produkt geworden.

ratzfatz alles weg. Viele mögen sie als Wassermelonen-Feta-Salat, Wassermelone, Schlangengurke, Feta, Minze drauf, ein bisschen Balsamico-Essig, ein Traum. Und sie ist auch richtig lecker gegrillt. Auch da gibt es viele Möglichkeiten. Und endlich mal ein Hype, der auch gesund ist. Gerade bei dem Wetter, finde ich, gekühlt gibt es wenig Besseres als eine Wassermelone. Wie der Name schon sagt, besteht sie zu 90% aus Wasser. Und davon können wir bei den Temperaturen natürlich gar nicht genug haben. In der Melone sind Kalium, bisschen Magnesium und auch andere Mineralstoffe, die wir ganz automatisch verlieren, wenn wir schwitzen. Also schnappt euch ein großes Stück und dann... Niam, niam, niam.

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4: Drei, das Antenne Bayern Verkehrszentrum. 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
5: Kathi, vielen Dank. Auf der A3 Nürnberg-Passau zwischen Mögeldorf und Kreuz Nürnberg Unfall. 6 Kilometer Stau, die rechte Spur ist gesperrt. 18 Minuten braucht ihr länger. Gute Nachricht von der A7 Füssen-Reute-Ulm in Höhe Raststätte-Allgäuer Tor. Geräumter Unfall, der Stau löst sich jetzt ganz auf. Auf der A9 von München Richtung Nürnberg zwischen Rastplatz Baraweier Ost und Manching noch Stau. Wir sehen hier genau, das ist sehr fließend ein bisschen, aber ihr kommt hier gut durch. Umfahrung lohnt sich nicht, ihr braucht 10 Minuten länger. Die neuesten Blitzer bayernweit, ne, bei uns München-Ackermannstraße, Erlenbach am Main in der Berliner Straße und Schwarzenbach am Wald auf der B173 im 60-Bereich. Staus und Blitzer kostenlos melden 0800 994 9000.
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12: Das Antenne Bayern Wetter 33 Grad in Simbach am Inn in Niederbayern, Volkach in Unterfranken 27, Untermeitingen in Schwaben 25 Grad. Es bleibt schwül und wir haben ein hohes Gewitterrisiko. Heute Nacht kühlt es runter auf angenehme 19 bis 14 Grad. Morgen ein Mix aus Sonne und Wolken. Am Nachmittag dann wieder Schauer und Gewitter. Es bleibt heiß.
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12: Ein Promi aus dem Freistaat fällt wegen einer Knieverletzung aus. Jutta Ribrock aus dem Antenne Bayern Nachrichtenteam. Und es geht ausnahmsweise mal nicht um Fußball.
13: Es geht um Politik. Ah. Landtagspräsidentin Ilse Aigner hat ein kaputtes Knie. Wenn der Landtag im nächsten Monat seine letzte Sitzung hat, lässt sie sich operieren und bekommt eine Teilprothese. Mindestens 4 Wochen ist sie dann raus, sagt Aigner. Auch das Diensthandy bleibt für die Reha ausgeschaltet. Wenn sie dann im September zurückkommt, wird es spannend, denn Aigner gilt als aussichtsreiche Kandidatin auf den Job der Bundespräsidentin. Und da fällt im Herbst die Entscheidung.
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13: Nach den tödlichen Schüssen in Stade in Niedersachsen hat die Polizei 2 Menschen festgenommen. Darunter sei auch der mutmaßliche Schütze, sagte eine Polizeisprecherin. 5 Menschen sind laut Polizei ums Leben gekommen. Die Schüsse fielen nach neuesten Angaben in einer Jugendeinrichtung in Stade. Dort sind Mutter-Kind-Wohngruppen untergebracht, so die Polizei. Bei den 5 Toten handelt es sich nach bisherigen Informationen um Erwachsene. Die Deko-Einzelhandelskette Depot mit Sitz in Groß-Ostheim will sich sanieren und 66 Filialen schließen. Bayern-Reporterin Birgit Behringer in Unterfranken.
14: Betroffen sind Geschäfte in zahlreichen Städten, darunter München, Stuttgart und Berlin. Sie sollen nach dem Räumungsverkauf bis Ende Juli schließen. Einige sind sogar schon zu. Übrig bleiben vorerst gut 80 Filialen. Depot steckt in einem Insolvenzverfahren. Durch die Filialschließungen verlieren mehr als 300 Beschäftigte ihren Job. Auch in der Zentrale hier in Groß-Ostheim fallen Stellen weg.
13: Die EU schickt 50 Tonnen Hilfsgüter nach Venezuela. Nach den schweren Erdbeben dort soll unter anderem Material für Notunterkünfte, Wasser- und Sanitäranlagen in die betroffenen Gebiete geflogen werden. Das teilte die EU-Kommission mit. Noch immer versuchen Rettungskräfte, Verschüttete zu finden. Unter anderem sind auch Kräfte des Technischen Hilfswerks aus Deutschland vor Ort. Und das trendet gerade online. Neue Autogrammkarten des FC Bayern. Die Münchner testen gerade in einem Pilotprojekt inklusive Autogrammkarten für Fans mit Sehbehinderung. Sie verfügen sowohl über einen Text in Brailleschrift als auch über einen QR-Code. Beides führt zu Audioporträts, für das die Bayern-Spieler Botschaften eingesprochen haben. Im Netz können die Fans Feedback geben, wie ihnen die digitalen Autogrammkarten gefallen.
12: Richtig cool.
13: Ja.
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15: Ja, Vorsicht bitte auf der A7 Kassel-Fulda zwischen Niederaula und Hünfeld-Schlitz. Da liegt eine Dachbox auf der Straße. Große LKW-Reifenteile auf der A8 Salzburg-München zwischen Felden und Bernau. Und der Fahrer ist hier dabei, das Fahrzeug abzusichern. Vorsicht. Dann 0800 994 9000. Das Antenne Bayern Verkehrszentrum. Hallo.
16: Servus,
15: das
16: ist Pascal.
15: Hi.
16: Auf der A9 Berlin Richtung Nürnberg zwischen Lauf Erstbruck und Kreuz Nürnberg ist stoppender Verkehr.
15: Okay, siehst du den Grund? Was ist los?
16: Weil mir eine Figur wegfällt am Kreuz Nürnberg.
15: Okay.
16: Bitte Vorsicht in dem Bereich.
15: Okay, danke dir. Dann hier auf der A9 München-Nürnberg. Vor manchen noch ein bisschen sehr fließender Verkehr. Die neuesten Blitzer bayernweit. Nur bei uns geblitzt wird in Steingaden, Ammergauer Straße, Kempten im Allgäu, Adenauer Ring und Biebertal in Abtshalde. Staus und Blitzer kostenlos melden 0800 994 9000.
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12: Und mit diesem Flashback aus den 90ern von Dr. Alban. Außerdem Millennium Hits von One Republic und Timbaland und mit jeder Menge Hits von heute. Kamerad!
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0: Gimme Love auf Antenne Bayern. Das ist der 29. Juni 2026. Heute Abend, 10:30. Die Fußballfans, die zählen bereits die Stunden. Das 16. Finale. Deutschland gegen Paraguay. Und natürlich stellen wir uns gegenseitig die eine entscheidende Frage. Und wo guckt ihr das an?
1: Ja, ich werde zu Hause schauen, ganz entspannt.
2: Auf der Arbeit, also im Biergarten, bei mir daheim.
3: Public Viewing mit den Freunden im Garten. Nee. Grillen, Spaß haben und einen Sieg anschauen.
4: Beim Biergarten und ich bin richtig hyped. Richtig, richtig hyped, ja.
0: Yeah, 0800 994 1000. Was sind denn eure Pläne für heute Abend?

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Der Fußball? Oder schaut ihr lieber in großer Runde? Wir freuen uns auf eure Inspiration, teilt sie mit anderen. Jetzt unter der 0800 994 1000.

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4: Kurz um 15:30 das Antenne Bayern Verkehrszentrum. 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
5: 0800 994 9000, hallo.
6: Hi, hier ist der Alex aus der A6 Nürnberg Richtung Heilbronn. Nach dem Kreuz Feuchtwangen-Kreilsheim liegt ein Spanngurt auf der Straße auf der linken Spur.
5: Nochmal, was liegt da bitte?
6: Vorsicht, ein Spanngurt auf der Straße auf der linken Spur.
5: Danke dir, Alex. Dann auf der A3 Passau Nürnberg zwischen Kreuz Altdorf und Kreuz Nürnberg. Defekte LKW im Baustellenbereich, rechte Spur ist gesperrt. A93 Rosenheim-Kiefersfelden zwischen Brandenburg und Oberaudorf. 6 Kilometer Stau, 20 Minuten länger. Die neuesten Blitzer bayernweit. Nur bei uns Blitzer. Einmal auf der Strecke Bad Brückenau in der Anzensisstraße, Gadolzburg, Ammendorfer Straße und B20 bei KM im 70-Bereich. Staus Blitzer kostenlos melden. 0800 994 9000.
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Business, was gerade angesagt ist.

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0: Mark Forster und seine aktuelle Ein Lied auf Antenne Bayern. 3:45 durch.
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9: Das Antenne Bayern-Wetter, ja, vor allem Unterfranken atmet auf nach den letzten Tagen. Bei euch ist es spürbar ein bisschen angenehmer. Von knapp 40 jetzt auf 7.

0: Gewitter, dazu ist es schwül. Auch heute Nacht Gewitter zweiter, aber es kühlt angenehm runter. Morgen ein Mix aus Sonne, Wolken, Schauern und Gewittern bei 25 bis 31 Grad.
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0: Großes Aufatmen am Chiemsee. Die Feuerwehr hat den Wald- und Moorbrand jetzt nach ein paar Stunden endlich im Griff. Jutta Reborg aus dem Antenne Bayern Nachrichtenteam.
2: Seit dem frühen Morgen waren über 200 Feuerwehrleute und 3 Löschhelikopter im Einsatz. Zeitweise musste wegen des starken Rauchs die A8 zwischen Bergen und Übersee vollgesperrt werden. Das Feuer hatte sich in einem Waldstück und einem Moorgebiet in der Nacht schnell ausgebreitet auf eine Größe von etwa 8 Fußballfeldern. Im Moment gibt es da noch Glutnester, die weiter gelöscht werden. Wie es zu dem Brand gekommen ist, wird noch untersucht.
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2: Nach den tödlichen Schüssen in Stade in Niedersachsen hat die Polizei 2 Menschen festgenommen. Darunter sei auch der mutmaßliche Schütze, sagte eine Polizeisprecherin. Die Schüsse fielen in einer Jugendhilfeeinrichtung mit Mutter-Kind-Wohngruppen. 5 Erwachsene kamen laut Polizei ums Leben. Mehrere weitere Menschen wurden schwer verletzt. Die Hintergründe sind noch unbekannt. Die Polizei in Stade warnt vor Falschnachrichten in sozialen Netzwerken und bittet darum, keine Gerüchte zu verbreiten. Der europäische Flugzeugbauer Airbus bekommt von der Europäischen Investitionsbank so viel Geld wie noch nie ein Unternehmen zuvor. 3 Milliarden Euro. Mit dem Geld will Airbus neue Technologien entwickeln und seine Spitzenposition ausbauen. Immer mehr Grundschulkinder gehen in die Mittagsbetreuung. Die Stadt Neumarkt will deshalb ausbauen. Bayern-Reporterin Tanja Hucker in der Oberpfalz.
3: Hier in der Grundschule Holzheim werden jetzt Containeranlagen aufgestellt mit 3 Klassenzimmern, einer Ausgabeküche und Sanitäranlagen. Denn die Mittagsbetreuung fürs nächste Schuljahr ist begehrter als erwartet. Denn alle Erstklässler wurden dafür angemeldet. Das hat es hier so noch nie gegeben. Also braucht die Schule jetzt mehr Platz für sie.
2: Und das trendet gerade online, die britische Prinzessin Kate als Gipfelstürmerin. Die 44-Jährige hat auf Instagram ein Foto von sich gepostet, hoch oben auf einem Berg, im Wanderoutfit, umgeben von Nebelschwaden. Kate hat bei einer Aktion für Krebskranke die 3 höchsten Berge Großbritanniens bestiegen. Anfang 2024 bekam die Prinzessin selbst eine Krebsdiagnose. Und die Unterstützung der Instagram-User ist enorm, das ist großartig. Super gemacht, Kate, heißt es da.
0: Sie dich auch gut mitnehmen können, Christian, als Bergwanderführer. Christian war schon auf dem Kilimandscharo.
4: Nicht nur da, schon in vielen Bergen. Und ich habe ganz viel Erfahrung da auch gesammelt.
0: Aber auch in vielen Tälern, ne?
4: Das stimmt. Und aus den Tälern komme ich nicht mehr raus. 0800 994 9000. Unsere Verkehrsmelderin ist unterwegs. Hallo.
5: Ja, hallo, mein Name ist Andrea.

0: Hi.
1: A96, Memmingen fährt Richtung München. Die Abfahrt 19 Mindelheim ist aktuell für LKWs nicht befahrbar.
0: Okay, aber siehst du den Grund, was ist los?
1: Oben ein Pannenfahrzeug, an dem LKWs nicht vorbeikommen.
0: Also bitte hier dran denken, Mindelheimer 96. Dann die A3 Passau Nürnberg zwischen Kreuz Altdorf und Kreuz Nürnberg. Defekter LKW im Baustellenbereich, rechte Spur ist gesperrt. 12 Kilometer Stau, 50 Minuten braucht ihr länger. A93 Rosenheim-Kiefersfelden zwischen Brandenburg und Oberaudorf, 8 Kilometer Stau, 20 Minuten länger. Die neuesten Blitzer bei bayernweit nur bei uns. Geblitzt wird in Ilschwang, Ortsdurchfahrt im 50-Bereich und noch eine wichtige Verkehrsmeldung kommt rein. Hallo, servus.
2: Hi, hier spricht eure Petra, grüß euch.
0: Hi, Petra.
2: Die Ausfahrt von der B17 von Landsberg kommen Richtung Augsburg, die Ausfahrt Lagerlechfeld, ist wegen Bauarbeiten gesperrt. Hiermit okay. Ihr bitte weiträumig umfahren.
0: Ah, da staut sich schon sehr, danke dir. Staus und Blitzer kostenlos melden 0800 994 9000.
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4: Und mit dem fantastischen Tom Patton und seinen Heartbreakers aus den 90ern. Außerdem...

0: wer auch Fußball spielt und vor allem, ob der Fußball mag. Ich kann es mir gut vorstellen bei Bruno Mars. I just might. Das ist der Montagnachmittag auf Antenne Bayern. Gestern übrigens stand er noch in der Hauptstadt mit Deutschland-Trikot und Zeppelhut auf der Bühne. Bruno Mars. Auch wir kramen unser Trikot heute raus. Viele Kolleginnen und Kollegen hier bei Antenne Bayern tragen es bereits. Heute Abend geht's gegen Paraguay, 22.30 Uhr. Wo schaut ihr das an? Also, ist ja ganz schön spät, ne? 10:30 Uhr. Puh, 0800 994 1000. Wen habe ich dran? Hallo?
1: Hi, hier ist die

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1: 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Wir versuchen seit Stunden den zuständigen

0: Kollegen zu erreichen.
1: Das ist nämlich sein Herzensprojekt und jetzt ist er im Homeoffice verschollen. Jan, wenn du das hörst, was ist los? Melde dich bitte dringend.
0: Die Aufsichtsbehörde sitzt uns hier im Nacken. Es kostet Geld und irgendwas muss auf dieser Frequenz laufen.
1: Also, ich will nicht sagen, wir haben es verkackt. Wir haben es verchillt.
0: Ja.
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7: Rosenheim 31 Grad, in Teuplitz in der Oberpfalz 30, Schesslitz in Oberfranken meldet 36 Grad, immer wieder Schauer und 26, Entschuldigung, ich sehe auch nur noch 3 überall. Es gibt immer wieder Schauer und Gewitter und es ist ziemlich schwül. Heute Nacht kühlt es runter auf 19 bis 14, aber Regen und Gewitter gehen weiter. Morgen im Prinzip ähnlich, auch ähnliche Temperaturen wie heute.
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7: In Aschaffenburg ist heute das Urteil in einem mehr als 40 Jahre zurückliegenden Mordfall gefallen. Ein sogenannter Cold Case. Es ging um den Mord an der Schwesternschülerin Maria Köhler. Bayern-Reporterin Birge Behringer in Unterfranken. Wie ist es ausgefallen, das Urteil?
9: Ja, wegen Mordes ist der frühere Freund von Maria zu lebenslanger Haft verurteilt worden. Maria hatte sich damals von dem heute 67-Jährigen getrennt. Er hat sie im Schwesternwohnheim mit ihrem eigenen Schal erdrosselt. Das hat er zu Prozessbeginn gestanden. Direkt nach der Tat ist er nach Istanbul geflogen und untergetaucht. Überraschend für die Ermittler, er hat später zeitweise sogar wieder in Aschaffenburg gelebt, allerdings unter falschem Namen. Cold Case-Ermittler haben ihn dann vor 2 Jahren in der Türkei aufgespürt. Marias Schwestern haben den Prozess jetzt verfolgt und waren Nebenklägerinnen.
7: Mord verjährt nicht. Nach so vielen Jahren konnte dieser Fall abgeschlossen werden. Jetzt noch mehr aus Bayern und der Welt von Jutta Ribrock.
10: Wegen der großen Trockenheit gibt es in Niederbayern jetzt ein erstes Bewässerungsverbot in Landau an der Isar. Bis auf Weiteres verboten sind privates Autowaschen, Bewässerung von Gärten, Rasen und Grünflächen oder das Befüllen von Pools. Die Stadtwerke Landau sagen, die Wasserversorgung stoße an ihre Grenzen. Viele andere bayerische Kommunen appellieren an die Bewohner, sparsam mit Wasser zu sein. Nach den tödlichen Schüssen in Stade in Niedersachsen ist das Motiv noch völlig unklar. 5 Erwachsene wurden in einer Jugendhilfeeinrichtung in Stade erschossen. Laut Polizei wurden 2 Menschen festgenommen, darunter der mutmaßliche Todesschütze. Der deutsche Staat investiert so viel wie seit der Jahrtausendwende nicht mehr. Letztes Jahr waren es rund 148 Milliarden Euro, so das Statistische Bundesamt. Besonders viel Geld fließt in neue Ausrüstung für die Bundeswehr.
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11: A3 Passau Richtung Nürnberg zwischen Kreuz Altdorf und Nürnberg. 5 Kilometer Stau, ihr braucht 18 Minuten länger. Die neuesten Blitzer bayernweit. Nur bei uns geblitzt wird A Landshut am Banngraben, Fürstenfeldbruck, Balduin-Helmstraße und noch eine Verkehrsmeldung. Hallo.
12: Servus, da ist der Kari.
11: Hi Kari.
12: Die Autobahnauffahrt Altdorf auf die A3 in Richtung Würzburg ist gesperrt aufgrund des Pannen-LKWs. Mhm. Bitte weiträumig umfahren. Okay. Fahrt am besten über die A9 drauf, übers Kreuz. Da kommt ihr auf jeden Fall durch.
11: Danke Kari. Staus und Blitzer kostenlos melden 0800 994 9000.

0: spektakuläres Konzert muss er abgeliefert haben. The Weeknd und Blinding Lights zu Gast in der Landeshauptstadt. Viertel vor fünf ist es. Es ist wieder soweit.
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0: Daniela aus Deggendorf, Gruß nach Niederbayern. Dein Satz bitte.
2: Okay, das wäre tatsächlich, dürfen wir noch im alten Monat buchen?
0: Ich komme zu dir, weil ich finanzielle Beratung oder Unterstützung brauche.
2: Ah ja, ist schon die richtige Richtung auf jeden Fall.
0: Die richtige Richtung. Dürfen wir noch im alten Monat buchen und nicht im neuen? Das hat ja was mit Umsätzen zu tun quasi.
2: Genau.
0: Und mit Einnahmen und Ausgaben. Und beschäftigst du dich eher mit Einnahmen oder mit Ausgaben?
2: Mit Einnahmen.
0: Mit Einnahmen. Und ich komme zu dir, weil ich dir vertraue. Ich vertraue dir mein Geld an.
2: Ja.
0: Kann man so nicht sagen.
2: Ganz weit entfernt, aber okay, ja, schon auch die richtige Richtung.
0: Ich rate jetzt einfach mal ins Blaue. Du bist Steuerberaterin.
2: Okay. Nein.
0: Du arbeitest auch nicht bei einer Bank?
2: Nein.
0: Boah, jetzt stehe ich ein bisschen ratlos da. Aber es hat mit Finanzen zu tun. Kannst du mir noch einen ganz kleinen Tipp dazu geben?
2: Vielleicht nicht so groß denken, also eher so ein bisschen kleiner, was in jeder Firma auf jeden Fall abgefertigt werden muss.
0: Überstunden?
2: Nein. Ja, die kriegen wir auch, aber um die geht's nicht.
0: Du, dann bist du Personalerin?
2: Nee.
0: Daniela, ich gebe mich geschlagen. Hilf mir, was machst du?
2: Wir sind in der Buchhaltung, debitorischer Bereich. Wir verbuchen Geldeingänge von Kundenrechnungen und irgendwann ist der Monatsabschluss, also der Monatscut. Mhm. Und dann fragen wir immer, dürfen wir das noch in den alten Monat buchen oder gehört das schon in den neuen? Aber Steuerberater leider nicht und Personal auch nicht.
0: Okay,
2: also,
0: verstehe. Aber du kennst dich gut mit Zahlen aus.
2: Ja, also das, was wir da täglich machen, das kriegen wir hin ganz gut.
0: Sehr, sehr gut. Dann liebe Grüße an die Kolleginnen und Kollegen und vielen Dank fürs Mitmachen.
2: Richtig gerne aus.
0: Bis
2: ja,
0: dann.
2: Gerne.
0: Ciao. Bei den Temperaturen sollte ich mich auch noch konzentrieren, oder was? Habt ihr noch einen für mich? 0800 994 1000. Ich freue mich auf die nächste Raterunde.
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4: Boah, das macht super Spaß. Klingt super.

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0: mit der Bayern 31, Miltenberg in Unterfranken und Leipheim in Schwaben melden 28 Grad. Immer wieder Schauer und auch Gewitter, auch heute Nacht. Aber es kühlt runter auf 19 bis 14 Grad. Morgen im Prinzip genauso wie heute. Es startet wechselhaft, aber dann kommen neue Schauer und Gewitter zu uns.
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0: Zurzeit übt die Bundeswehr wieder in mehreren Regionen im Freistaat. Jutta Ribbock aus dem Antenne Bayern Nachrichtenteam. Das heißt, es gibt Nachtmärsche und auch Gefechtsübungen mit Manövermunition.
2: Ja, heute haben Übungen in den Landkreisen Würzburg und Main-Spessart in Unterfranken begonnen. Im Raum Straubing-Bogen, Landshut und Dingolfing-Landau läuft noch die Truppenübung Schneller Luchs. Dabei sind jeweils 20 bis 25 Soldaten mit mehreren Fahrzeugen unterwegs. Und da kann es auch mal qualmen, weil die Soldaten Rauch- und Fackelsignale einsetzen. Die Landratsämter bitten die Bevölkerung, Abstand zu halten und Sprengmittelreste bitte unbedingt liegen lassen und die Polizei informieren.
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2: Nach den tödlichen Schüssen in Stade in Niedersachsen ist das Motiv noch völlig unklar. 5 Erwachsene wurden in einer Jugendhilfeeinrichtung mit Mutter-Kind-Wohngruppen erschossen. 4 Frauen und ein Mann, so die Polizei. 2 Menschen wurden festgenommen, darunter der mutmaßliche Todesschütze. Mit den beiden habe es zunächst eine kurze Verfolgungsjagd gegeben, so ein Sprecher. Notfallseelsorger kümmern sich vor Ort um Angehörige und Zeugen. Wer mit der Bahn nach Italien reisen möchte, muss sich Mitte Juli auf Einschränkungen einstellen. Die Zugstrecke über den Brenner ist vom 17. Juli bis 1. August nicht befahrbar, wegen Sanierungs- und Reparaturarbeiten. Zwischen Innsbruck und Bozen fahren dann ersatzweise Busse, teilten die österreichischen Bundesbahnen mit. Und bitte dran denken, Fahrräder kann man im Bus nicht mitnehmen. Die SPD im Bayerischen Landtag fordert, dass in Zukunft alle Streifenwagen der bayerischen Polizei mit Tasern ausgestattet werden. Fraktionschef Grieshammer sagte heute:
3: Ich glaube, es wäre schon noch mal ein Zwischenschritt, bevor man zur Schusswaffe greift, weil da kann dann alles zu spät sein. Von dem her wollen wir da auch die Beamtinnen und Beamten unterstützen.
2: Momentan haben nur Streifenbesatzungen in Regensburg, Augsburg und Schweinfurt diese Elektroschocker im Rahmen eines Pilotprojekts. Spezialeinheiten verwenden Taser schon seit Jahren. Und das trendet gerade online. Ein Video auf Instagram, aufgenommen in Paris bei Nacht. Zu sehen ist der erleuchtete Eiffelturm und da schlägt plötzlich ein Blitz ein. Man sieht diese typischen Zacken, die strahlend hell über den Himmel flackern. Nach der heftigen Hitzewelle hat das Gewitter Abkühlung gebracht und diese wirklich spektakulär schönen Aufnahmen.
0: Ja, sehr schön sind die. 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
4: Und einem Zementsack, der liegt auf der A96 Lindau München zwischen Buchloe Ost und Landsberg West. A3 von Regensburg Richtung Nürnberg zwischen Kreuz Altdorf und Kreuz Nürnberg. Ein defekter LKW im Baustellenbereich. Stau zurück bis Oberölsbach, 9 Kilometer. Ihr braucht 25 Minuten länger. Dann auf der A9 Nürnberg Richtung Berlin zwischen Bad Lobenstein und Schleiz. 5 Kilometer Stau, 21 Minuten braucht ihr länger. A99, die Umfahrung München Richtung A96 zwischen Neuherberg und Dreieck München-Allach, 9 Kilometer zähfließend. Die neuesten Blitzer bayernweit, nur bei uns, auch bei der Hitze. Erlenbach, Berliner Straße, Fürstenfeldbruck, Balduin-Helm-Straße und B8 Neustadt an der Aisch im 100-Bereich. Staus und Blitzer kostenlos melden 0800 994 9000.
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0: Und mit R.E.M. aus den 90ern. Dieser Millennium-Hit von den All-American Rejects. Und die Hits von heute, die gibt's jetzt, die kommen von Alex Warren. Hier ist Eternity.
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0: Antenne Bayern Sportreporter Felix Roderer bei mir, der hat sein Trikot schon an. Nach der Niederlage gegen Ecuador sind viele so ein bisschen unsicher, wie das heute ausgeht. Kannst du uns zumindest ein bisschen Mut machen?
1: Das geht sogar relativ gut, weil rein auf dem Papier ist Deutschland Favorit. Das Turnier für unseren Gegner, das ist jetzt auch nicht so top gelaufen, muss man ehrlich sagen. Erst 1:4 gegen die USA untergegangen, dann knapp mit 1:0 gegen die Türkei gewonnen. Und da muss man auch ehrlich sein, da ist sich die Türkei eher selbst so ein bisschen im Weg gestanden. Und ein 0:0 gegen Australien. Also wenn man das jetzt mit uns vergleicht, dann machen wir schon die bessere Figur. Und der Kader von Paraguay, der ist knapp 150 Millionen Euro wert. Das ist bei uns Musiala und Havertz zusammen wert. Also unterm Strich, alleine qualitativ sind wir schon wirklich die Besseren.
0: Aber man unterschätze nicht das Potenzial der Underdogs. Und die sind ja auch aus einem Grund da, ne?
1: Ja, und die geben sich brutal kampfbetont. Der Kapitän Gustavo Gomez, der schreibt auf Insta, das war noch lange nicht alles. Und heute sind wir hier und kämpfen mit ganzer Seele dafür, den Namen unseres Landes ganz nach oben zu bringen. Schon eine Ansage, Kathi.
0: Allerdings.
1: Ja, und gegen Ecuador hat man gemerkt, wenn es körperlich und kämpferisch wird, dann bekommen die Deutschen Probleme. Aber unsere Jungs wissen, glaube ich, auch, so ein Ausscheiden gegen Paraguay, das wäre eine absolute Blamage. Und die werden mehr da sein als gegen Ecuador. Das war vielleicht so ein bisschen, kann man sagen, der Warnschuss zur rechten Zeit. Also, ich glaube, das wird was.
0: Also, wir hoffen es natürlich und drücken die Daumen und schicken Unterstützung von daheim. Und zwar, um es mit den Worten Max Giesinger zu sagen, alle 80 Millionen. 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
10: Das Antenne Bayern-Wetter. Himmelkron in Oberfranken 24, Luhe-Wildenau in der Oberpfalz 26, nur Oberbayern schwitzt noch bei 29 Grad in Ottobrunn. Heute Nacht weiter Schauer und Gewitter bei 19

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1: Gute Nachrichten. Der große Wald- und Moorbrand an der A8 beim Chiemsee ist gelöscht. Nur noch vereinzelt gibt es ein paar Glutnester im Moor. Bayern-Reporter Sascha Roos in Oberbayern. Du stehst im Austausch mit der Feuerwehr. Warum sind gerade Moorbrände so schwer in den Griff zu bekommen?
2: Ja, weil sie nicht nur an der Oberfläche lodern, sondern im Boden weiter glimmen. Das organische Material im Moor, vor allem Torf, kann sich tief unten entzünden und über Stunden oder sogar Tage hin unbemerkt weiter brennen. Weiteres Problem, das Löschwasser versickert häufig, erreicht die Glutnester nur schwer und die Einsatzkräfte müssen das Gelände dann oft mühsam aufgraben, um an die Brandherde zu kommen. Dazu kommt, Moore sind schlecht zugänglich und schwer zu befahren und können für Feuerwehrleute dann auch noch gefährlich werden, weil der Boden nachgeben kann. Daher waren auch schon Löschhelikopter im Einsatz. Warum der Brand entstanden ist, das wird noch ermittelt.
1: Wir halten euch auf dem Laufenden, was da vor Ort los ist. Jetzt mehr aus Bayern und der Welt mit Jutta Rebrock.
3: Nach den heißen Tagen hat die Bahn mehrere Zugstrecken in Bayern gesperrt. Der Grund sei, dass sich die Schienen bei massiver Hitze verziehen können, so eine Bahnsprecherin. Betroffen von der Sperre sind die Strecken von Zwiesel nach Bodenmais, von Cham nach Bad Kötzting und zwischen Murnau und Oberammergau. Nach den tödlichen Schüssen in Stade in Niedersachsen sind mittlerweile 6 Todesopfer zu beklagen. Das hat die Polizei eben mitgeteilt. Die Schüsse fielen in der Mittagszeit in einer Jugendhilfeeinrichtung mit Mutter-Kind-Wohngruppen. 2 Personen wurden festgenommen, darunter der mutmaßliche Schütze. Der Tankrabatt ist laut Münchner IFO-Institut nur teilweise bei den Autofahrern angekommen. Bei Diesel waren es demzufolge durchschnittlich 12 Cent pro Liter, statt der knapp 17 Cent Steuersenkung. Bei Superbenzin hingegen wurde der Rabatt fast vollständig weitergegeben. Morgen ist der letzte Tag mit Tankrabatt.
1: Und das werden wir uns gleich nochmal genauer anschauen mit Christian Franz aus dem Antenne Bayern Verkehrszentrum. 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
4: Mittelfranken und einmal die A3 bei Geiselwind und Schlüsselfeld hier in Unterfranken. Vorsicht, Bergungsarbeit. Nochmal die A3 Würzburg-Nürnberg zwischen Kreuz Biebelried und Kitzingen-Schwarzach. Hier ungesicherte Unfallstelle. Vorsicht bitte. Auf der A3 Nürnberg-Passau zwischen Regensburg und Neutraubling ist die Ausfahrt blockiert. Ein defekter PKW. A6 Pilsen-Nürnberg am Kreuz Altdorf ist die Überleitung A3 Richtung Nürnberg gesperrt. Ein Unfall. Die neuesten Blitzer bayernweit. Nur bei uns geblitzt wird. Einmal auf der Strecke Ilschwang, Ortsdurchfahrt, Landshut am Banngraben und ein Blitzer in Bodenkirchen auf der B388 im 100-Bereich. Staus und Blitzer kostenlos melden 0800 994 9000.
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0: ist die neue von BTS auf Antenne Bayern. Die passt zur Saison, die heißt nämlich Swim. Es ist 6:15. Schönen Feierabend mit Antenne Bayern wünscht euch Kati Kleff. Jetzt ist vorbei bald mit dem Tankrabatt. Welcher Tankrabatt, fragen die einen, die anderen auch. Nur noch morgen gilt er und dann könnte es schon wieder teurer werden. Tatsächlich drehen wohl ein paar im Freistaat ein bisschen durch. Der Markus zum Beispiel hat uns eine WhatsApp geschickt, dass im oberbayerischen Hallberg Moos lange Schlangen um 11 waren. Es wurde gehupt an der Tankstelle, alle waren ein bisschen angespannt, weil es wohl nicht schnell genug ging. Also jeder möchte nochmal billig tanken. Christian Franz aus dem Antenne Bayern Verkehrszentrum. Müssen wir jetzt alle total nervös werden? Wie geht's weiter mit dem
1: Preis? Nicht nervös werden. Smart bleiben, cool bleiben. Also es wird so sein, dass der Sprit, das Tanken, wird teurer werden, definitiv, wenn der Rabatt wegfällt. Das wird so sein, dass der größte Preissprung, der wird am 1. Juli um 12 Uhr kommen, wenn die Tanken hier ihre Preise erhöhen dürfen. Manche ziehen vielleicht schon am 30. Juni mittags stärker an und senken nachmittags langsamer. Also, der Tipp ist wirklich am besten noch im Juni und späten Vormittag tanken. Da könnt ihr noch ein bisschen Geld sparen. Nicht nervös werden, ihr könnt Preise checken, Apps, Anzeigentafeln, verschiedene Tankstellen. Und wenn es geht, eher tanken, wenn es meist günstiger ist. Mittagszeit natürlich vermeiden, wenn es dann hochgeschnallt ist. Es heißt nicht automatisch jetzt, wenn der Tankrabatt wegfällt, dass es immer mega teuer bleibt. Der Ölpreis hängt ja weltweit von Steuern oder von Konzernen und Tankstellen ab. Also erstmal gucken, was passiert. Ab 1. Juli 12 Uhr wird der größte Preissprung sein. Und dann einfach mal cool bleiben und die Preise im Blick behalten.
0: Und was ist das Allerwichtigste? Atmen.
1: Atmen.

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10: In Unterfranken und auch in Regen in Niederbayern angenehme 26 Grad, 28 sind es in Mehring in Schwaben. Schauer und Gewitter ziehen durch, auch heute Nacht, aber es kühlt runter. Herrlich, alle Fenster auf bei 19 bis 24, 14, nur bitte die Dachfenster, ne? Klar. Morgen wechselnd bewölkt, dann später wieder Schauer und Gewitter bei 25 bis 31.
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10: Mit Hightech-Drohnen will das Bayernwerk in Zukunft die Gasleitungen im Freistaat kontrollieren. Jutta Ribrock aus dem Antenne Bayern Nachrichtenteam. Los geht es in dieser Woche im Landkreis Schwandorf.
12: Diese besonderen Drohnen schweben über den Gasleitungen und scannen den Boden mit einem Laser. Damit misst das System die Gaskonzentration. Sobald es nur ein winziges Leck in der Leitung gibt, wird ein Alarm ausgelöst. Die ersten Drohnenflüge starten am Donnerstag im Raum Schwandorf. Später kommen weitere Regionen dazu.
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12: Nach den Schüssen in Stade in Niedersachsen ist ein weiterer Mensch gestorben. Wie die Polizei mitteilte, kamen 5 Menschen vor Ort ums Leben. Eine 6. Person erlag im Krankenhaus ihren Verletzungen. Die Schüsse fielen in einer Jugendhilfeeinrichtung mit Mutter-Kind-Wohngruppen. 2 Menschen wurden festgenommen, darunter der mutmaßliche Schütze. Über das Motiv gibt es noch keine Informationen. Die Polizei spricht von einem familiären Hintergrund. Der Straßenbahnverkehr in Nürnberg könnte noch länger brach liegen. Wegen der Hitze war die Füllmasse Bitumen im Straßenbelag aufgeweicht. Das Material klebt nun zum Teil in den Schienen und an den Radreifen der Straßenbahnen und muss mühselig entfernt werden. Von den Nürnberger Verkehrsbetrieben heißt es, man habe sehr viel Personal zusammengezogen, schaffe aber nur 2 Fahrzeuge pro Tag. In der bayerischen Regierungskoalition zwischen CSU und Freien Wählern knirscht es gerade. Bayern-Reporter Stefan Mack in Oberbayern. Jetzt soll es eine Art Paartherapie richten. Nächsten Monat geht's für die Fraktionsvorstände in Klausur nach Kloster Irsee.
13: Die CSU wirft den Freien Wählern vor, Koalitionsbeschlüsse zuerst mitzutragen und dann in den Stimmkreisen dagegen zu stänkern. Ob die CSU vor der nächsten Wahl eine Koalitionsaussage zugunsten der Freien Wähler trifft, ist deshalb noch unklar. Hubert Aiwanger käme eine Absage aber gar nicht so ungelegen. Seine Taktik wäre dann zu sagen, wählt die Freien Wähler. Ansonsten droht eine linke Koalition der CSU mit SPD oder Grünen.
12: Und das trendet gerade online. Grundschüler aus Kümmersbruck in der Oberpfalz, da ist Nathaniel Brown aufgewachsen, Außenverteidiger in der DFB-Elf und hoffentlich heute Abend im 16. Finale gegen Paraguay dabei. Fürs Spiel gibt's viel Unterstützung aus seiner alten Heimat.
14: Ich wünsche ihm viel Glück und viel Erfolg und weniges Fouls.
15: Ich wünsche Nene, dass er viele Tore schießt.
16: Ich wünsche Nene, dass er weiterhin so gut spielt und dass er den 5. Stern holt.
12: Herzallerliebst.
10: Ja, ganz, ganz süß. Ich denke allerdings immer noch über diese Paartherapie-Geschichte nach, Christian.
17: Wir fanden es auch nicht schlecht.
10: Für uns beide, jetzt mal nach all der Zeit.
17: Ja, aber wir sind
10: wir haben
17: so
10: uns auseinandergelebt.
17: Nein, gar nicht. Auseinandergelebt hat sich das Wetter ein bisschen. Also die Hitze ist teilweise noch da, aber jetzt kommt ein Gewitter, wie auch in der Beziehung. Und da sind auch unsere Antenne bei einem Verkehrsmelder unterwegs. Und zwar heftige Regenfälle, gerade jetzt im südlichen Oberbayern.
18: Servus. Auf der A8 Salzburg Richtung München hat es zwischen der Autobahnausfahrt Weyern und Holzkirchen durch starke Unwetter Äste und kleinere Baumstämme auf die Fahrbahn, auf die linke und auf die mittlere Spur geweht. Sehr gefährlich, vorsichtig fahren und langsam.
17: Also Vorsicht jetzt gerade hier auf der A8 momentan Holzkirchen-Irschenberg und Weyern-Irschenberg, Äste auf der Fahrbahn und Starkregen-Gewitter. Auf der A3 Würzburg-Nürnberg zwischen Bilberieder Kreuz und Kitzingen-Schwarzach Unfall und deshalb Sperre, momentan schon 6 Kilometer Stau. Wenn ihr auf der A3 unterwegs seid, von Passau in Regensburg in Richtung Nürnberg, momentan noch Bergungsarbeiten hier am Kreuz Nürnberg. Die rechte Spur ist gesperrt, wird weniger werden. Es sind jetzt noch 2 Kilometer Stau. Die neuesten Blitzer bayernweit. Nur bei uns geblitzt wird in Nussdorf am Inn, in der Brandenburger Straße. Ein Blitzer in Ilschwang, Ortsdurchfahrt und noch ein Blitzer.
19: Servus, hier ist Daniel.
17: Hey.
19: In Neustadt an der Donau. Aus Mühlhausen kommend, blitzen Sie aus dem Caddy.
17: Dankeschön, Staus und Blitzer kostenlos melden. 0800 994 9000.
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10: Und mit einem Flashback aus den 90ern gleich von Blondie. Außerdem.

0: haben sie gefunden, die fußballverrückteste Steuerkanzlei im ganzen Land. Das ist die Kanzlei Schicker und Kollegen in Augsburg. Die hat wieder in diesem Jahr eine Kette mit allen Flaggen der WM-Teilnehmerländer aufgehängt. Uwe, wie muss ich mir das vorstellen? Wie hängt die?
1: Die Kette, die geht im Endeffekt quer über den Parkplatz, wo die 48 Flaggen dranhängen in klein. Und dann sind an jedem Fenster jeweils eine Flagge. Dann haben wir noch einen Balkon, da sind am Geländer insgesamt 7 Flaggen, glaube ich.
0: Sauber.
1: Und die 12, die dann noch fehlen, sind an der Mauer, die zum Nachbargrundstück geht, am Parkplatz, dann damit aufgehängt.
0: Okay, das kriegt wirklich jeder mit. Hast du alle gekannt?
1: Nein, ich habe es mir auch gedacht, beim Aufhängen denken wir, okay, dieses Land, wie schaut die Flagge aus? Dann gibt es ja teilweise, die sehr ähnlich ausschauen. Also jetzt nicht nur Frankreich, Niederlande, aber ja, sonstige, die man nicht so oft sieht, da musste ich schon immer ein bisschen nachschauen.
0: Na,
1: aber die meisten würde ich, glaube ich, zumindest von denen, die jetzt aufhängen, würde ich, glaube ich, die meisten zusammenbringen.
0: ChatGPT hilft. Heute Deutschlandspiel, Anschluss 10:30. Wie machst du es? Wo schaust du es an?
1: Zu Hause. Also ganz, ganz entspannt und in der Hoffnung, dass es keine Verlängerung gibt, weil es halt einfach immer später wird, aber wird irgendwie gehen.
0: Und dürft ihr morgen ausschlafen und eventuell auch ein bisschen später kommen?
1: Also ich sage jetzt einmal, wenn jemand sagt, er kommt eine halbe Stunde später oder so irgendwas, dann sagt mein Chef nie irgendwas. Und wenn es jetzt was dieses Jahr nicht ist, aber die Spiele auch mal früher sind, um 16

0: Wenn du da Sorgen machst, dann sag dir einfach, haut's ab, geht's nach Hause, schaut's Fußball an oder wir schauen's im Büro an. Also da haben wir einen ganz, ganz tollen Chef.
1: Wie wunderbar, das ist Gold wert, zeigt sich auch wieder. Also genießt euren Fußballabend bei Antenne Bayern, verpasst ihr nichts.
0: Wenn du da Sorgen machst, dann sag dir einfach, haut's ab, geht's nach Hause, schaut's Fußball an oder wir schauen's im Büro an. Also da haben wir einen ganz, ganz tollen Chef.
1: Wie wunderbar, das ist Gold wert, zeigt sich auch wieder.

0: Es gibt Momente, da muss man auch mal Klartext reden. Uns geht der Arsch auf Grundeis. Antenne Bayern, Leica Moser und Indra hier.
1: Ja, auf dass euer Wochenstart ein besserer ist als unserer.
0: Ja, ich sag's, wie es ist. Wir schaffen's nicht. Wir starten einen neuen Radiosender, die Chill-Out-Antenne mit Electrobeats zum Runterkommen. Schon übermorgen ist offizieller Sendestart in Bayern. Wir versuchen seit Stunden den zuständigen Kollegen zu erreichen.

0: Es ist nämlich sein Herzensprojekt und jetzt ist er im Homeoffice verschollen. Jan, wenn du das hörst, was ist los? Melde dich bitte dringend.
1: Die Aufsichtsbehörde sitzt uns hier im Nacken. Es kostet Geld und irgendwas muss auf dieser Frequenz laufen.
0: Also, ich will nicht sagen, wir haben es verkackt. Wir haben es verchillt.
1: Ja.
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10: Das Antenne Bayern-Wetter in Waging, am See in Oberbayern 28, Dinkelsbühl in Mittelfranken und auf Bodenwöhr in der Oberpfalz 27. Es geht dampfig und wechselhaft in den Montagabend. Heute Nacht kühlt es ab, 14 bis 19. Wir können durchschnaufen und durchlüften. Morgen dann im Prinzip ähnlich wie heute.
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10: Bayern trinkt, was das Zeug hält. Und das ist natürlich bei diesen Temperaturen extrem wichtig. Aber es sorgt bei einigen Brauereien für Engpässe. Bayern-Reporter Markus Pöpperl in Schwaben. Denen geht nämlich so langsam das Leergut aus.
11: Ja, die Augsburger Riegerli-Brauerei sagt zum Beispiel auf Antenne Bayern-Anfrage, dass vor allem bei alkoholfreien Getränken wie Spezi zu wenig Flaschen zurückkommen. Ähnlich sieht es bei der Postbrauerei in Weiler im Westallgäu aus. Da sind es die Limo-Flaschen. Solche Schwankungen sind es im Sommer nichts Unnatürliches. Und die Brauereien haben auch Leergutreserven, aber auch die sind irgendwann aufgebraucht. Deshalb die Bitte aus den Betrieben, leere Kästen nicht im Keller horten, sondern schnell zurückbringen, damit für Nachschub gesorgt werden kann.
10: So ist es. Mehr aus Bayern und der Welt mit Jutta Rebrock.
12: Aufatmen am Chiemsee. Die Feuerwehr hat den Wald- und Moorbrand endlich im Griff. Seit dem frühen Morgen haben über 200 Feuerwehrleute und 3 Löschhelikopter die Flammen bekämpft. Zeitweise musste wegen des starken Rauchs die A8 zwischen Bergen und Übersee vollgesperrt werden. Jetzt müssen noch Glutnester gelöscht werden. Nach den tödlichen Schüssen in Stade in Niedersachsen sind mittlerweile 6 Todesopfer zu beklagen. Das hat die Polizei mitgeteilt. Die Schüsse fielen in einer Jugendhilfeeinrichtung mit Mutter-Kind-Wohngruppen. Der mutmaßliche Schütze wurde festgenommen. Die Polizei spricht von einem familiären Hintergrund. Der Zoff um Basketball-Erfolgstrainer Anton Gavel ist beendet. Der mehrmalige deutsche Meister wird neuer Coach des FC Bayern. Gavel verlässt nach viel Ärger den Bundesliga-Rivalen Bamberg Baskets und unterschreibt in München einen 3-Jahres-Vertrag.
10: Dann viel Erfolg. 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
13: Ja, wir haben gerade so eine Gewitterzellen im südlichen Oberbayern. Die Landkreise hier betroffen, der Chiemgau auch, Garmisch-Partenkirchen, Dachau, Fürstenfeldbruck, Garmisch-Partenkirchen, auch hier Bad Tölz rüber und auch natürlich, Vorsicht bitte, Landkreis Traunstein und auch andere Landkreise. Gewitter und Starkregen betroffen auch die A8 München-Salzburg. Hier zwischen Holzkirchen und Weihern liegen Äste auf der Straße und auch unsere Verkehrsmelder sind hier unterwegs.
14: Servus, das ist der Robert.
13: Hallo Robert.
14: Ihr habt gerade die Äste und so durchgesagt, auf der A8 Salzburg Richtung München. Jetzt ist in der Gegenrichtung zwischen Holzkirchen und Irschenberg, kurz vom Irschenberg, ein größerer Unfall passiert.
13: Kannst du sehen, wie da momentan die Lage ist?
14: Da liegt alles voller Trümmerteile auf der Autobahn. Okay. Jede Menge defekte Autos. Danke.
5: Ja, bitte hier ganz besondere Vorsicht dann in Richtung Salzburg vor dem Irschenberg. Ein Unfall. Wenn ihr gerade unterwegs seid auf der A3 Würzburg-Nürnberg zwischen Randersacker und Biblenrieder Kreuz, 4 Kilometer Stau, 25 Minuten länger. Hier ein Unfall. Auch hier braucht ihr momentan länger. Dauert noch etwa bis um 18.30 Uhr. 19.30 Uhr. Dann Vorsicht bitte auch auf der A8 München-Stuttgart kommt gerade zwischen Dachau, FFB und Solzimos Blow-Ups. Hier jeweils auf der rechten Spur auch hier Vorsicht. Die neuesten Blitzer bayernweit nur bei uns in Landshut am Banngraben. Dann ein Blitzer Erlenbacher Main, Berliner Straße und Mittelfranken Mittelfranken-Nürnberg am Plärrer wird geblitzt. Also Blitzer kostenlos melden 0800 994 9000.

0: Denen ist alles wurscht. Kein Wunder bei den Temperaturen. Ein Corner Pop und I love it. Das ist der Feierabend auf Antenne Bayern mit Kati Kleff. Es ist immer noch irre schwül. Ich freue mich über jegliche Tipps zur Abkühlung. Liesel aus Nürnberg, du hast was Wunderbares.
1: Und zwar, es gibt so Sprühflaschen in jedem 1-Euro-Laden zum Blumenbesprühen. Mhm. Das ist so ein ganz, und wenn man das sprüht, da hat man auch keine Pfütze und das ist so ein richtig, so ein feiner Sprühnebel, ne?
0: Und dann ins Gesicht damit, oder? Und auf den Körper.
1: Ja, und es geht sogar im Auto, ohne dass es eine Pfütze gibt.
0: Herrlich.
1: Und diese Fläschchen, also so, die gibt es in jedem 1-Euro-Laden. Und gut ist, wenn die unten so bauchig sind, ne? Ich mache das dann so, wenn ich unterwegs bin, unten eine Schicht Eiswürfel rein.
0: Sehr cooler Tipp.
1: Und oben dann Wasser. Und wenn das Wasser dann zu warm wird, einfach wieder mit kaltem auffüllen.
0: Liesel, vielen Dank, werde ich gleich versuchen. Schönen Tag dir.
1: Ja, ebenso.
0: Ciao.

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5: Karlsfeld in Oberbayern, 27 Grad immer noch.

0: wie heute.
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0: Um die Zukunft der Rente geht's in dieser Woche in Berlin. Und im Freistaat ist jetzt Streit darüber in Brand. Jutta Ribbock aus dem Antenne Bayern Nachrichtenteam.
2: Der Deutsche Gewerkschaftsbund lehnt es ab, dass wir später in Rente gehen sollen und hat jetzt ein eigenes Konzept vorgelegt. Bayerns DGB-Chef Stiedl sagt, ein höheres Rentenalter löse keine Probleme, sondern wäre eine Rentenkürzung durch die Hintertür. Er spricht sich für Betriebsrenten mit einem verpflichtenden Anteil der Arbeitgeber aus. Die Vereinigung der Bayerischen Wirtschaft sagt dazu, die Vorschläge des DGB seien realitätsfern und fordert eine Anhebung des Rentenalters auf 38 Jahre.
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2: Nach den tödlichen Schüssen in Stade in Niedersachsen ist das Motiv noch unbekannt. Die Polizei spricht von einem familiären Hintergrund, ohne weitere Angaben zu machen. 6 Menschen sind ums Leben gekommen. Die Schüsse wurden in einer Jugendhilfeeinrichtung mit Mutter-Kind-Wohngruppen abgegeben. Der mutmaßliche Schütze wurde festgenommen. Wegen der massiven Hitze in letzter Zeit hat die Bahn mehrere Zugstrecken in Bayern gesperrt. Der Grund sei, dass sich die Schienen bei massiver Hitze verziehen können, so eine Bahnsprecherin. Betroffen von der Sperre sind die Strecken von Zwiesel nach Bodenmais, von Cham nach Bad Kötzting sowie zwischen Murnau und Oberammergau. Knapp ein Vierteljahr vor dem Anstich haben in München die Aufbauarbeiten für das Oktoberfest begonnen. Bayern-Reporter Sascha Roos in Oberbayern.
3: Es wird gehämmert, geschraubt und gegraben, damit unter dem Kies die Anschlüsse für Wasser, Strom und Gas freigelegt werden können. In nur 12 Wochen entstehen 14 große und 21 kleine Festzelte. Dazu die Zelte auf der Eudenwiesen und später die großen Fahrgeschäfte wie Riesenrad und Wasserbahnen. Am 19. September wird dann Münchens neuer Oberbürgermeister Dominik Krause die Wiesen eröffnen. Das größte Volksfest der Welt dauert dieses Jahr bis zum 4. Oktober.
2: Und das trendet gerade online, der Turnierbaum bei der Fußball-Weltmeisterschaft. Danach wird gerade super viel gegoogelt. An diesem Turnierbaum lässt sich ablesen, welche möglichen Gegner nach dem 16. Finale blühen könnten. Die DFB-Elf zum Beispiel könnte, wenn wir es ins Achtelfinale schaffen, auf Vize-Weltmeister Frankreich treffen. Das wäre also ziemlich schnell ein harter Gegner. Allerdings, dafür muss die deutsche Nationalmannschaft heute Abend erstmal gewinnen, um weiterzukommen. Ab 22.30 Uhr gegen Paraguay.
0: Könnten wir nicht so auch den ESC ausrichten, frage ich mich. Das Antenne Bayern Verkehrszentrum, für mich ist er schon im Finale und Weltmeister ist er sowieso. Ach. Hier ist Christian Franz.
4: Gott, die rührt mich jetzt echt.
0: Weiß ich dich auch.
4: Vielen Dank. Auf der A3 Würzburg Richtung Nürnberg zwischen Wieberrieder Kreuz und Kitzingen-Schwarzach. Momentan 7 Kilometer Stau, ihr braucht 31 Minuten länger. Bergungsarbeiten, ihr werdet an der Unfallstelle vorbeigeleitet. Die neuesten Blitzer bayernweit, nur bei uns. Geblitzt wird einmal in Bad Brückenau in der Attenzensisstraße, in Bad Heilbronn am Krebsenbach und in Erlenbach am Main Berliner Straße. Staus und Blitzer kostenlos melden 0800 994 9000.
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0: Und diesen Knaller aus den 90ern von Cher. Außerdem.

0: klingt euer Montagabend mit Antenne Bayern. Bruno Mars und I Just Might. Das Trikot liegt bereit, das Bier ist kaltgestellt und wir freuen uns auf die Partie Deutschland gegen Paraguay. Es geht erst um 10:30 heute Abend los. Da wird es einige kleine müde Augen morgen früh in der Arbeit oder auch in der Schule geben. Sicherlich auch bei Klaus im oberbayerischen Gilching. Der schaut das Spiel heute Abend mit seinem Sohn und mit der Frau daheim.
1: Mein Sohn ist happy, dass es anschauen darf, meine Frau nicht. Morgen früh geht's wieder in die Schule, in die Arbeit. Ich wünsche uns ein tolles Spiel und natürlich einen klaren Sieg. Servus Antenne Bayern.
0: Und dann gibt's noch andere Berufe, die haben es ganz besonders hart.
2: Hier ist der Michi von der Bäckerei der Beck. Auch wir drücken heute den Deutschen die Daumen und stehen morgen dann mit ein bisschen weniger Schlaf auch für euch auf und haben die Brezen für euch parat.
0: Trotzdem morgen früh in Erlangen wieder im Einsatz, damit wir unsere Semmeln und Brezen auf dem Frühstückstisch haben. Das verdient unseren großen Respekt. Also habt einen schönen Fußballabend bei uns. Verpasst ihr natürlich kein Tor. Schönen Feierabend wünscht Antenne Bayern mit Titio.

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3: Das Antenne Bayern-Wetter an diesem Montagabend. Das schon mal vorweg. Heute Nacht kühlt es sich ab. Auf 19 bis 14 Grad. Die Schauer und Gewitter gehen weiter. Also bitte schließt die Dachfenster. Morgen das Wetter bei uns im Prinzip wie heute. Temperaturen

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1: 3 Stunden noch bis zum Anpfiff bei der Fußball-Weltmeisterschaft. Deutschland-Paraguay, 16. Finale. Und da soll auch wieder unser Shootingstar Nathaniel Brown in der Startelf stehen. Bayern-Reporterin Tanja Hugger in der Oberpfalz. Sein Heimatort ist mal wieder völlig aus dem Häuschen.
2: Ja, Kümmersbruck ist schon wieder im totalen Nené-Fieber. Das ist ja sein Spitzname. Überall hängen Plakate von ihm, große Banner. Im Rathaus sind heute fast alle im Deutschland-Outfit erschienen. Und die Bürgermeisterin, die Elisabeth Gruber, postet ein Video nach dem anderen. Ganz aktuell, extra fürs Spiel heute, auch mit Kindern aus dem Ort.
3: Ich wünsche Nené, dass er viele Tore schießt, dass er den Pokal mit nach Hause bringt und dann soll er auf Toy Nakiba Kibber kommen.
2: Ja, bei so viel Unterstützung kann ja eigentlich gar nichts mehr schief gehen, oder?
1: Süß, oder? Jetzt mehr aus Bayern und der Welt. Jutta Rebrock.
4: Der Straßenbahnverkehr in Nürnberg könnte noch länger brach liegen. Wegen der Hitze war die Füllmasse Bitumen im Straßenbelag aufgeweicht. Das Material klebt jetzt zum Teil in den Schienen und an den Radreifen der Straßenbahnen und muss mühselig entfernt werden. Von den Nürnberger Verkehrsbetrieben heißt es, man schaffe nur 2 Fahrzeuge pro Tag. Deepfake-KI, die gefälschte Nacktbilder und Sexvideos herstellen kann, wird in der EU ab Dezember verboten. Die Mitgliedsländer haben dafür jetzt grünes Licht gegeben. Bei Deepfakes werden mit Hilfe künstlicher Intelligenz täuschend echt wirkende Bild-, Video- oder Tonaufnahmen manipuliert oder erzeugt. Der deutsche Staat investiert so viel wie seit der Jahrtausendwende nicht mehr. Letztes Jahr waren es rund 148 Milliarden Euro, so das Statistische Bundesamt. Besonders viel Geld fließt in neue Ausrüstung für die Bundeswehr.
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5: Jawohl, und der A92. Vorsicht, da liegt ein Stuhl auf der Straße. Bitte Vorsicht zwischen Moosburg Süd und Erding. Aufpassen bitte auch, wenn ihr unterwegs seid. Auf der A3 Würzburg Richtung Nürnberg. Zwischen Bibelrieder Kreuz und Schwarzach noch Bergungsarbeiten. Die neuesten Blitzer bayernweit. Nur bei uns A8 Salzburg Richtung München am Irschenberg. Staus und Blitzer kostenlos melden. 0800 994 9000.
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0: der Montagabend auf Antenne Bayern mit Miley Cyrus und End of the World. Also das ist so eine Situation, die erleben wir eigentlich nur selten. Laika Moser mit Schweißperlen auf der Stirn und mein Lieber, es liegt nicht an den Temperaturen.
1: Ich bin mir sicher, das Gefühl kennt jeder. Da hast du ein wichtiges Projekt und die Zeit rinnt dir durch die Finger. Wir starten einen neuen Radiosender, die Chill-Out-Antenne mit Electrobeats zum Runterkommen. Schon übermorgen ist offizieller Sendestart in Bayern und so wie es aussieht, schaffen wir es nicht.
0: Tja, und jetzt, was machen wir?
1: Ich habe keine Ahnung. Wir erreichen den Jan nicht. Das ist der zuständige Kollege und der ist im Homeoffice abgetaucht. Jan, was ist los? Bitte melde dich dringend. Irgendwas müssen wir auf der neuen Frequenz senden.
0: Okay, also statt Chillout haben wir Stress. Ich hoffe, euer Feierabend ist entspannter. Macht es euch schön.
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3: Das Antenne Bayern Wetter. Es gewittert sich gerade ein, vor allem im Süden und im Osten Bayerns. Da gibt es auch gerade eine Unwetterwarnung des Deutschen Wetterdienstes vor sehr starken Gewittern mit heftigem Starkregen. Und auch Hagelkörner können immer wieder mit dabei sein. Im Rest Bayerns, vor allem im Norden, da bleibt es jetzt erstmal noch trocken. Die Gewitter ziehen dann erst im Lauf der Nacht in Richtung Norden. Obernburg am Main noch mit 27 Grad, Langweid am Lech 26 und in Menkhofen 25 Grad. Wie geht's morgen weiter? Erstmal wechseln Sonne und Wolken durch. Am Nachmittag steigt dann das Schauer- und Gewitterrisiko wieder. Höchstwerte 25 bis 31 Grad.
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3: So, es wird nochmal ernst heute Abend für die deutsche Fußballnationalmannschaft. Zum ersten Mal ja in der K.O.-Runde. Jutta Ribrock aus unserem Antenne Bayern Nachrichtenteam. Da muss ein Sieg her, ne?
5: Tja, im 16. Finale geht's gegen Paraguay. Und da hat die DFB-Elf es mit einem Gegner zu tun, der sich sehr über Defensivfußball definiert, sagt Bundestrainer Nagelsmann. Da muss man also erstmal durch die Abwehrreihen durchkommen. Und die deutsche Mannschaft steht natürlich zusätzlich unter Druck, weil sie nach den 2 Siegen in den ersten beiden Spielen zuletzt gegen Ecuador verloren hat. Nagelsmann will sich dadurch aber nicht beirren lassen.
6: Ich habe nicht das Gefühl, dass ich irgendeine Beweispflicht habe gegenüber anderen als Bundestrainer. Wir freuen uns, wenn alle Fans uns unterstützen. Wir freuen uns auch, wenn die Experten, die Kritiker nach dem Spiel sagen, es war gut. Aber in aller Sinne geht es darum, dass wir uns so präparieren, in der Lage sind, ein gutes Spiel zu machen.
5: 22.30 Uhr ist Anpfiff, dann heißt es Daumen drücken für einen Sieg, um ins Achtelfinale einzuziehen.
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5: Wegen der großen Trockenheit gibt es in Niederbayern jetzt ein erstes Bewässerungsverbot in Landau an der Isar. Bis auf Weiteres verboten sind privates Autowaschen, Bewässerung von Gärten, Rasen und Grünflächen oder das Befüllen von Pools. Die Stadtwerke in Landau sagen, die Wasserversorgung stoße an ihre Grenzen. Für viele andere bayerische Kommunen appellieren an die Bewohner, sparsam mit Wasser zu sein. Nach den tödlichen Schüssen im niedersächsischen Stade hat die Polizei jetzt erste Einzelheiten zum möglichen Motiv bekannt gegeben. Der festgenommene Tatverdächtige befand sich demnach in einem Sorgerechtsstreit um sein 3 Monate altes Kind. Die Mutter und das Baby befanden sich in der Jugendhilfeeinrichtung mit Mutter-Kind-Wohngruppen, in der Täter die Schüsse abgab. 6 Menschen kamen ums Leben, alle aus dem Umfeld der Jugendhilfeeinrichtung. Mutter und Kind blieben unversehrt. Die Deko-Einzelhandelskette Depot mit Sitz in Groß-Ostheim will sich sanieren und 66 Filialen schließen. Bayern-Reporterin Birgit Behringer in Unterfranken.
7: Betroffen sind Geschäfte in zahlreichen Städten, darunter München, Stuttgart und Berlin. Sie sollen nach dem Räumungsverkauf bis Ende Juli schließen. Einige sind sogar schon zu. Übrig bleiben vorerst gut 80 Filialen. Depot steckt in einem Insolvenzverfahren. Durch die Filialschließungen verlieren mehr als 300 Beschäftigte ihren Job. Auch in der Zentrale hier in Groß-Ostheim fallen Stellen weg.
5: Und das trendet gerade online. Neue Autogrammkarten des FC Bayern. Die Münchner testen gerade in einem Pilotprojekt inklusive Autogrammkarten für Fans mit Sehbehinderung. Die Karten verfügen sowohl über einen Text in Brailleschrift als auch über einen QR-Code. Und beides führt zu einem Audioporträt, für das die Bayern-Spieler Botschaften eingesprochen haben. Im Netz können die Fans Feedback geben, wie ihnen die digitalen Autogrammkarten gefallen.
3: Das ist doch mal eine super Sache. Das Antenne Bayern Verkehrszentrum. Wir wollen, dass ihr gut ankommt. 20.04 Uhr die A7 Würzburg Richtung Fulda. Zwischen Bad Kissingen, Obertulba und Bad Brückenau wird Flecken. Mehrere Plastikteile auf der Autobahn. Und A8 München Richtung Stuttgart. Zwischen Dachau, Fürstenfeldbruck und Sulzemoos. Da werden Straßenschäden aktuell auf der rechten Spur repariert. Deswegen könnt ihr die rechte Spur nicht befahren. Grund, die Straße ist aufgeplatzt wegen der Hitze in den letzten Tagen. Wird noch bis ungefähr 0 Uhr heute dauern. Die neuesten Blitzer bayernweit nur bei uns. Bad Heilbrunn am Krebsenbach steht einer. B20 bei Tittmoning und Würzburg auf der B19 im 70er Bereich. Habt ihr noch was gesehen? Staus und Blitzer? Immer kostenlos melden 0800 994 9000.
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3: Hallo, servus. Brasilien, Japan, übrigens 1:0 für Japan. Die liegen jetzt vorne. Spannend. Gleich für euch dieser Millennium-Hit dabei auf Antenne Bayern. James Blunt kommt zu euch. Flashback von Aerosmith ist dabei. Und natürlich immer die aktuellen Hits bei uns.
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Bernd auf Antenne Bayern. Das ist Bayerns beste Musik für euch. Schönen Feierabend wünschen wir euch. Es gewittert gerade kräftig in Teilen Bayerns, vor allem im Chiemgau, im Berchtesgadener Land und jetzt langsam auch im gesamten südbayerischen Raum ziehen diese Gewitter durch. Es gibt eine aktuelle Wetterwarnung des Deutschen Wetterdienstes in diesen Regionen und es wird vor schwerem Gewitter, heftigem Starkregen und auch Hagel mit Korngröße bis zu 2 Zentimetern gewarnt. Sturmböen können dabei sein, 70 km/h. Wenn ihr nicht unbedingt raus müsst, klare Empfehlung, bitte bleibt heute lieber zu Hause. Gerade eben übrigens das 1:1 gefallen, Brasilien, Japan. Und wenn Deutschland dann später loslegt um 22:30 Uhr, verpasst ihr natürlich auch kein Tor.

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1: Und jetzt für euch das Antenne Bayern Verkehrszentrum, 20.30 Uhr gleich. Wir wollen, dass ihr gut ankommt. Auf der A3 Nürnberg Richtung Würzburg, zwischen Nürnberg-Beringersdorf und Nürnberg-Nord. Hier sind Fahrzeugteile auf der Autobahn verteilt. Die A6 Pilsen Richtung Nürnberg, am Kreuz Altdorf in der Überleitung zur A3 Richtung Nürnberg. Hier ist die Überleitung jetzt gesperrt worden. Es läuft eine Unfallaufnahme. Auf der A7 Würzburg Richtung Ulm, zwischen dem Firngrundtunnel und Ellwangen, liegen Spanngurte auf allen Fahrstreifen. Und die A8 München Richtung Stuttgart, zwischen Dachau-Fürstenfeldbruck und Sulze-Moos, rechte Spur ist gesperrt. Da werden Blow-Ups repariert. Dauert wahrscheinlich noch gut 3,5 Stunden, bis es wieder läuft. Und auf der R92 ploppt gerade noch auf, München Richtung Deggendorf, zwischen Wallersdorf West und Wallersdorf Nord. Ungesicherte Unfallstelle. Hier sind Personen auf der Straße. Es gab einen Unfall. Die neuesten Blitzer bayernweit nur bei uns auf der A73 bei Erlangen im 80er-Bereich, in Max-Hütte-Heidhof auf der Stiegen und B19 bei Würzburg im 70er-Bereich. Habt ihr noch was gesehen? Staus und Blitzer, meldet's gerne kostenlos 0800 994 9000.

Samstag, Feierabend und Nordbayern wartet noch ein bisschen auf die Erfrischung. In Südbayern dagegen kommt gerade richtig was runter. Das kann man schon gar nicht mehr als Erfrischung bezeichnen. Da geht ein richtiges Unwetter gerade durch. Sind den ganzen Abend bei euch, wenn sich was tut. Hört ihr es immer hier auf Antenne Bayern. Gilt auch fußballtechnisch. Brasilien, Japan immer noch 1-1, jetzt in der 82. Minute. Deutschland dann ab 22:30 bei uns. Jetzt Shakira.

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4: Und hier ist das Bayern-Wetter für euch. Sehr viele Gewitter ziehen gerade durch den Freistaat, teilweise auch sehr unwetterartig mit großen Hagelkörnern, Sturmböen so um die 70 km/h und viel Regen. Hallstatt in Oberfranken bei euch 25 Grad. Burglengenfeld in der Oberpfalz 26, 19 in Bad Aibling. Da ist es schon ordentlich runtergekühlt. Diese Gewitter, die ziehen jetzt langsam in Richtung Norden. Auch Nordbayern bekommt in den nächsten Minuten und Stunden was ab. Bis zum Frühmorgen gehen die Werte nochmal ordentlich zurück. 19 bis 14 Grad Minimum. Morgen wechseln dann erstmal Sonne und Wolken. Ab dem Nachmittag dann auch wieder ein Schauer- oder Gewitterrisiko bei 25 bis 31 Grad.
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4: Es wird ernst heute Abend für die deutsche Fußballnationalmannschaft. Wir müssen in die K.O.-Runde im 16. Finale. Es geht gegen Paraguay und da hat es die DFB-Elf mit einem Gegner zu tun, der sich sehr über Defensivfußball definiert, sagt Bundestrainer Julian Nagelsmann. Da muss man dann erstmal durch die Abwehrreihen durchkommen. Die deutsche Mannschaft steht natürlich zusätzlich unter Druck, weil es ja eben zuletzt gegen Ecuador dann doch nicht so geklappt hat, wie man sich das vorgestellt hat. 22.30 Uhr ist Anpfiff, das heißt Daumen drücken für einen Sieg, um dann ins Achtelfinale einzuziehen. Und jetzt noch das ganz aktuelle Update vom Spiel Brasilien-Japan. Gerade eben hat Brasilien das 2:1 in der eigentlich letzten Minute der Nachspielzeit geschossen. Plus 6 sollten nachgespielt werden. Wir sind jetzt schon in plus 8, also innerhalb der nächsten paar Sekunden sollte da abgepfiffen werden. Und Brasilien würde dann somit ins Achtelfinale einziehen.
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5: Mit Fabian Schaffer, grüß Gott. In der bayerischen Regierungskoalition zwischen CSU und Freien Wählern knirscht es gerade. Bayern-Reporter Stefan Macke in Oberbayern. Jetzt soll es eine Art Paartherapie richten. Nächsten Monat geht es für die Fraktionsvorstände in Klausur nach Kloster Irsee.
6: Die CSU wirft den Freien Wählern vor, Koalitionsbeschlüsse zuerst mitzutragen und dann in den Stimmkreisen dagegen zu stänkern. Ob die CSU vor der nächsten Wahl eine Koalitionsaussage zugunsten der Freien Wähler trifft, ist deshalb noch unklar. Hubert Aiwanger käme eine Absage aber gar nicht so ungelegen. Seine Taktik wäre dann zu sagen, wählt die Freien Wähler.

0: Ansonsten droht eine linke Koalition der CSU mit SPD oder Grünen.
1: Niedersachsens Ministerpräsident Lies hat nach den tödlichen Schüssen in Stade vor voreiligen Schlüssen gewarnt. Jetzt sei die Zeit für Traueranteilnahme und sachliche Ermittlungsarbeit und nicht für Spekulationen, so Lies. Bei den Schüssen in einer Jugendhilfeeinrichtung wurden 5 Erwachsene getötet. Eine weitere Person starb später im Krankenhaus. Alle arbeiteten in der Einrichtung. Motiv für die Tat war vermutlich ein Sorgerechtsstreit, teilte die Polizei mit. Der Hauptverdächtige wurde festgenommen. Der weltweit populärste Messenger-Dienst WhatsApp führt Benutzernamen ein. Nutzer müssen damit ihre Handynummer künftig nicht mehr preisgeben, um mit neuen Kontakten zu chatten. Die weltweite Phase zur Reservierung der Wunschnamen startet in Kürze, bevor die Funktion schrittweise für alle 3 Milliarden Nutzer freigeschaltet wird. Signal und Telegram bieten das bereits an. Die Weltgesundheitsorganisation hat Entwarnung beim Hunter-Virus gegeben. Der Ausbruch neige sich dem Ende zu. Die Lage bleibe stabil, so WHO-Chef Tedros. In Spanien, den Niederlanden und in Südafrika seien die Quarantäne- und Nachbeobachtungszeiten abgeschlossen. 30 Kontaktpersonen würden noch nachbeobachtet. Der große Teilchenbeschleuniger der Europäischen Organisation für Kernforschung in Genf ist heute früh abgeschaltet worden. In den nächsten 4 Jahren soll der Beschleuniger in wichtigen Teilen erneuert werden. Im Juni 2030 soll das neue Modul hochgefahren werden. Unter anderem hoffen Physikerinnen und Physiker, dann mehr über dunkle Materie herausfinden zu können. Das trendet gerade online, ein Video auf Instagram, aufgenommen in Paris bei Nacht. Zu sehen ist der erleuchtete Eiffelturm, in den plötzlich der Blitz einschlägt. Man sieht diese typischen Zacken, die strahlend hell über den Himmel flackern. Nach der heftigen Hitzewelle hat das Gewitter Abkühlung gebracht und diese spektakulären Aufnahmen.
2: Und jetzt ist es offiziell, Brasilien zieht ins Achtelfinale der Fußball-Weltmeisterschaft ein. Wir schauen rüber ins Antenne-Bahn-Verkehrszentrum. Wir wollen, dass Sie gut ankommen auf der A6 Pilsen Richtung Nürnberg. Am Kreuz Altdorf in der Überleitung zur A3 Richtung Nürnberg ist die Überleitung gesperrt worden. Da läuft eine Unfallaufnahme. A6 Nürnberg Richtung Heilbronn zwischen Feuchtwangen Nord und dem Kreuz Feuchtwangen-Crailsheim. Ein Plastikteil auf der Autobahn. Und weiter auf der A8 München Richtung Stuttgart zwischen Dachau-Fürstenfeldbruck und Sulzemoos. Da werden immer noch die Blow-Up-Straßenschäden von den letzten Tagen repariert. Deswegen ist die rechte Spur bis 0 Uhr gesperrt. Auf der A92 München Richtung Deggendorf zwischen Wallersdorf West und Wallersdorf Nord. Ungesicherte Unfallstelle. Hier sind Personen auf der Straße. Es gab einen Unfall. Die neuesten Blitzer bayernweit nur bei uns auf der B470 bei Auerbach in der Oberpfalz, München, Bad Schachener Straße und in Landshut am Banngraben. Habt ihr noch was gesehen? Staus und Blitzer immer kostenlos melden. 0800 994 9000.
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2: Und gleich mit dem Millennium-Hit von Raymond. Dazu mische ich euch die Backstreet Boys. Der Flashback in die 90er und natürlich die aktuellen Hits.
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0: Eine Stunde und 11 Minuten, paar zerquetschte Sekunden, dann geht's endlich los.
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0: 22.30 Uhr ist Anpfiff. Deutschland gegen Paraguay. Und jetzt vor ein paar Minuten kam die deutsche Aufstellung raus. Wir wissen ja, Paraguay ist eher eine defensive Mannschaft. Neuer im Tor, das wissen wir. In der Verteidigung Brown, Rüdiger, Tah, Kimmich. Weiter vorne dann Pavlovic, Metscher, Wirtz, Habert, Sané. Und er darf spielen, Dennis Undaf. Da werden sich ganz viele natürlich freuen. Bei uns verpasst ihr kein Tor und wir haben alles für euch in diesem Spiel natürlich im Blick.
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1: Kurz vor 10, das Antenne Bayern Verkehrszentrum. Wir wollen, dass ihr gut ankommt. Schauen wir kurz auf die A6 Pilsen Richtung Nürnberg. Am Kreuz Altdorf in der Überleitung zur A3 Richtung Nürnberg ist hier immer noch eine Sperre. Es läuft eine Unfallaufnahme. Auf der A8 München Richtung Stuttgart zwischen Dachau, Fürstenfeldbruck und Sulzimoos immer noch die Blow-Up-Sanierungsarbeiten. Die Straße ist in den letzten Tagen zu heiß geworden. Die rechte Spur ist deswegen gesperrt bis 0 Uhr heute. Auf der A92 München Richtung Deggendorf zwischen Wallersdorf West und Wallersdorf Nord ungesicherte Unfallstelle und immer noch Personen auf der Fahrbahn. Die neuesten Blitzer bayernweit nur bei uns. Einer steht auf der A73 bei Erlangen, in Maxhütte Heidhof auf der Stiegen und Nussdorf am Inn die Brandenburger Straße. Habt ihr noch was gesehen? Staus und Blitzer immer kostenlos melden. 0800 994 9000.
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1: 21.42 Uhr und jetzt ein wichtiges Update von der A95 München-Garmisch-Partenkirchen. Achtung, zwischen dem Dreieck Starnberg und Wolfratshausen ist in beiden Richtungen ein Geisterfahrer unterwegs. Bitte nicht überholen, nicht nebeneinander fahren. Auf der A95 München-Garmisch-Partenkirchen zwischen dem Dreieck Starnberg und Wolfratshausen in beiden Richtungen ist ein Geisterfahrer unterwegs. Wir sagen euch natürlich sofort Bescheid, wenn die Gefahr vorbei ist. Gleich hier auf Antenne Bayern noch super schöner Kuschelsound von Kelly Clarkson mit dabei. Because of you. Ich habe für euch noch die neue von Kygo und Khalid mit Griffin und Save My Love. Und hier ist der Flashback in die 90er. Rembrandt.

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0: Bayern um kurz vor 22 Uhr. Schnell mit der Entwarnung der A95 München-Garmisch-Partenkirchen. Hier ist kein Geisterfahrer mehr unterwegs zwischen dem Dreieck Starnberg und Seeshaupt.
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2: Bei uns gibt es im Büro keine exzessiven After-Work-Partys. Einmal im Monat gibt es stattdessen ein gemeinsames Frühstück. Von der Firma bezahlt. Semmeln, Brezen, Süßwaren, belegte Brote. Eigentlich total unspektakulär. Und wahrscheinlich gerade deshalb auch gut. Auch für Teilzeitarbeitende und für Kolleginnen und Kollegen mit Familie. Für alle, die nach der Arbeit nicht noch lange losziehen wollen. Ein Kollege erzählt, dass seine Mutter früher mit dem Messer ein Kreuz auf die Unterseite des Brotes geritzt hat, bevor sie es angeschnitten hat. Mir fällt ein, die Schwester meiner Oma hat das auch gemacht und ich hatte es irgendwann übernommen. Aber irgendwann hat es sich dann auch ausgeschlichen. Schade eigentlich. Es war keine große Geste, nur ein kleines Zeichen dafür, dass Brot nicht einfach Ware ist, sondern ein Geschenk, ein Segen. Vielleicht sind es genau diese kleinen Rituale, die uns daran erinnern. Einen schönen Abend, Christoph Pastrnak, katholische Redaktion.
0: Und jetzt das Antenne Bayern Wetter. Die Schauer und Gewitter ziehen langsam weiter in Richtung Norden. Sie sind noch nicht in Franken angekommen. Das könnte aber durchaus in den nächsten Minuten dann der Fall sein. Sie sind mittlerweile aber auch deutlich abgeschwächt. Also so viel Power ist gar nicht mehr drin wie vorhin in Südbayern. Da war ja wirklich in München und Umgebung teilweise die Unterführungen völlig vollgelaufen. Aktuell sind es jetzt in Alzenau und Unterfranken 23 Grad, Türkheim in Schwaben und Landshut in Niederbayern hier 21 Grad. Morgen erst wieder Sonne und Wolken, später dann auch wieder ein Gewitterrisiko.
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0: Ja, noch eine genaue halbe Stunde, dann geht's los. Deutschland gegen Paraguay im 16. Finale der Fußball-Weltmeisterschaft. Wir wissen mittlerweile, wer für uns auf dem Platz steht. Neuer im Tor, dann in der Verteidigung Brown, Rüdiger, Tah und Kimmich. Vorne Pavlovic, Metscher, Wirtz, Havertz und Sané. Und Dennis Undafdaf spielt. Da freuen sich sehr viele drüber. Ihr verpasst natürlich auf Antenne Bayern wie immer kein Tor.
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3: Mit Joshua Heise, grüß Gott. Immer mehr Grundschulkinder gehen in die Mittagsbetreuung, also muss die Stadt Neumarkt ausbauen. Bayern-Reporterin Tanja Hugger in der Oberpfalz.
4: Hier in der Grundschule Holzheim werden jetzt Containeranlagen aufgestellt mit 3 Klassenzimmern, einer Ausgabeküche und Sanitäranlagen. Denn die Mittagsbetreuung fürs nächste Schuljahr ist begehrter als erwartet. Denn alle Erstklässler wurden dafür angemeldet. Das hat es hier so noch nie gegeben. Also braucht die Schule jetzt mehr Platz für sie.
3: In Stade sind 6 Menschen in einer Jugendhilfeeinrichtung erschossen worden. Als Motiv wird ein Streit ums Sorgerecht vermutet. Niedersachsens Innenministerin Behrens.
5: Nach bisherigen Erkenntnissen handelt es sich um eine Tat, die aus familiären Motiven begangen wurde.

0: um eine extrem kaltblütige Gewalttat ohne politische oder wirtschaftliche Hintergründe.
1: Der Tatverdächtige ist festgenommen worden. Sein Kind und dessen Mutter überlebten die Tat. Alle Getöteten waren Mitarbeitende der Einrichtung. Nur noch morgen gilt der Tankrabatt, dann dürfte tanken wieder teurer werden. Der ADAC fordert jetzt, dass die Preise nach dem Auslaufen der Maßnahme schrittweise angehoben werden. Es dürfe nicht zu einem sprunghaften Preisanstieg um rund 17 Cent je Liter kommen, sagte eine Sprecherin. Der ADAC fordert außerdem weitere Entlastungen, etwa eine Senkung der Stromsteuer. Der weltweit populärste Messenger-Dienst WhatsApp ändert ein grundlegendes Funktionsprinzip. Künftig müssen Nutzer ihre private Handynummer nicht mehr angeben, um mit neuen Kontakten zu chatten. Stattdessen führt der Messenger individuelle Benutzernamen ein, über die Anwender miteinander in Verbindung treten können. Die Reservierung der Wunschnamen startet in Kürze. Die Funktion wird dann nach und nach für alle freigeschaltet. Die Deutsche Bahn hat trotz der Rekordhitze am Wochenende eine positive Verkehrsbilanz gezogen. Rund 90% der geplanten 94.000 Zugfahrten hätten stattgefunden, teilte der Konzern mit. Gleichzeitig fiel damit etwa jede 10. Fahrt hitzebedingt aus. In Brandenburg und bei Bonn mussten Züge mit ausgefallener Klimaanlage evakuiert werden. Mehrere Menschen erlitten Kreislaufprobleme. Und das trendet gerade online, die britische Prinzessin Kate als Gipfelstürmerin. Die 44-Jährige hat auf Instagram ein Foto von sich gepostet, hoch oben auf einem Berg, in Wanderoutfit, umgeben von Nebelschwaden. Kate hat bei einer Aktion für Krebskranke die drei höchsten Berge Großbritanniens bestiegen. Anfang 2024 bekam die Prinzessin selbst eine Krebsdiagnose. Und die Unterstützung der Instagram-User ist enorm. Das ist großartig. Super gemacht, Kate, heißt es da.
2: Das Antenne Bayern Verkehrszentrum, gleich 4 nach 10. Wir wollen, dass ihr gut ankommt. Auf der A3 Nürnberg Richtung Passau zwischen Neutraubing und Rosenhof gab es einen Unfall. Die rechte Spur ist blockiert. Achtung, sehr gefährliche Situation in der Auffahrt auf die A3. Die A6 Pilsen Richtung Nürnberg am Kreuz Altdorf in der Überleitung zur A3 Richtung Nürnberg immer noch gesperrt. Da läuft die Unfallaufnahme und Straßenschäden müssen repariert werden auf der A8 München Richtung Stuttgart. Zwischen Dachau-Fürstenfeldbruck und Sulze-Moos ist die Straße aufgeplatzt. Wird noch gut 2 Stunden dauern, bis es da wieder normal läuft. Die neuesten Blitzer bayernweit nur bei uns auf der A73 bei Erlangen im 80er-Bereich, München-Bodenseestraße und in Neustadt an der Donau stehen sie auf der B16. Habt ihr noch was gesehen? Staus und Blitzer? Meldet's gerne kostenlos 0800 994 9000.
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2: Und wir sind natürlich gleich für euch mit dabei. Dazu gibt's geile Musik. Dieser Millennium-Hit ist gleich dabei von Blue. Das ist zum Kuscheln im Flashback aus den 90ern. Kommt direkt von Eric Clapton zu euch. Und die aktuellen Superhits.

diese Millennium-Hits bekommt ihr hier bei uns und wir haben gleich für euch noch einen Flashback mit dabei. Der katapultiert euch an den Gardasee. Eros Ramazzotti mit Sebastasu na Canzone. Dazu mische ich euch gleich noch Dasha mit dem Sommerhit von 2024 mit Austin. Und hier sind die Rocker-Jungs und Mädels von Linkin Park, The MT.

0: gibt Momente, da muss man auch mal Klartext reden. Uns geht der Arsch auf Grundeis. Antenne Bayern, Leica Moser und Indra hier.
1: Ja, auf dass euer Wochenstart ein besserer ist als unserer.
0: Ja, ich sag's, wie es ist. Wir schaffen es nicht. Wir starten einen neuen Radiosender, die Chill-Out-Antenne mit Electrobeats zum Runterkommen. Schon übermorgen ist offizieller Sendestart in Bayern. Wir versuchen seit Stunden den zuständigen Kollegen zu erreichen.
1: Das ist nämlich sein Herzensprojekt und jetzt ist er im Homeoffice verschollen. Jan, wenn du das hörst, was ist los? Melde dich bitte dringend.
0: Die Aufsichtsbehörde sitzt uns hier im Nacken. Es kostet Geld und irgendwas muss auf dieser Frequenz laufen.
1: Also ich will nicht sagen, wir haben es verkackt. Wir haben es verchillt.
0: Ja.
2: Uhr, das Antenne Bayern Verkehrszentrum. Wir wollen, dass sie gut ankommt. Auf der A3 Nürnberg Richtung Passau. Zwischen Neutraubling und Rosenhof gab es einen Unfall. Hier ist die rechte Spur aktuell blockiert. Aufpassen in der Einfahrt. Sehr gefährlich aktuell an der Stelle. Auf der A6 Pilsen Richtung Nürnberg. Am Kreuz Altdorf in der Überleitung zur A3 Richtung Nürnberg. Die ist jetzt gesperrt worden oder ist schon länger gesperrt. Da läuft nach wie vor die Unfallaufnahme. Und rechte Spur ist auch dicht auf der A8 München Richtung Stuttgart. Zwischen Dachau-Fürstenfeldbruck und Sulze-Moos, da werden immer noch die Blow-Up-Straßenschäden von heute Nachmittag repariert. Wird noch gut 1,5 Stunden dauern. Die neuesten Blitzer bayernweit, nur bei uns. Einer steht jetzt in Neustadt an der Donau auf der B16. B470 bei Auerbach in der Oberpfalz und in Herrieden am Rosenfeld. Habt ihr noch was gesehen? Staus und Blitzer? Meldet mir gerne kostenlos. 0800 994 9000 und... Jetzt geht's dann gleich los. In wenigen Sekunden läuft das Spiel. Jetzt läuft das Spiel. Deutschland gegen Paraguay. Wir bleiben natürlich immer für euch dran.

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Habt einen schönen Feierabend. So, Deutschland-Paraguay läuft. 13 Minuten sind gespielt und es steht noch 0:0. Wenn sich was ändert, hört es immer sofort auf Antenne Bayern. Und natürlich gibt es gute Musik für euren Feierabend. Gleich was zum Chillen. Bell Book and Candle mit Rescue Me.

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0: Kygo und Selena Gomez hier auf Antenne Bayern. Habt einen schönen Abend. Kurz vor 11 ist es. Das Antenne Bayern Wetter, die Gewitter und Schauer, die ziehen jetzt immer weiter in den Norden. Im Süden bleibt es nachts auch noch mal nass. Jetzt aktuell in Schwabach in Mittelfranken 24 Grad. Bad Kötzting in der Oberpfalz 22 und 21 in Bad Grönenbach im Allgäu. Morgen startet der Tag erstmal wieder mit Sonne und Wolken. Und in der Südhälfte gibt es dann ab dem Nachmittag auch wieder Schauer und auch wieder stärkere Gewitter. 26 bis 31 Grad.
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0: So, Spiel läuft. Deutschland gegen Paraguay. 29 Minuten sind gespielt. Die erste Trinkpause haben wir auch schon geschafft. Und bis jetzt 0-0. Relativ ausgeglichen. Deutschland vielleicht leicht im Vorteil. Wir bleiben natürlich für euch dabei.
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2: Mit Joshua Heise, grüß Gott. Die Deko-Einzelhandelskette Depot mit Sitz in Groß-Ostheim will sich sanieren und 66 Filialen schließen. Bayern-Reporterin Birgit Behringer in Unterfranken.
3: Betroffen sind Geschäfte in zahlreichen Städten, darunter München, Stuttgart und Berlin. Sie sollen nach dem Räumungsverkauf bis Ende Juli schließen. Einige sind sogar schon zu. Übrig bleiben vorerst gut 80 Filialen. Depot steckt in einem Insolvenzverfahren. Durch die Filialschließungen verlieren mehr als 300 Beschäftigte ihren Job. Auch in der Zentrale, hier in Groß-Ostheim, fallen Stellen weg.
2: Im niedersächsischen Stade sind 6 Mitarbeitende einer Jugendeinrichtung erschossen worden. Der Tatverdächtige, ein 45-Jähriger aus Hannover, wurde bereits am Nachmittag festgenommen. Das Motiv war nach Polizeiangaben wohl ein Sorgerechtsstreit. Der Mann hatte in der Einrichtung einen Termin wegen seiner 3 Monate alten Tochter. Mutter und Kind blieben unverletzt. Auf die Hitze folgt das Unwetter. Blitz und Donner, begleitet von Starkregen, Hagel und Sturmböen, sind über den Süden und Osten Bayerns gezogen. Dabei stürzten die hochsommerlichen Temperaturen von 26 Grad aufwärts um mehrere Grade nach unten. Zuvor hatte der Deutsche Wetterdienst bekannt gegeben, dass dieser Juni der zweitheißeste seit Beginn der Aufzeichnungen war. 2 Monate lang hat die Bundesregierung wegen des Iran-Kriegs einen Tankrabatt gewährt. Mit dem letzten Junitag endet die Maßnahme. Ursula Winkler berichtet.
4: Der Tankrabatt hat pro Liter Sprit rund 17 Cent ausgemacht. Um diesen Betrag dürften die Preise nach dem Ende der Steuerentlastung wieder steigen. Aber die Steuer wird erhoben, wenn der Sprit die Raffinerien oder Lager verlässt, also lange bevor er in den Zapfsäulen landet. So werden also auch am Mittwoch noch die meisten Tankstellen steuermäßigten Diesel und Benzin haben. Erst am Mittag dürfen die Preise wegen der 12-Uhr-Regel steigen.
2: Die Basketballer des FC Bayern haben einen neuen Coach. Anton Gavel verlässt den Bundesliga-Konkurrenten Bamberg Baskets und unterschreibt einen 3-Jahres-Vertrag in München. Der gebürtige Slowake spielte früher selbst für die Münchner. Als Coach wurde Gavel 2023 mit Ulm deutscher Meister und in diesem Jahr mit Bamberg Pokalsieger. Und das trendet gerade online. Lionel Messi, Argentiniens Topstar, hat einem kleinen Jungen aus Afghanistan ein signiertes Trikot geschickt. Das Kind hatte sich aus einer blau-weiß gestreiften Mülltüte ein Argentinien-Trikot gebastelt. Ein echtes Messi-Trikot konnten sich die Eltern nicht leisten. Als die Bilder des Kleinen im Netz die Runde machten, hat Messi nicht lange gefackelt. Er schenkte dem Jungen neben dem

0: nett von ihm. 23.02 Uhr, jetzt das Antenne-Verkehrszentrum. Wir wollen, dass ihr gut ankommt. Auf der A3 Nürnberg Richtung Passau, zwischen Neutraubling und Rosenhof immer noch der Unfall. Und Achtung, hier in der Einfahrt ist es aktuell sehr gefährlich. Fahrt da bitte vorsichtig. A6 Pilsen Richtung Nürnberg am Kreuz Altdorf, in der Überleitung zur A3 Richtung Nürnberg immer noch eine Sperrung wegen der Unfallaufnahme. Und die A8 München Richtung Stuttgart zwischen Dachau-Fürstenfeldbruck und Sulzemoos laufen noch gut eine Stunde lang Reparaturarbeiten auf der rechten Spur, da ist die Straße aufgeplatzt. Die neuesten Blitzer bayernweit nur bei uns, einer auf der B299 bei Vilsbiburg. Dann steht noch einer auf der B470 bei Auerbach in der Oberpfalz und in Nussdorf am Inn Brandenburger Straße im 70er-Bereich. Habt ihr noch was gesehen? Staus und Blitzer, sagt gerne Bescheid, kostenlos 0800 994 9000.
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0: Hoffen wir einfach mal, dass sie nicht K.O. gehen. Gleich für euch Marc mit dabei. Want to make her happy, ein Antenne Bayern Millennium Hit. Aus den 90ern gibt's Wham-Do Project.

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0: Also noch sind wir dabei, aber es könnte sich in den nächsten 45 Minuten wirklich ändern. Denn gerade hat Paraguay gegen Deutschland das erste Tor geschossen. Paraguay liegt 1:0 vorne. Wir drücken ganz fest die Daumen, dass die Jungs von Julian Nagelsmann vielleicht jetzt dann demnächst schon den Ausgleich schießen können. Wir sind in der 45. Minute, 5 werden noch nachgespielt, eine Halbzeit kommt dann nochmal oben drauf. Wir bleiben natürlich für euch hier auf Antenne Bayern ganz nah dran am Spiel. Bei uns verpasst ihr kein Tor und wenn was Spannendes passiert, hört ihr es hier natürlich bei uns. Gleich Miley Cyrus in der Playlist und das ist der Millennium-Hit von Mark.

Joe mit End of Beginning hier auf Antenne Bayern. Habt einen schönen Abend. Kurzes Fußball-Update. Wir sind jetzt in der Halbzeitpause. Es steht immer noch 0:1 für Paraguay im Spiel Deutschland-Paraguay. Das Antenne Bayern Verkehrszentrum 23:29. Wir wollen, dass ihr gut ankommt. Auf der A6 Heilbronn Richtung Nürnberg. Zwischen Feuchtwangen Nord und Aurach der Pannen-LKW blockiert hier eine rechte Spur. Auf der A6 Pilsen Richtung Nürnberg im Kreuz Altdorf in der Überleitung zur A3 Richtung Nürnberg immer noch die Sperre und die Unfallaufnahme läuft hier. Und die A8 München Richtung Stuttgart zwischen Dachau, Fürstenfeldbruck und Sulzemoos. Rechte Spur ist wegen Blow-Ups immer noch gesperrt. Wird wahrscheinlich noch eine halbe Stunde dauern, bis es da wieder läuft. Auf der A9 München Richtung Nürnberg zwischen München-Freudmanning Süd und dem Kreuz München Nord. Mittlere Spur ist von einem kaputten Auto blockiert. Fahrt hier bitte sehr vorsichtig. Die neuesten Blitzer bayernweit nur bei uns. München, Bodenseestraße. Auf der A73 bei Erlangen steht einer und in Herrieden am Rosenfeld. Habt ihr noch was gesehen? Staus und Blitzer? Bitte gerne kostenlos melden. 0800 994 9000.

Purple Disco Machine und aus, dies auf Antenne Bayern. Beat of your heart. So, der Freistaat kühlt sich langsam runter nach diesen XXL-Temperaturen, teilweise ja deutlich über 40 Grad. Und wir haben heute Abend auch was für euch zum Runterkühlen. Gleich zum Beispiel mit Ronan Keating und Yusuf, Father and Son, eine Antenne Bayern Millennium Hit. Dazu gleich Jennifer Lopez und David Guetta, die Hitmaschinen Save Me Tonight. Und der Flashback in die 90er zu Ugly Kid Joe. 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

also, geht doch. Jetzt steht's 1:1. Deutschland macht den Ausgleich. Kai Havertz schießt die Deutschen wieder ins Rennen gegen Paraguay in der 54. Spielminute. Antenne Bayern, habt einen schönen Abend.

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3: Das Antenne Bayern Wetter. Es herrschen immer noch Gewitter, teilweise auch unwetterartig im Freistaat. Wird langsam weniger. Aus der Südhälfte ziehen die jetzt immer mehr raus, auch die Schauer, und bleiben dann eher im Norden. Über Nacht beruhigt sich das Ganze dann und morgen bekommen wir fast überall zu Beginn Sonne und Wolken. Später dann wieder ein Unwetterrisiko mit 26 bis 31 Grad.
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3: Schnelles Update für euch. 67 Minuten sind gespielt. Deutschland gegen Paraguay im 16. Finale. Und es steht immer noch 1:1. Alle Tore hört ihr auf Antenne Bayern. Das Spiel Brasilien heute Abend, das ist dann auch schon 2:1 ausgegangen. Somit ist Brasilien schon weiter im Achtelfinale.
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4: Mit Joshua Heise, grüß Gott. Die SPD im Bayerischen Landtag fordert, dass in Zukunft alle Streifenwagen der bayerischen Polizei mit Tasern ausgestattet werden. Fraktionschef Grieshammer sagte:
5: Ich glaube, es wäre schon noch mal ein Zwischenschritt, bevor man zur Schusswaffe greift, weil da kann dann alles zu spät sein. Von dem her wollen wir da auch die Beamtinnen und Beamten unterstützen.
4: Momentan haben nur Streifenbesatzungen in Regensburg, Augsburg und Schweinfurt Taser, und zwar im Rahmen eines Pilotprojekts. Spezialeinheiten verwenden die Taser schon seit Jahren. Bundeskanzler Merz hat sich nach den tödlichen Schüssen im niedersächsischen Stade tief betroffen gezeigt. Er sei erschüttert bis ins Mark, schrieb der CDU-Politiker auf X. Bei dem Angriff in einer Jugendhilfeeinrichtung soll ein 45-Jähriger aus dem Raum Hannover 6 Mitarbeitende erschossen haben. Hintergrund ist wohl ein Sorgerechtsstreit. Nach der letzten Hitzewelle kommt diese Meldung wenig überraschend. Der Juni 2026 dürfte unter den Top 3 der wärmsten seit Messbeginn landen, heißt es vom Deutschen Wetterdienst. Ursula Winkler berichtet.
6: Jetzt am Wochenende wurde deutschlandweit an 46 Stationen die 40-Grad-Marke geknackt. Und es gab einen neuen deutschen Allzeitrekord, 41,7 Grad in Neiße-Münde-Koschen in Brandenburg. Auch die Nächte blieben teils tropisch warm. Der Juni war auch sehr trocken und teils kam dann bei heftigen Gewittern lokal gleich eine ganze Monatsration an Regen in kurzer Zeit vom Himmel.
4: In Venezuela ist die Zahl der Erdbebentoten auf über 1.700 gestiegen. Und die Zeit drängt. Noch immer werden tausende Menschen vermisst. Zahlreiche Nachbeben erschweren die Bergungsversuche. Auch zwei deutsche Such- und Rettungsteams sind im Einsatz. Zudem will die EU per Luftbrücke insgesamt 50 Tonnen Hilfsgüter in die betroffenen Gebiete schicken. Bayerns Obstbauern freuen sich auf eine gute Kirschernte. Ersten Schätzungen zufolge dürften es mehr als 2.800 Tonnen werden, teilte das Landesamt für Statistik mit. Das wären über 400

0: Tonnen mehr als im Vorjahr. Dafür verantwortlich seien die milden Temperaturen im Frühjahr und dass es keinen nennenswerten Spätfrost in der Blütezeit gegeben habe. Und das trendet gerade online. Neue Autogrammkarten des FC Bayern. Die Münchner testen gerade in einem Pilotprojekt inklusive Autogrammkarten für Fans mit Sehbehinderung. Sie verfügen sowohl über einen Text in Brailleschrift als auch über einen QR-Code, der jeweils zu einem Audioporträt führt, für das die Bayern-Spieler Botschaften eingesprochen haben. Im Netz können die Fans Feedback geben, wie ihnen die digitalen Autogrammkarten gefallen.
1: Das Antenne Bayern Verkehrszentrum 0.03 Uhr. Wir wollen, dass ihr gut ankommt. Auf der A3 Nürnberg Richtung Passau immer noch die ungesicherte Unfallstelle. Zwischen Velburg und Parsberg ist die linke Spur blockiert. Achtung, hier sind Personen auf der Straße. A6 Heilbronn Richtung Nürnberg. Zwischen Feuchtwangen Nord und Aurach Pannen-LKW. Die rechte Spur ist gesperrt. Auf der A6 Pilsen Richtung Nürnberg. Zwischen Schmiedgarten und Amberg Ost. Reifenteile, da steht ein Pannen-LKW. Dem ist vermutlich der Reifen geplatzt. Der Standstreifen ist hier auch blockiert. Auf der A8 München-Stuttgart zwischen Ulm-West und Märklingen in beiden Richtungen aufpassen. Hier sind Tiere auf der Fahrbahn. Vollsperre der A93 Weiden Richtung Hof noch bis 2 Uhr heute. Nacht wird das Ganze dauern zwischen Höchstädt und Selb-West. Da ist ein kaputter Schwertransporter. Und auf der A99 Ostumfahrung München Richtung Salzburg zwischen Haar und Hohenbrunn Unfall auf dem Standstreifen. Die neuesten Blitzer bayernweit nur bei uns auf der B299 bei Vilsbiburg, A73 bei Erlangen und München, Bodenseestraße. Habt ihr noch was gesehen? Staus oder Blitzer? Meldet's gerne kostenlos 0800 994 9000.
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1: Servus, 1:1, es ist Hydration Break und dann geht's in die zweite Hälfte der zweiten Hälfte. Und wir haben gleich Juli für euch mit dabei. Perfekte Welle, ein Millennium-Hit, dazu Smash Mouth für euch. Flashback aus den 90ern und die aktuellen Hits von Taylor Swift.

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1: Jetzt zählt's, das trifft's ganz gut. 5 Minuten sind noch offiziell zu spielen. Deutschland gegen Paraguay im 16. Finale. Es steht noch 1:1. Also es könnte sein, dass es noch ein längerer Abend heute wird für uns alle. Eieiei. Aber Deutschland gibt Gas. Die wollen, die möchten unbedingt weiter. Das merkt man jetzt. Und gerade das Match-Momentum eingeblendet bekommen. Da ist Deutschland schon klar vorne. Wir halten euch natürlich auf dem Laufenden. Auch wenn es in die Verlängerung geht, sind wir natürlich mit jedem Tor dabei hier auf Antenne Bayern und haben Bayerns beste Musik für euch. Gleich mit dem Millennium-Hit von Juli. Perfekte Welle.

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1: Ich habe es euch ja schon versprochen, wir machen uns einen gemütlichen Abend, eine gemütliche Nacht zusammen. Denn Deutschland-Paraguay offiziell fertig gespielt 1:1. Es geht in wenigen Minuten in die Verlängerung. Jedes Tor natürlich auf Antenne Bayern, auch wenn es ins Elfmeterschießen geht. Wir bleiben zusammen. Das Antenne Bayern Verkehrszentrum hier, jetzt um 0.29 Uhr. Wir wollen, dass ihr gut ankommt auf der A3 Nürnberg Richtung Passau. Zwischen Velburg und Parsberg, rechte Spur und linke Spur sind dicht. Ihr werdet an der Unfallstelle dort vorbeigeleitet. Die neuesten Blitzer bayernweit, nur bei uns. Einer steht in München auf der Bodenseestraße, auf der B16 bei Neustadt an der Donau und in Herrieden am Rosenfeld. Habt ihr noch was gesehen? Staus und Blitzer immer kostenlos melden. 0800 994 9000.

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0: Nelly Furtado auf Antenne Bayern. Say It Right, ein Millennium-Hit für euch. Kommt gut durch diese Nacht. Und wir haben natürlich alle Infos für euch, die euch heute Nacht betreffen.
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0: Deutschland gegen Paraguay. 99 Minuten sind gespielt und hier bei mir im Studio ist unser Antenne Bayern Sportreporter Felix Roderer. Vielleicht kannst du mal sagen, was glaubst du, wie fühlt sich's gerade an, das Spiel?
2: Ja, es ist nicht so einfach wie gedacht, wobei der ein oder andere hatte es schon erwartet, dass es etwas schwerer wird. Knappe 6 Minuten sind jetzt noch zu spielen in der ersten Hälfte der Nachspielzeit. Die größte Chance hatte Nick Woltemade jetzt gerade. Das hätte schon was sein können, aber weiterhin 1:1. Und ja, lass uns mal festhalten, die tun sich echt schwer.
0: Das stimmt, ja. Also wir sitzen ja auch vor dem Fernseher und fiebern die ganze Zeit schon mit und warten, dass endlich der erlösende Schuss kommt. Aber es passiert bisher noch nicht.
2: Er kommt noch nicht, nee. Aber wir bleiben weiter dran.

0: Und schon natürlich. Wir fiebern natürlich mit.
1: 120 Minuten werden insgesamt gespielt und sollte es ins Elfmeterschießen gehen, hört ihr es natürlich auch hier auf Antenne Bayern.
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1: Ey, und jetzt sind wir gerade in einem super spannenden Moment gelandet. Gerade schon das 2:1 gefallen und unser Sportreporter Felix Roderer ist noch hier. Wir schauen dieses Tor jetzt nochmal alle zusammen an, ne? Weil...
2: Ja, Videobeweis. Oh, genau darum geht's. Nene Brown mit der Ecke, unser Mann aus der Oberpfalz. Und dann war es ein Kopfball von Jonathan Tah, der Mann vom FC Bayern, der den Ast rein eingeköpft hat. Aber schön. Wir sind jetzt schon mal gespannt, was sich hier auch angeschaut wird.
1: Schiedsrichter schaut noch, genau.
2: Ach Gott. Oh, das ist schon spannend jetzt, ne?
1: Mein Gott.
2: Das sind jetzt so Momente, ja. Da zitterst du richtig.
1: Geht der Puls nochmal ganz schön nach oben.
2: Ich glaube, er hat die Szene mittlerweile 3-4 Mal gesehen.
1: Ja, okay. Entscheidung steht aus. Er läuft aufs Spielfeld. Decision, wir warten.
2: Wir warten. Es gibt auf jeden Fall mal eine gelbe Karte gegen einen Spieler von Paraguay.
1: So, und hier ist die Entscheidung.
2: Boah, ist das spannend.
1: Okay, also er hat sich für Foulspiel entschieden. Kein Tor.
3: Es geht weiter.
2: Es bleibt beim 1:1. Boah, Maxi, das wird noch hart.
1: Ich glaube auch. Also ich glaube, wir verbringen noch ein paar Minütchen hier zusammen. Ihr erfahrt natürlich alles, was sich tut, immer hier bei uns.

0: Das Antenne Bayern, Wetter für euch. Es ist kurz vor eins und so langsam aber sicher sind die Gewitter aus dem Freistaat rausgezogen. Heute ist es dann vielerorts sehr freundlich, viel Sonne dabei. Und im Lauf des Nachmittags entstehen dann neue Schauer und auch Gewitter. Höchstwerte 26 bis 31 Grad.
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0: Wow, es bleibt super spannend. Deutschland gegen Paraguay im 16. Finale. 109 Minuten sind gespielt in der Verlängerung. Wir sind in der zweiten Hälfte. Es steht immer noch 1:1. Etwas mehr als 10 Minuten müssen noch gespielt werden. Und wenn sich was tut, hört ihr es natürlich auf Antenne Bayern.
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2: Mit Joshua Heise, grüß Gott. Knapp ein Vierteljahr vor dem Anstich haben in München die Bauarbeiten für das Oktoberfest begonnen. Bayern-Reporter Sascha Roos in Oberbayern.
3: Es wird gehämmert, geschraubt und gegraben, damit unter dem Kies die Anschlüsse für Wasser, Strom und Gas freigelegt werden können. In nur 12 Wochen entstehen 14 große und 21 kleine Festzelte. Dazu die Zelte auf der Eudenwiesen und später die großen Fahrgeschäfte wie Riesenrad und Wasserbahnen. Am 19. September wird dann Münchens neuer Oberbürgermeister Dominik Krause die Wiesen eröffnen. Das größte Volksfest der Welt dauert dieses Jahr bis zum 4. Oktober.
2: Eine kaltblütige Tat. So hat Niedersachsens Innenministerin Behrens die tödlichen Schüsse in einer Jugendeinrichtung in Stade bezeichnet. Zu den Hintergründen berichtet Ronny Tucher.
4: Der 45-jährige mutmaßliche Todesschütze hatte laut Ermittlern am Montag einen Termin in der Mutter-Kind-Einrichtung. Dabei soll es um das Sorgerecht für seine 3 Monate alte Tochter gegangen sein. Was dann aus dem Ruder lief, wird noch ermittelt. Auf jeden Fall erschoss der Täter offenbar nur Mitarbeitende. Der 45-jährige soll schon polizeibekannt gewesen sein wegen Bedrohung, aber nicht unbedingt als schwergewalttätig.
2: Das Rahmenabkommen steht, jetzt soll verhandelt werden. US-Präsident Trump hat für heute Gespräche mit Iran in Katar angekündigt. Eine Bestätigung aus Teheran steht noch aus. Unterdessen hat der iranische Außenminister einen Vorschlag Frankreichs abgelehnt, die Straße von Hormuz in einer gemeinsamen Mission von Minen zu räumen. In Monaco hat es am Abend eine heftige Explosion gegeben. Dabei sind 3 Menschen schwer verletzt worden. Laut Medienberichten soll jemand zuvor einen Rucksack vor einem Wohngebäude abgestellt haben und dann geflohen sein. Der Verdächtige ist auf der Flucht. Der Bürgermeister von Nizza sprach auf X von einem Anschlag. Die SPD fordert bei der geplanten Reform der Einkommenssteuer eine stärkere Belastung von Top-Verdienern. Kleine und mittlere Einkommen müssten spürbar entlastet werden, sagte Fraktionsvize Esther. Die Entlastung solle auch durch eine stärkere Beteiligung der Superreichen finanziert werden. Und das trendet gerade online. Ein Video auf Instagram, aufgenommen in Paris bei Nacht. Zu sehen ist der erleuchtete Eiffelturm, in den plötzlich der Blitz einschlägt. Man sieht diese typischen Zacken, die strahlend hell über den Himmel flackern. Nach der heftigen Hitzewelle hat das Gewitter Abkühlung gebracht und diese spektakulären Aufnahmen.
0: Das Antenne Bayern Verkehrszentrum 2:01. Wir wollen, dass ihr gut ankommt. Achtung auf der A3 Nürnberg Richtung Passau. Zwischen Velburg und Parsberg ist der Standstreifen nach einem Unfall blockiert. Und die neuesten Blitzer bayernweit nur bei uns auf der A6 am Forst Kleinschwarzelohe im 90er-Bereich. B300 bei Memmingen und B471 bei Aschheim steht einer. Habt ihr noch was gesehen? Staus und Blitzer, meldet's gerne kostenlos. 0800 994 9000.
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0: 113. Spielminute, weiterhin steht es 1:1. Wir machen uns einfach ein bisschen Mut gleich mit diesem Millennium-Hit. 90er-Flashback kommt von Aerosmith und...

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1: Und ich glaube, es hat fast noch nie so sehr gezählt bei dieser WM wie jetzt. Deutschland gegen Paraguay. Offizielle Spielzeit ist beendet und es geht ins Elfmeterschießen. Gespielt wird in Richtung deutscher Fankurve. Deutschland fängt an und bei mir ist Sportreporter Felix Roderer. Wir schauen uns das jetzt ganz genau an, was hier in den nächsten Minuten passieren wird.
2: Ja.
1: Oh mein Gott.
2: Wir sehen auch schon Kai Havertz, der bereitsteht. Es geht gegen Orlando Gill, 26 Jahre alt und Maxi 1,99 Meter groß. Also, wird sicherlich nicht einfach. Wir sind jetzt einfach gespannt. Natürlich vor der eigenen Fankurve, da kannst du jetzt auch gut vorlegen. Trotzdem wird hier noch so ein bisschen diskutiert. Der Schiedsrichter sagt sowohl Gill als auch Manuel Neuer, was noch zu tun ist. Und jetzt geht er ins Tor. Und jetzt kann es nicht mehr lange dauern, bis Kai Havertz hier antritt. Der Mann vom FC Arsenal.
1: Er steht bereit. Wir warten auf den Pfiff. Oh Gott, der Puls.
2: So, und jetzt der erste Versuch für Deutschland. Kai Havertz, mach ihn, komm.
1: Uiuiui. Er hat gepfiffen und...
2: So, kurz Luft holen. Havertz läuft an, verzögert. Gehalten von Orlando Gill.
1: Wahnsinn.
2: Eieiei. Also, das geht schon mal mehr als suboptimal los für die Deutschen.
1: Und es geht ja um was. Es geht um den

0: Einzug ins Achtelfinale. Ich glaube, es hätte auch fast niemand gedacht, dass wir wirklich 120 Minuten heute hier stehen und dann auch noch ins Elfmeterschießen gehen.
1: Also tatsächlich die wenigsten. Also man ist schon so ein bisschen davon ausgegangen, dass das irgendwie geht. Ja, dass es vielleicht nicht schön wird, aber dass sie es trotzdem schaffen. Aber jetzt natürlich schon etwas ungut. Jetzt haben wir den nächsten.
0: Ja, Manuel Neuer im Tor, in seinem gelben Trikot, steht er da und wartet. Wenn ich das richtig sehe, ist das die
1: Maurizio.
0: Nummer 11. Genau.
1: Und wir warten ab, was er macht, unser Mann vom FC Bayern. Maxi, du hast den Pfiff im Ohr.
0: Ich habe den Pfiff im Ohr. Jawohl, angepfiffen ist. Durchschnaufen, Manuel Neuer. Und Schuss.
1: Oh, da, und der ist drin.
0: Da ist er drin.
1: Paraguay führt im Elfmeterschießen.
0: Es schaut aktuell noch nicht so gut aus für die deutsche Nationalmannschaft, wirklich ins Achtelfinale einzuziehen.
1: Und der Druck, der steigt jetzt auch. Also wird jetzt auch nicht unbedingt der Nächste sein.
0: Felix, vielleicht können wir noch mal ganz kurz über das Spiel von heute sprechen. Was war dein Eindruck? Wie hat die deutsche Mannschaft sich geschlagen?
1: Es war sehr schwerfällig. Also das hätte durchaus besser laufen können. Auch für Joshua Kimmich, der Mann, der jetzt als Nächster antritt. Und man merkt auch, der ist entschlossen und dem wurmt es natürlich auch. Jeder, der ihn kennt, weiß, das ist ein absolutes Mentalitätsmonster. Und wenn das so nicht läuft,
0: da möchte auch keiner nach Hause fahren, ne? Das
1: genau.
0: Kommt ja auch noch.
1: Der will den jetzt machen. Jetzt schauen wir mal. Kimmich gegen Gill. Puh. Der nächste Versuch für die Deutschen.
0: Er läuft.
1: Und er macht ihn. Souverän.
0: 1-1.
1: Linke Ecke, Gill in die rechte. Und jetzt kommt auch nochmal die Hand. Also die Aufforderung an die Fans, kommen. Ja. Jetzt nochmal alles mobilisieren, alle Kräfte. Jetzt wollen sie natürlich wirklich die komplette Unterstützung da vor der eigenen Kurve. Also, das ist echt...
0: Brauchst du ja in so einem Moment auch. Ja. Also ohne die Stimmung der Fans geht es dann einfach auch nicht.
1: Und wirklich auch eine wahnsinnige Drucksituation. Ich möchte da nicht in der Haut von den Jungs stecken. Dann kommt als nächstes der Captain, der... Mannschaft aus Paraguay.
0: Die Nummer 15.
1: Gustavo Gomez. Der hat ja gesagt, wir wollen unser Land Ehre bereiten. Und das macht er in dem Fall. Souverän verwandelt.
0: Neuer auf die falsche Seite hat er sich entschieden.
1: Und Paraguay ist wieder oben auf.
0: Ja. Eie. Also wirklich heute kein Abend für Leute, die einen ruhigen Abend verbringen wollten.
1: Ja, wir haben auch 1.21 Uhr, muss man auch mal sagen.
0: Ja.
1: Ne? Das ist die normale Zeit für so ein Fußballspiel.
0: Definitiv nicht. So, es geht weiter. Jamal Musiala ist der Nächste, der für Deutschland auf das Tor von Paraguay schießen darf. Puh, wir kennen ihn als guten Bein- und Fußkünstler. Schafft das auch, das Ding reinzumachen, ist die Frage. Angepfiffen ist...
1: Gil tanzt. Musiala bleibt cool und verwandelt. Die Ecke hatte er. Hast du gesehen?
0: Ja.
1: Die Ecke hatte er, aber Musiala tatsächlich so hart geschossen, dass da nichts zu machen ist für den Schlussmann der Gegner aus Paraguay.
0: Uiuiui, also es bleibt weiterhin super spannend. Elfmeterschießen, Deutschland, Paraguay, 120 Minuten, die uns viele Nerven gekostet haben heute Abend. Auch hier im Antenne-Bayern-Studio.
1: Die klatschen sich auch ab, merkst du? Die sind jetzt auch erstmal beruhigt, dass der drin war.
0: Ja.
1: Denn, sag mal ganz ehrlich, ich glaube, die hatten sich das auch einfacher vorgestellt.
0: Das denke ich auch, aber ich glaube auch wir und alle hoffen jetzt, dass es für Deutschland gut ausgeht.
1: Paraguay.
0: 23.
1: Paraguay mit dem nächsten Versuch. Und auch der sehr souverän und der nächste Treffer.
0: Ja, kein guter Abend aktuell für Manuel Neuer. Ortszeit in Boston, Massachusetts, wo wie jetzt gespielt wird, ist 19.23 Uhr. Also auch da merkt man natürlich nach 120 Minuten gespielter Zeit, das tut auch weh irgendwann.
1: Ja, aber man muss auch sagen, Matthias Galassa wirklich super geschossen. Der 24-Jährige. Und jetzt kommt der Mann dran, der tatsächlich noch nicht so viel Einsatzzeit hatte vor dem Spiel heute. Nick Woltemade. Ist ja eigentlich so der für die Tore zuständig ist.
0: Dann hoffen wir, dass er jetzt eins schießt.
1: Hoffen wir es mal.

0: Pfiff haben wir gehört. Schauen wir mal, wie das ausgeht.
1: So, er lauert, erwartet und gehalten.
0: Gehalten, das gibt es nicht. Das gibt's nicht.
1: Da hat er ein bisschen zu lange gezögert für meinen Geschmack.
0: Ja.
1: Gil streckt die Arme nach oben, zeigt Richtung Himmel. Der ist natürlich.
0: Pfiff haben wir gehört. Schauen wir mal, wie das ausgeht.
1: So, er lauert, erwartet und gehalten.
0: Gehalten, das gibt es nicht. Das gibt's nicht.
1: Da hat er ein bisschen zu lange gezögert.

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1: Boah, ja, ist auch schon spät. 1.24 Uhr. Da läuft die Rechenmaschine nicht mehr so wahnsinnig gut. Matchball Paraguay jetzt. Die Nummer 9 steht vor dem Ball und kann es jetzt fertig machen.
2: Schauen wir mal. Manuel Neuer. Auf- und Abspringender. Was macht er?
1: Oh, vorbei! Verschossen!
2: Vorbei.
1: Verschossen. Es so, ist noch
2: und die
1: nicht
2: Hoffnung
1: vorbei.
2: Lebt! Die Hoffnung Gott. Lebt, Maxi!
1: Oh, ich weiß gar nicht, wohin ich gerade überhaupt noch fühlen soll.
2: Ja, und jetzt ist
1: alles voll.
2: Und jetzt ist die Frage, wer kommt als nächstes bei den Deutschen?
1: Ja.
2: Wer traut sich? Das ist natürlich jetzt auch eine Situation, die willst du auch nicht unbedingt haben. Der Druck, der wächst weiterhin.
1: Ja, ich glaube, es wird auch gerade hin und her diskutiert.
2: Also alle Versuche sind durch, 5-5. Jetzt machen wir weiter und Nadim Amiri schnappt sich den Ball.
1: Er muss treffen, sonst ist es vorbei. Also hoffentlich nicht.
2: Jetzt schauen wir erstmal. Dann hätte man immer noch die Möglichkeit...
1: Amiri mit der Nummer 20 steht vor dem Ball und wir warten tatsächlich auf den Pfiff, habe ich gehört. Es geht los.
2: Und langer Anlauf und souverän verwandelt. Nadim Amiri.
1: Schön.
2: Oh. Okay. Aber ganz cool, Maxi.
1: Ja.
2: Ganz cool in der Situation.
1: Den hat er richtig schön reingeballert. Da war nichts zu verstecken.
2: Wir sehen es auch gerade in der Wiederholung. Er schließt die Augen, er atmet durch und dann macht er das so cool. Das ist wirklich aller Ehren wert. So, und jetzt muss Paraguay natürlich nachziehen.
1: Oh, wenn ihr das sehen könntet, hier im Studio. Es ist eine Stimmung, wir sind ja ein Team heute Abend.
2: Und, wir gucken zusammen.
1: Ja, das Kribbeln ist auf jeden Fall jetzt bei allen zu spüren. So. Die Nummer 5 steht bereit.
2: Und Manuel Neuer im deutschen Tor. Und er hat ihn! Er hat ihn! Manuel Neuer!
1: Wahnsinn! Hier ist was los, ich sag's euch.
2: Und Nene Brown jubelt.
1: Der zweite Matchball, der abgewehrt wurde.
2: Hast du gerade Nene Brown gesehen?
1: Ja.
2: Dieses Gesicht, die wirklich...
1: Wahnsinnige Erleichterung.
2: Wahnsinnige Erleichterung.
1: Eieiei.
2: So.
1: Und jetzt ist natürlich die Frage, wer
2: Jonathan Tah ist
1: Jonathan Tah ist es.
2: Innenverteidiger. Tatsächlich auch, glaube ich, gar nicht so einfach für so einen Mann. Macht er auch eher selten, aber er nimmt die Verantwortung. Der Mann vom FC Bayern, super Saison gespielt. Das wäre jetzt natürlich was, wenn er den hier macht. Er läuft an und
1: drüber.
2: Oh Gott. Eieiei. Maxi, was ist denn hier los?
1: Es ist wirklich wie verhext.
2: Ach, das ist der Wahnsinn, was hier passiert.
1: So, jetzt brauchen unsere Spieler natürlich nochmal alles an Energie und jegliche Fanunterstützung. Manuel Neuer wieder zurück im Tor. Und es ist, wenn ich das richtig sehe, der nächste Matchball, Felix.
2: Und wir schauen hin, was passiert. Man kann eigentlich gar nicht mehr hinschauen.
1: Und der Ball ist drin.
2: Paraguay trifft.
1: Paraguay trifft. Damit ist es besiegelt.
2: Beschlossene Sache. Ja. Deutschland ist raus im 16-Finale.
1: Das kennen wir irgendwie von den letzten Turnieren auch schon. Da sind wir noch früher ausgeschieden. Aber man muss auch, finde ich, sagen, am heutigen Abend hätten wir es auch verdient gehabt, weiterzukommen.
2: Ja, aber tatsächlich, ich habe es vorher gesagt, Gustavo Gomez und sein ganzes Team, die haben gesagt, wir wollen unserer ganzen Nation so ein bisschen Ehre bereiten, wir wollen kämpfen und das haben sie getan und deshalb sind sie jetzt weiter und die Deutschen raus.
1: Oh, es war spannend, schade, Deutschland scheidet aus bei der Fußball-Weltmeisterschaft in den USA, Kanada und Mexiko.
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1: Wir gehen direkt rüber ins Antenne Bayern Verkehrszentrum. Wir wollen, dass ihr gut ankommt auf der A.

A3 Nürnberg Richtung Passau. Zwischen Velburg und Passberg ist der Standstreifen nach wie vor blockiert. Da gab es einen Unfall. Bitte fahrt hier besonders vorsichtig. Die neuesten Blitzer bayernweit nur bei uns. Auf der B471 bei Aschheim, A73 bei Erlangen und in München auf der Bodenseestraße. Wenn ihr noch was seht, Staus und Blitzer, gerne kostenlos melden. 0800 994 9000.

0: Momente, da muss man auch mal Klartext reden. Uns geht der Arsch auf Grundeis. Antenne Bayern, Leica Moser und Indra hier.
1: Ja, auf dass euer Wochenstart ein besserer ist als unserer.
0: Ja, ich sag's, wie es ist. Wir schaffen's nicht.

0: 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Schon morgen ist offizieller Sendestart in Bayern. 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
0: Ja.
2: Das Antenne Bayern-Wetter. Nach den heftigen Unwettern im Süden und Osten sind nur noch einzelne Schauer unterwegs. Dazwischen klart der Himmel auf bei Tiefstwerten zwischen 20 und 14 Grad. Tagsüber scheint neben lockeren Wolken zunächst häufig die Sonne. Ab dem Nachmittag brodeln von den Bergen kommend immer wieder örtlich kräftige Schauer und Gewitter. Es wird schwül warm bei 25 bis 32 Grad.
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2: Mit Joshua Heise, grüß Gott. Schon in der ersten Runde der K.O.-Phase ist Schluss. Die deutsche Fußballnationalmannschaft ist bei der WM im 16. Finale an Paraguay gescheitert. Nach einer schwachen Leistung und einem Fehlerfestival vom Punkt unterlag das DFB-Team mit 4:5 nach Elfmeterschießen. Das erste WM-K.O.-Spiel seit dem Weltmeistertitel von 2014 bleibt vorerst das letzte. Paraguay trifft im Achtelfinale entweder auf Frankreich oder auf Schweden. Im niedersächsischen Stade sind 6 Mitarbeitende einer Jugendeinrichtung erschossen worden. Der Tatverdächtige, ein 45-Jähriger aus Hannover, wurde bereits am Nachmittag festgenommen. Das Motiv war nach Polizeiangaben wohl ein Sorgerechtsstreit. Der Mann hatte in der Einrichtung einen Termin wegen seiner 3 Monate alten Tochter. Mutter und Kind blieben unverletzt. 2 Monate lang hat die Bundesregierung wegen des Iran-Kriegs einen Tankrabatt gewährt. Mit dem letzten Junitag endet die Maßnahme. Ursula Winkler berichtet.
4: Der Tankrabatt hat pro Liter Sprit rund 17 Cent ausgemacht. Um diesen Betrag dürften die Preise nach dem Ende der Steuerentlastung wieder steigen. Aber die Steuer wird erhoben, wenn der Sprit die Raffinerien oder Lager verlässt, also lange bevor er in den Zapfsäulen landet. So werden also auch am Mittwoch noch die meisten Tankstellen steuermäßigten Diesel und Benzin haben. Erst am Mittag dürfen die Preise wegen der 12-Uhr-Regel steigen.
2: Der große Teilchenbeschleuniger der Europäischen Organisation für Kernforschung CERN in Genf ist für Wartungsarbeiten abgeschaltet worden. In den nächsten 4 Jahren soll die Anlage in wichtigen Teilen erneuert werden. Die geplante Wiederaufnahme des Betriebs ist Juni 2030. Unter anderem hoffen Physikerinnen und Physiker, dann mehr über dunkle Materie herausfinden zu können. Auf die Hitze folgt das Unwetter. Blitz und Donner, begleitet von Starkregen, Hagel und Sturmböen, sind über den Süden und Osten Bayerns gezogen. Dabei stürzten die hochsommerlichen Temperaturen von 26 Grad aufwärts um mehrere Grade nach unten. Zuvor hatte der Deutsche Wetterdienst bekannt gegeben, dass dieser Juni der zweitheißeste seit Beginn der Aufzeichnungen war. Und das trendet gerade online, die britische Prinzessin Kate als Gipfelstürmerin. Die 44-Jährige hat auf Instagram ein Foto von sich gepostet, hoch oben auf einem Berg, in Wanderoutfit, umgeben von Nebelschwaden. Kate hat bei einer Aktion für Krebskranke die 3 höchsten Berge Großbritanniens bestiegen. Anfang 2024 bekam die Prinzessin selbst eine Krebsdiagnose. Und die Unterstützung der Instagram-User ist enorm. Das ist großartig. Super gemacht, Kate, heißt es da. Das Antenne Bayern Verkehrszentrum. Wir wollen, dass ihr gut ankommt. Im Moment liegen uns keine Störungsmeldungen vor. Allen unterwegs eine gute und vor allem sichere Fahrt. Die neuesten Blitzer bayernweit nur bei uns. Auf der A73 bei Erlangen, auf der B299 in Vilsbiburg und auf der B300 in Memmingen. Wenn ihr noch was habt, Staus oder Blitzer, meldet es uns immer gerne kostenlos unter der 0800 994 9000.
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